0: wurden noch im August entsprechende Vorschläge von Bundesjustizministerin Hubich und Innenminister Dobrindt kommen. Frey sagte, nach dem Anschlag auf den Christopher Street Day in Berlin erwarteten die Bürger Konsequenzen von der Politik. In Peru sind beim Absturz eines Kleinflugzeuges 13 Menschen ums Leben gekommen. Nach einem Medienbericht sind darunter auch zwei Deutsche. Aus Rio de Janeiro, Oliver Neuroth.
1: Das Kleinflugzeug stürzte kurz nach dem Start in der peruanischen Hafenstadt Pisco ab. Wie es dazu kam, ist bisher unklar. Bilder zeigen qualmende Trümmer der Maschine der Fluggesellschaft Aerodiana. Die Airline betreibt nach eigenen Angaben nur Flugzeuge vom Typ Cessna 208 mit Platz für je 12 Passagiere. Der Unglücksflug war von 11 Touristen gebucht. Alle kamen bei dem Absturz ums Leben. Der Flug hätte von Pisco an der Pazifikküste nach Nazca im Landesinneren von Peru führen sollen. Dort befinden sich die berühmten Nazca-Linien, eine UNESCO-Welterbestätte.
0: Das waren die Nachrichten. Das Wetter in Deutschland. Im Alpenvorland Gewitter, ansonsten an den Alpen trocken bei 21 bis 35 Grad. Tagsüber Nebensonne, auch Wolken. In Alpennähe gibt es gelegentlich noch Niederschläge. Die Höchsttemperaturen dann bis 35 Grad. Am Montag Sonne und Wolken im Westen und an den Alpen örtlich Schauer bis 37 Grad. Am Dienstag heiter ebenfalls bis 37 Grad. 2:03 Uhr.
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3: Mit dem Klarinettenkonzert B-Dur von Franz Anton Hofmeister starten wir in diese Stunde. Solist ist Dieter Klöcker, Johannes Mösus dirigiert das Südwestdeutsche Kammerorchester Pforzheim.

Dieter Klöcker und das Südwestdeutsche Kammerorchester Pforzheim unter Leitung von Johannes Mösus mit dem Klarinettenkonzert B-Dur von Franz Anton Hofmeister. Hier im ARD-Nachtkonzert, präsentiert von BR Klassik. Nun von Ludwig van Beethoven das Streichquartett Opus 18 Nummer 3, interpretiert vom Jerusalem Quartet. Alexander Pawlowski und Sergei Bressler Violine, Uri Kam Viola, Kyrill Slotnikov Violoncello.

Das Jerusalem Quartet in einer Aufnahme von 2014 mit dem Streichquartett D-Dur Opus 18 Nummer 3 von Ludwig van Beethoven. Howard Shelley und das Tasmanian Symphony Orchestra haben wir jetzt hier im ARD-Nachtkonzert im Programm mit dem Klavierkonzert Nummer 2 A-Dur von Wilhelm Taubert.

Das Konzert für Klavier und Orchester Nummer 2 in A-Dur von Wilhelm Taubert. In einer Einspielung mit dem Tasmanian Symphony Orchestra, Klavier und Leitung Howard Shelley. Um 15 Minuten nach 3 jetzt von Josef Kreuzer, das Trio für Flöte, Violine und Gitarre in C-Dur. Wir hören das Graniani-Trio.

Thomas Richter Flöte, Anna Tarnawska Violine und Karin Scholz Gitarre mit dem Trio in C-Dur Opus 9 Nummer 4 von Josef Kreuzer. Wir kommen jetzt noch zu Ildebrando Pizzetti und seinem Rondo Veneziano, gespielt vom BBC Scottish Symphony Orchestra unter Leitung von Osmo Wenske.

das Rondo Veneziano von Ildebrando Pizzetti. Osmo Wenske dirigierte das BBC Scottish Symphony Orchestra. Bis zu den 4 Uhr Nachrichten gleitet uns jetzt noch Joshua Bell mit Fritz Kreislers Rondino über ein Thema von Beethoven.

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1: Um 4 Uhr mit Ronald Lessig. Angesichts des Ansturms von Menschen auf die spanische Exklave Ceuta in Nordafrika hat Bundesaußenminister Wadephul die EU-Kommission zum Handeln aufgefordert. Der Schutz der Außengrenzen müsse absolute Priorität haben, sagte er der Bild am Sonntag. Aus der Nachrichtenredaktion Constanze Semide.
2: Er nannte den Vorfall in Ceuta einen absoluten Stresstest, den Europa bestanden habe, aber es sei auch deutlich geworden, wie anfällig der Kontinent sei. Wichtig sei nun, das Schengen-System nicht weiter zu gefährden. Bundesfinanzminister und SPD-Co-Chef Klingbeil lobte das Vorgehen Spaniens. Ministerpräsident Sanchez habe entschlossen gehandelt. Der Europapolitiker Weber kritisierte dagegen auf RTL die spanische Regierung und brachte mehr Befugnisse für die Grenzschutzagentur Frontex ins Gespräch.
1: Ab heute gelten in der Europäischen Union neue Regeln für den Umgang mit künstlicher Intelligenz. KI-generierte Inhalte müssen dann entsprechend gekennzeichnet werden. Die Vorgaben gelten für Bilder, Videos und Texte, die einem professionellen Zweck dienen, also zum Beispiel Plakat- oder Internetwerbung. Wer KI-Bilder auf seinem privaten Profil veröffentlicht, muss nichts kennzeichnen. Die KI-Anbieter, also beispielsweise OpenAI mit ChatGPT oder Google mit seinem Chatbot Gemini, sind für die Kennzeichnung ihrer Produkte verantwortlich. In Moskau sind bei einer Explosion in einem Restaurant 3 Menschen getötet und mindestens 20 weitere verletzt worden. Das Antiterrorkomitee geht von einem Anschlag aus. Demnach trug eine Frau einen selbstgebauten Sprengsatz bei sich. Sie ist eine der Toten. Auch ein Wachmann wurde getötet. Er hatte versucht, die Frau aufzuhalten. Das dritte Opfer war ein Restaurantbesucher. Medienberichten zufolge fand in dem Restaurant eine private Feier eines ranghohen russischen Militärs statt. In Peru sind beim Absturz eines Kleinflugzeuges 13 Menschen ums Leben gekommen. Nach einem Medienbericht sind darunter 2 Deutsche. Aus Rio de Janeiro, Oliver Neuroth.
3: Das Kleinflugzeug stürzte kurz nach dem Start in der peruanischen Hafenstadt Pisco ab. Wie es dazu kam, ist bisher unklar. Bilder zeigen qualmende Trümmer der Maschine der Fluggesellschaft Aerodiana. Die Airline betreibt nach eigenen Angaben nur Flugzeuge vom Typ Cessna 208 mit Platz für je 12 Passagiere. Der Unglücksflug war von 11 Touristen gebucht. Alle kamen bei dem Absturz ums Leben. Der Flug hätte von Pisco an der Pazifikküste nach Nazca im Landesinneren von Peru führen sollen. Dort befinden sich die berühmten Nazca-Linien, eine UNESCO-Welterbestätte.
1: Das waren die Nachrichten. Das Wetter in Deutschland. Tagsüber neben Sonne auch Wolken, in Alpennähe einzelne Schauer bei 21 Grad im Norden und bis 35 Grad am Hochrhein. Am Montag Sonne und Wolken im Westen, an den Alpen Schauer bis 37 Grad. Es ist 4.03 Uhr.
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4: In dieser Stunde mit Musik von Robert Schumann, Bernhard Henrik Roussel und zu Beginn von Václav Pichl. Wir hören sein Violinkonzert D-Dur, Opus 3 Nummer 1, gespielt von Gabriela Demeterowa und dem Prager Kammerorchester. Die Leitung hat Milan Lajcik.

Milan Lajcik dirigierte das Violinkonzert in D-Dur, Opus 3 Nummer 1 von Václav Pichl. Gabriela Demeterova musizierte zusammen mit dem Prager Kammerorchester. 4.21 Uhr wurde es damit. In unserem ARD-Nachtkonzert spielt Gerhard Opitz jetzt die Nachtstücke Opus 23 von Robert Schumann.

Die Nachtstücke, Opus 23 von Robert Schumann, in einer Aufnahme von 1991 mit Gerhard Oppitz. Das Concertino für Fagott und Orchester B-Dur von Bernhard Henrik Krusell steht in dieser Stunde noch auf dem Programm. Klaus Thunemann ist der Solist, Neville Mariner dirigiert die Academy of St. Martin in the Fields.

der Fagottist Klaus Thunemann und die Academy of St. Martin in the Fields unter Leitung von Neville Mariner mit dem Concertino B-Dur von Bernhard Henrik Roussel. Es wird gleich 5 Uhr, bis zu den Nachrichten jetzt noch Viktoria Mulova und Katja Labeck mit der Tarantella aus der Suite Italienne von Igor Stravinsky.

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1: Um 5 Uhr mit Ronald Lessig. Angesichts des Ansturms von Menschen auf die spanische Exklave Ceuta in Nordafrika hat Bundesaußenminister Wadephul die EU-Kommission zum Handeln aufgefordert. Der Schutz der Außengrenzen müsse absolute Priorität haben, sagte er der Bild am Sonntag. Aus der Nachrichtenredaktion Constanze Semide.
2: Er nannte den Vorfall in Ceuta einen absoluten Stresstest, den Europa bestanden habe, aber es sei auch deutlich geworden, wie anfällig der Kontinent sei. Wichtig sei nun, das Schengen-System nicht weiter zu gefährden. Bundesfinanzminister und SPD-Co-Chef Klingbeil lobte das Vorgehen Spaniens. Ministerpräsident Sanchez habe entschlossen gehandelt. Der Europapolitiker Weber kritisierte dagegen auf RTL die spanische Regierung und brachte mehr Befugnisse für die Grenzschutzagentur Frontex ins Gespräch.
1: Ab heute gelten in der Europäischen Union neue Regeln für den Umgang mit künstlicher Intelligenz. KI-generierte Inhalte müssen dann entsprechend gekennzeichnet werden. Die Vorgaben gelten für Bilder, Videos und Texte, die einem professionellen Zweck dienen, also zum Beispiel Plakat- oder Internetwerbung. Wer KI-Bilder auf seinem privaten Profil veröffentlicht, muss nichts kennzeichnen. Die KI-Anbieter, also beispielsweise OpenAI mit ChatGPT oder Google mit seinem Chatbot Gemini, sind für die Kennzeichnung ihrer Produkte verantwortlich. Die USA verzichten nach Angaben von US-Präsident Trump vorübergehend auf weitere Angriffe auf den Iran. Trump schrieb auf seiner Online-Plattform Truth Social, die USA seien vom Iran und von anderen Ländern in der Region darum gebeten worden. Auch Israel werde keine neuen Angriffe starten. Trump erklärte, es gebe Hoffnung auf eine neue Vereinbarung. Diese müsse aber schnell geschlossen werden. In Peru sind beim Absturz eines Kleinflugzeuges 13 Menschen ums Leben gekommen. Nach einem Medienbericht sind darunter 2 Deutsche. Aus Rio de Janeiro, Oliver Neuroth.
3: Das Kleinflugzeug stürzte kurz nach dem Start in der peruanischen Hafenstadt Pisco ab. Wie es dazu kam, ist bisher unklar. Bilder zeigen qualmende Trümmer der Maschine der Fluggesellschaft Aerodiana. Die Airline betreibt nach eigenen Angaben nur Flugzeuge vom Typ Cessna 208 mit Platz für je 12 Passagiere. Der Unglücksflug war von 11 Touristen gebucht. Alle kamen bei dem Absturz ums Leben. Der Flug hätte von Pisco an der Pazifikküste nach Nazca im Landesinneren von Peru führen sollen. Dort befinden sich die berühmten Nazca-Linien, eine UNESCO-Welterbestätte.
1: Das waren die Nachrichten. Das Wetter in Deutschland. Tagsüber neben Sonne auch Quellwolken, in Alpennähe einzelne Schauer. Die Höchstwerte 21 Grad im Norden und 35 Grad am Hochrhein. Am Montag Sonne und Wolken im Westen und an den Alpen örtlich Schauer, 22 bis 37 Grad. Am Dienstag heiter, ebenfalls bis 37 Grad. Es ist 5.03 Uhr.
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4: Mit dem Linus-Ensemble und Musik von Joseph Haydn wünschen wir einen schönen guten Morgen.

Joseph Haydn, Cassatio F-Dur. Das Linus-Ensemble spielte daraus den ersten Satz. Darauf folgt nun das Concerto B-Dur, Riom-Verzeichnis 423 von Antonio Vivaldi. Walter Vestidello am Barock-Violoncello zusammen mit den Sonatori della Gioiosa Marca.

Walter Vestidello und die Sonatori della Gioiosa Marca interpretierten das Cellokonzert Riumverzeichnis 423 von Antonio Vivaldi. 5.20 Uhr wurde es damit. Wir hören jetzt einen Satz aus dem Klavierkonzert in B-Dur von Emilie Meyer. Tobias Koch und die Kölner Akademie unter Leitung von Michael Alexander Willens.

Tobias Koch war der Solist im Klavierkonzert B-Dur von Emilie Meyer. Wir hörten den dritten Satz. Michael Alexander Willens dirigierte die Kölner Akademie. Paul Linke ist unser nächster Komponist. Aus seiner Operette Casanova, die Ouvertüre, gespielt vom Brandenburgischen Staatsorchester Frankfurt. Die Leitung hat Ernst Theiss.

Unter Leitung von Ernst Theiss spielte das Brandenburgische Staatsorchester Frankfurt die Ouvertüre aus der Operette Casanova von Paul Linke. Es ist 5.40 Uhr, Sie hören das ARD-Nachtkonzert, jetzt mit dem Oboenkonzert in C-Moll von Arthur Benjamin nach Themen von Domenico Cimarosa. Hier eine Bearbeitung für Trompete, Streicher und Basso Continuo von und mit der Trompeterin Alison Balsam. Jonathan Morton dirigiert das Scottish Ensemble.

Alison Balsam und das Scottish Ensemble unter Leitung von Jonathan Morton mit Arthur Benjamins Oboenkonzert nach Themen von Domenico Cimarosa. Beenden wollen wir dieses ARD-Nachtkonzert mit dem Orpheus Chamber Orchestra. Wir hören noch den Schlusssatz aus der Sinfonie in C-Dur von Georges Bizet.

Mit dem Orpheus Chamber Orchestra geht dieses Hardy-Nachtkonzert zu Ende. Nach dem vierten Satz aus der Sinfonie C-Dur von Georges Bizet, jetzt noch der deutsche Tanz in C-Dur, Köchelverzeichnis 605 von Wolfgang Amadeus Mozart. Wir dürfen uns verabschieden und wünschen Ihnen noch einen schönen Sonntag.

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1: Um 6 Uhr mit Jonas Ziegler. Bei einer Explosion in einem Restaurant in der russischen Hauptstadt Moskau sind 3 Menschen ums Leben gekommen. 21 weitere wurden verletzt. Die Behörden gehen von einem Bombenanschlag aus. Für das ARD-Studio Moskau Björn Blaschke.
2: Das Nationale Antiterrorkomitee meint, ein selbstgebauter Sprengsatz sei detoniert. Die Toten seien die Frau, die die Bombe bei sich gehabt habe, ein Sicherheitsmann, der versucht habe, die Frau zu stoppen, und getötet wurde angeblich auch ein Gast des italienischen Restaurants. Der unabhängige russische Kanal Astra berichtet, dass in dem Restaurant eine geschlossene Gesellschaft zu Gast gewesen sei. Der Geburtstag eines Generals habe gefeiert werden sollen.
1: Nach dem Massenansturm auf die spanische Exklave Ceuta hat Bundesaußenminister Wadephul zu einem besseren Schutz der EU-Außengrenzen aufgerufen. Die Ereignisse hätten gezeigt, wie anfällig Europa sei, sagte der CDU-Politiker der Bild am Sonntag. In den vergangenen Tagen waren Zehntausende Migranten von Marokko aus über das Meer nach Ceuta geflohen. In Peru sind beim Absturz eines Kleinflugzeugs alle 13 Insassen ums Leben gekommen. Laut dem Bundesverkehrsministerium sind darunter 2 deutsche Urlauber. Die Maschine stürzte kurz nach dem Start in der peruanischen Hafenstadt Pisco ab. Warum ist noch unklar? Der Flug hätte nach Nazca im Landesinneren von Peru führen sollen. Ab heute gelten in der EU strengere Regeln im Umgang mit KI. Die nächste Stufe des KI-Gesetzes soll Täuschungen und Desinformationen eindämmen und mehr Sicherheit bringen. Aus Brüssel Katrin Schmidt.
3: Künftig müssen Unternehmen Risiken ihrer KI-Systeme besser prüfen und die Behörden der EU bekommen mehr Eingriffsmöglichkeiten, wenn dies nicht ausreicht. Zum anderen bekommen Verbraucherinnen und Verbraucher mehr Transparenz. Denn nun müssen Chatbots und andere Systeme auf Basis künstlicher Intelligenz klar sagen, ich bin kein Mensch, sondern eine Maschine. Bilder, Videos oder Texte, die von KI erstellt oder verändert wurden, müssen gekennzeichnet sein, teilweise auch so, dass sie automatisiert erkannt werden können.
1: 7 Wochen vor den Wahlen in Berlin beginnt heute der Straßenwahlkampf. Ab 12 Uhr mittags dürfen die Parteien ihre Plakate aufhängen. Allein die 7 bekanntesten Parteien wollen mit fast 250.000 Plakaten für sich werben. Die Wahlen zum Abgeordnetenhaus und den Bezirksverordnetenversammlungen sind am 20. September. Soweit die Nachrichten. 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Das Wetter. Heute nach Nebelauflösung sonnig oder locker bewölkt und trocken, maximal 25 bis 27 Grad. Zurzeit in Berlin-Spandau 9 und in Cottbus 13 Grad. Es weht schwacher Wind aus unterschiedlichen Richtungen. Morgen am Montag freundlich und meist trocken bei maximal 28 bis 32 Grad. Abschließend die Zeit, es ist 6.03 Uhr.
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4: Im Studio ist für Sie Renate Steininger. Ich wünsche einen schönen Sonntag. Den Anfang macht Musik von Felix Mendelssohn Bartholdy. Seine Streichersinfonie Nummer 6 in S-Dur. Lev Markis leitet die Amsterdam-Sinfonietta.

Die Amsterdam-Sinfonietta spielte unter Leitung von Lev Markis die Streichersinfonie Nummer 6 in S-Dur von Felix Mendelssohn Bartholdy. Und jetzt das Rondo in D-Dur, Köchelverzeichnis 485 von Wolfgang Amadeus Mozart. Am Klavier ist Lars Vogt.

Lars Vogt mit dem Rondo in D-Dur, Köchelverzeichnis 485 von Wolfgang Amadeus Mozart. Von Claude Debussy folgen Si épigraphe antique. Unter Leitung von Bernhard Haitink spielt das Königliche Konzertgebauorchester Amsterdam. Diese Konzertaufnahme entstand am 1. September 2007 in der Berliner Philharmonie beim Musikfest Berlin.

Unter Leitung von Bernhard Haitink spielte das Königliche Konzertgebauorchester Amsterdam Si Epigraphe Antique von Claude Debussy. Diese Aufnahme entstand am 1. September 2007 in der Berliner Philharmonie beim Musikfest Berlin. Und wir kommen zu Jean-Philippe Rameau, seiner Suite Nummer 1. Das Gürzenich Orchester Köln spielt unter Leitung von Markus Stenz.

Das Gürzenich Orchester Köln spielt unter Leitung von Markus Stenz die Suite Nummer 1 von Jean-Philippe Rameau. Unser nächster Komponist ist Karl Maria von Weber. Hier ist seine Violinsonate C-Dur Opus 10 Nummer 6. Wir hören Isabel Faust Violine und Alexander Melnikow Hammerklavier.

Isabel Faust Violine und Alexander Melnikow Hammerklavier spielten die Violinsonate in C-Dur Opus 10 Nummer 6 von Karl Maria von Weber. Nach den Nachrichten gibt es hier unter anderem Musik von George Gershwin und Antonio Vivaldi.

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1: Um 7 Uhr mit Jonas Ziegler. Guten Morgen. In der EU gelten ab heute strengere Regeln, wenn KI-generierte Texte, Bilder oder Videos kommerziell genutzt werden. Laut der EU-Kommission sollen Verbraucher dadurch besser vor Täuschung und Desinformation geschützt werden. Aus Brüssel Katrin Schmidt.
2: Künftig müssen Unternehmen Risiken ihrer KI-Systeme besser prüfen und die Behörden der EU bekommen mehr Eingriffsmöglichkeiten, wenn dies nicht ausreicht. Zum anderen bekommen Verbraucherinnen und Verbraucher mehr Transparenz. Denn nun müssen Chatbots und andere Systeme auf Basis künstlicher Intelligenz klar sagen, ich bin kein Mensch, sondern eine Maschine. Bilder, Videos oder Texte, die von KI erstellt oder verändert wurden, müssen gekennzeichnet sein, teilweise auch so, dass sie automatisiert erkannt werden können.
1: In Moskau sind bei einer Explosion in einem Restaurant 3 Menschen ums Leben gekommen. Nach Angaben der russischen Behörden wurde die Detonation durch eine selbstgebaute Bombe ausgelöst. Demnach wollte eine Frau den Sprengsatz in das Restaurant bringen. Sie soll von einem Wachmann aufgehalten worden sein. Beide sind unter den Todesopfern. Außerdem ein Gast. 21 weitere Menschen wurden verletzt. Laut Medienberichten ist in dem Restaurant der Geburtstag eines russischen Generals gefeiert worden. Die USA wollen nach eigenen Angaben den Iran erstmal nicht weiter angreifen. US-Präsident Trump begründet das mit Bitten des Iran und anderer Länder in der Region und mit Fortschritten, die es bei den Bemühungen um eine diplomatische Einigung gibt. Trump kündigte außerdem an, dass auch Israel vorerst darauf verzichtet, den Iran zu attackieren. Zu einem möglichen Abkommen soll unter anderem gehören, dass die Straße von Hormus komplett geöffnet wird. Trump hat in den vergangenen Wochen allerdings schon mehrfach einen Durchbruch bei den Verhandlungen angekündigt. Etwas mehr als eine Woche nach dem Terroranschlag auf den Christopher Street Day in Berlin wird heute mit einer Mahnwache an die Opfer erinnert. Dazu hat der Verband Queere Vielfalt für den Abend im Großen Tiergarten aufgerufen, dem Ort des Anschlags. Auch Berlins regierender Bürgermeister Wegner will teilnehmen. Bei dem Anschlag ist eine Frau gestorben, 31 weitere Menschen wurden verletzt. 7 Wochen vor den Wahlen in Berlin beginnt heute der Straßenwahlkampf. Ab 12 Uhr mittags dürfen die Parteien ihre Plakate aufhängen. In den vergangenen Jahren war das schon ab Mitternacht erlaubt. Die Wahlen zum Abgeordnetenhaus und den Bezirksverordnetenversammlungen sind am 20. September. Soweit die Nachrichten. 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Das Wetter. Heute nach Nebelauflösung sonnig oder locker bewölkt und trocken, maximal 25 bis 27 Grad. Zurzeit in Berlin-Kreuzberg 14 und in Luckenwalde 11 Grad. Es weht schwacher Wind aus unterschiedlichen Richtungen. Morgen am Montag freundlich und meist trocken bei maximal 28 bis 32 Grad. Die Zeit 7.03 Uhr.
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3: Im Studio Suisse Renate Steininger, ich wünsche einen schönen Sonntag. Zur Einstimmung bringen wir ein Orgelkonzert in C-Dur von František Xaver Brixi. In einer Aufnahme mit Jan Hora Orgel und dem Prager Kammerorchester, geleitet von František Weinar.

Das waren Jan Hora Orgel und das Prager Kammerorchester unter Leitung von František Vajnar mit dem Orgelkonzert in C-Dur von František Xaver Brixi. Die nächste Musik kommt von Henriette Bossmanns, Nocturne für Violoncello und Harfe. Es spielen Rafael Wolfisch Violoncello und Sharon Griffiths Harfe.

Rachel Wolfish Violoncello und Sharon Griffiths Harfe waren das mit dem Nocturne für Violoncello und Harfe von Henriette Bossmanns. Und jetzt Musik aus Wolfgang Amadeus Mozarts Oper Die Hochzeit des Figaro, bearbeitet als Harmoniemusik für zwei Oboen, zwei Klarinetten, zwei Hörner, zwei Fagotte und Kontrabass. Wir hören Bläsersolisten der Deutschen Kammerphilharmonie Bremen.

Musik aus Wolfgang Amadeus Mozarts Oper Die Hochzeit des Figaro, bearbeitet als Harmoniemusik für zwei Oboen, zwei Klarinetten, zwei Hörner, zwei Fagotte und Kontrabass. Wir hörten Bläsersolisten der Deutschen Kammerphilharmonie Bremen. Von George Gershwin folgen Prälude für Klavier, bearbeitet für zwei Klaviere. Es spielen Gür und Syr Pekinell.

Buer und Syr Pekinel spielten Prélude für Klavier von George Gershwin, bearbeitet für zwei Klaviere. Und wir machen weiter mit dem Flötenkonzert in D-Dur, Triumphverzeichnis 429 von Antonio Vivaldi. Hier sind Barthold Keuken Flöte und die Academia Montis Regalis.

Das waren noch Barthold Keuken Flöte und die Academia Montis Regalis mit dem Flötenkonzert in D-Dur, Triumphverzeichnis 429 von Antonio Vivaldi. Gleich geht es in der Sendung Klassik für Kinder ab ins Museum.

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2: Ab ins Museum geht's heute früh. Bilder hören bei Klassik für Kinder. Hallo, guten Morgen, ich bin's Christian Schruff. Im 115. Radio 3 Kinderkonzert hört ihr gleich die Bilder einer Ausstellung von Modest Mussorgsky. Es spielt das Deutsche Symphonieorchester Berlin und es dirigiert Omer Ainsvi. Hallo, schön, dass ihr da seid. Geht's euch gut?
3: Ja.
2: Hattet ihr Spaß vorhin im Open House?
3: Ja.
2: Habt ihr schon Bilder gemalt?
3: Ja.
2: Okay, manche ja, manche noch nicht. Macht nichts, denn jetzt geht's ab ins Museum.

0: Ja, und schon sind wir im Museum. Also ab ins Museum war kein Befehl, jetzt schon wieder rauszurennen und den Sendesaal zu verlassen und ins Museum zu gehen. Nein, ihr seid hier schon richtig im Museum. Ab ins Museum, so heißt unser 115. Radio 3 Kinderkonzert. Und dazu begrüße ich euch nochmal ganz herzlich. Wir spielen heute für euch die Bilder einer Ausstellung und es gibt diese Bilder einer Ausstellung für euch aufs Ohr. Ihr könnt ja ganz viele Bilder sehen überall. Habt ihr schon mal überlegt, wo man überall Bilder sehen kann? Also nicht nur im Museum, wie da vorne nebeneinander. Wo überall könnt ihr Bilder sehen? Zu Hause! Ja, kann ich gut verstehen. Wer hat das gesagt zu Hause? Du, okay. Ich komme mal zu dir.
1: Durch das Fenster.
0: Durchs Fenster. Was siehst du denn da für Bilder?
1: Da sehe ich Landschaftsbilder. Die Realität, manchmal auch von Autos.
0: Okay, ja, die Realität, das ist sehr gut beobachtet. Wo sonst kann man Bilder sehen? Wo? Im Fotoapparat? Wer hat das gesagt? Okay. Machst du schon selber Fotos?
2: Ja.
0: Aha, und was fotografierst du so gerne?
2: Unser Zuhause.
0: Okay, was kann man denn da sehen? Also, musste ich alles verraten, aber... Was fotografierst du da am liebsten? Hast du ein Haustier zum Beispiel?
2: Bei Oma und Opa.
0: Ah, sehr schön, bei Oma und Opa. Wo sonst könnt ihr Bilder sehen? Okay, ich kriege das nicht alles zusammen, aber ich komme mal zu dir. Du meldest dich so gut und dann komme ich zu dir.
2: Im Museum.
0: Im Museum, genau. Wir gehen ja heute ins Museum und schauen da Bilder an. Das heißt, eigentlich schauen wir die Bilder nicht an, sondern in unserem Museum heute hören wir sie an. Bilder hören? Klingt ein bisschen komisch, aber ihr werdet staunen, wie gut das geht mit dem Bilder hören. Wie gesagt, unsere Bilder, eine Ausstellung, die gibt es heute auf die Ohren und ihr werdet staunen. Was für Bilder eigentlich? Ihr seht ein paar Bilder oben, da vorne. Das sind Bilder, die ein russischer Maler gemalt hat. Viktor Hartmann hieß er, ein russischer Maler und Architekt, der da auch Häuser entworfen hat. Und der ist sehr jung gestorben. Nach seinem Tod gab es eine Ausstellung in St. Petersburg und da waren ungefähr 400 Bilder. Und sein Freund, der russische Komponist Modest Mussorgsky, der ist da hingegangen, hat die Bilder gesehen und hat sich hinterher ans Klavier gesetzt und daraus Musik gemacht. Heute sind die meisten dieser 400 Bilder futsch, aber in der Musik von Modest Mussorgsky kann man sie sehen oder besser gesagt hören. Und weil er so gut Klavier spielen konnte, hat Modest Mussorgsky sie für Klavier gemalt quasi, beschrieben. Und er beschreibt auch, wie er erstmal reingeht ins Museum. Wir hören das mal von Holger Groschop.

0: Danke, Holger. Ich weiß nicht, ob ihr alle sehen könnt, aber der Flügel, an dem Holger sitzt und spielt, ist pechschwarz. Sind Klaviere immer schwarz?
1: Fast immer. Es gibt auch braune oder weiße, es gibt sogar durchsichtige.
0: Ja, richtig, genau.
1: So Pop-Pianisten machen das gerne. So.
0: Ja, stimmt. Ja. Aber du hast einen schwarzen Flügel. Ja. Und die Tasten, welche Farben haben die?
1: Ja, ich habe heute Morgen nochmal nachgezählt. Es sind 56 weiße und 32 schwarze.
0: Okay, jetzt könnt ihr ausrechnen, wie viele Tasten insgesamt, wenn ihr
1: 56
0: wollt.
1: Plus 32. Bravo!
0: Wow, gut gerechnet. Ja. Das heißt, du machst eigentlich Schwarz-Weiß-Musik, oder?
1: Nee, es ist ja nicht so, dass die weißen Tasten jetzt weiß klingen und die schwarzen schwarz. Können wir mal ein Experiment machen?
0: Ja, klar.
1: Das war eine weiße und eine schwarze oder eine schwarze und eine weiße. Und ich glaube, kaum jemand hat jetzt gehört, welche davon weiß klang und welche schwarz klang.
0: Nee, ja? Genau.
1: Aber trotzdem, weil du gefragt hast, Schwarz-Weiß-Musik, es gibt ja sowas wie Klangfarben. Und man muss auch auf dem Klavier, wo man jetzt nicht so viele Farben hat wie ein ganzes Orchester, muss man natürlich versuchen, ein bisschen bunt zu spielen, ein bisschen farbig. Also laut, leise, weich, hart, mit viel Pedal, mit wenig Pedal und so weiter.
0: Wunderbar. Holger, vielen Dank erstmal bis hierher. Und die Klangfarbe, egal ob er nun weich spielt oder hart, die ist immer dieselbe, die ist Klavier. Jetzt könnt ihr euch mal vorstellen, dass man aber Bilder auch anmalen kann, bunt anmalen kann. Also nicht im Museum, da kriegt ihr Ärger, wenn er da die Bilder bunt anmalt. Aber wir haben hier auf der Bühne eigentlich den tollsten Klangfarbkasten, den man sich überhaupt vorstellen kann. Ein großes Orchester mit allen möglichen Klangfarben. Wir haben die Streicher, die hohen Streicher, die tiefen Streicher, ganz hinten die ganz tiefen Streicher. Wir haben zwei Harfen, ein Klavier, wir haben Holzbläser, wir haben Blechbläser, wir haben Schlagzeug. Ganz wunderbare Klangfarben. Das ist das Deutsche Sinfonieorchester Berlin, was heute für euch spielt. Und natürlich brauchen wir einen Dirigenten. Und das ist Oma Enzwi. Willkommen, Oma. Damit man das Stück, was wir eben gerade auf dem Klavier gehört haben, dann auch mit Orchester spielen kann, braucht man jemanden, der die Musik orchestriert, also die vielen Klangfarben verteilt. Und das hat für die Bilder einer Ausstellung ein Franzose gemacht, Maurice Ravel. Und damit, mit dieser Fassung, ist die Musik überhaupt richtig weltberühmt geworden. Und wer von euch war eigentlich mal im Museum? Ja, einige schon. War das so mit einem Führer, der vorausgegangen ist, oder einer Erklärerin, die vorausgegangen ist und euch gesagt hat, was man auf den Bildern sehen kann? Manchmal ist das so. Und genauso hat Ravel das auch gemacht am Anfang der Bilder einer Ausstellung. Da geht ein Trompeter, ein einzelner Trompeter, geht voraus. Dann folgen erstmal die anderen Blechbläser und dann das ganze Orchester. Und dann am Ende schauen wir schon mal ein bisschen auf das erste Bild.

0: Oui. Ha.
1: Habt ihr euch gerade ein bisschen erschrocken? Diese wilden Musik? Das. Okay, manche ja, manche nein. Das war schon das erste Bild. Ein Stück davon haben wir schon gesehen. Und ich bin mal gespannt, was ihr darauf glaubt zu erkennen. Was könnte auf diesem ersten Bild wohl drauf sein? Nach den paar Tönen, die ihr gerade gehört habt. Was stellt ihr euch vor?
2: Farben?
1: Ja! Hoffentlich, ne? Was für Farben?
2: Gelb.
1: Okay, noch andere?
2: Blau.
1: Gelb, blau?
2: Grün.
1: Okay, das ist ja zusammen, gelb und blau, ihr gibt ja auch grün. Ja, okay, gute Idee. Wir hatten eine andere Idee, also vielleicht nur Farben, vielleicht aber auch noch mehr. Vielleicht ist da irgendwas gemalt. Da vorne geht ein Finger hoch und ich versuche dich mal mit dem Mikrofon zu erreichen. Was glaubst du, siehst du auf dem Bild?
3: Ein Gnom, weil ich kenne das.
1: Ein Gnom, weil ich kenne das, ja. Du kennst es gut, richtig. Was ist denn ein Gnom?
3: So ein hässlicher Zwerg, ein Ungeheuer sozusagen.
1: Wow, du bist eine richtige Kennerin, ne? Super, klasse, danke dir. Was meinst du? Man kann dir auch was anderes sich vorstellen.
2: Ein Gewitter.
1: Ein Gewitter, weil es so am Ende so richtig gedonnert hat, ne? Ja, super, gute Idee. Also man kann sich alles vorstellen zu der Musik, aber das mit dem Gnom, das stimmt tatsächlich. Obwohl dieses Bild, was Modest Mussorgsky da mit der Musik erzählt, dieses Bild ist inzwischen futsch. Das gibt's gar nicht mehr. Aber wir wissen, wie es geheißen hat, nämlich Gnomus. Da drauf zu sehen, soll eigentlich sein ein Nussknacker. So einer, wie man den Weihnachten sieht. So ein russischer Nussknacker. Aber der soll ein bisschen anders aussehen. Dieser Nussknacker hier vorne sieht ja ein bisschen aus wie, ja, wie so ein Soldat, ne? Ja. Der marschiert. Wahrscheinlich ganz gleichmäßig. Links, rechts, links, rechts, links, rechts. Jetzt hören wir mal unseren Gnomus. Und zwar erstmal vom Klavier. Hören wir mal, ob unser Gnomus auch marschiert oder vielleicht auch nicht marschiert.

Tja, marschiert er? Nee, der hinkt irgendwie. Vielleicht schleift er sogar ein Bein hinterher. Achtet mal auf unsere Streicher hier vorne. Die machen mit ihren Händen auf dem Griffbett etwas. Und dann kann man richtig hören, wie der Gnomus schleicht und wieder ein Bein hinterherzieht. Hören wir mal. Genau, der Gnom ist ein hässlicher Zwerg, der hinkt, der ein Bein hinter sich herschleift und der vielleicht Grimassen.

0: Wir sind schon weitergegangen mit unserer Besuchergruppe. Wir haben den Gnomus gehört und gesehen mit unseren inneren Augen. Dann haben wir eine Promenade gehört, ein bisschen wie die erste Musik, die wir heute gehört haben. Mussorgsky nannte sie Promenaden, weil er von Bild zu Bild geht. Und wenn er ein Bild gesehen hat, dann verändert das seine Stimmung. Und die nächste Promenade ist ein bisschen anders, haben wir gerade gehört. Und dann haben wir schon das nächste Bild gesehen, ein bisschen vom nächsten Bild. Das heißt, das alte Schloss. Welches Bild genau das gewesen ist von Hartmann, wissen wir auch nicht mehr genau. Aber wir können uns mal überlegen, was könnte man alles sehen und vor allem, was könnte man alles hören, wenn wir in ein altes Schloss gehen. Wer war schon mal im alten Schloss? Okay, kommen einige Finger hoch. Könntest du mal ein bisschen hier erzählen, was du glaubst, was man da sehen und vielleicht auch hören kann? Hallo. Eisern Union-Fan bist du auf jeden Fall. Wer bist du?
1: Ian.
0: Okay, Ian, warst du mal im Schloss? In einem Schloss? Was war das für ein Schloss?
1: So ein altes.
0: Passt ja, ein altes Schloss. Was hat man da gehört? Was konnte man da hören für Geräusche?
1: Weiß ich nicht mehr.
0: Weißt du nicht mehr? Wie sah es denn aus?
1: Weiß ich auch nicht.
0: Weißt du auch nicht mehr? Es war wahrscheinlich ein großes Haus, oder? Und da hat es eine Tür?
1: Ja.
0: Konntest du die leicht öffnen? Oder? Ah, die ging schwer. Okay, wie macht denn so eine Tür, die ganz schwer aufgeht? Und schon haben wir Musik rausgemacht. Danke Ihnen, vielen Dank. Und vielleicht kann ja unser Orchester auch solche Klänge machen, so Tür, die ganz schwer aufgeht. Super. Also ein Geräusch haben wir schon mal. Wir versuchen noch weitere Geräusche zu machen. Wir stellen uns mal vor, was für ein Wetter ist. Was haben wir heute für ein Wetter? Wie kann man das sagen? Scheint die Sonne? Nein. Wir haben Regen, ein bisschen, ne? Können wir Regen auch machen vom Orchester? Die Tropfen? Ha! Regen haben wir auch. Haben wir Wind oder Sturm? Wind, okay. Können wir Wind machen? Super. Was könnte man denn noch sehen oder treffen in so einem alten Schloss? Hat jemand noch eine Idee vielleicht? Du hast eine Idee.
1: Also Türme?
0: Türme, genau. Wie hoch?
1: 4 Meter, 5 Meter?
0: 4 Meter, entscheide dich, 5 Meter?
1: 5 Meter.
0: Bist du schwindelfrei?
1: Ja.
0: Okay, dann ist gut. Ja, hoher Turm, da muss man raufklettern. Können wir Schritte haben zum Raufklettern auf den Turm? Weiter Weg, 5 Meter nach oben. Oh. Ja, schön. Ich habe noch eine Idee, was man noch sehen könnte. Vielleicht Geister, vielleicht ein Gespenst. Was machen Gespenst? Genau, das könnt ihr vielleicht gleich auch mal machen. Oder ich mach's, oder wir machen es alles zusammen. Ich glaube, wir haben jede Menge Geräusche und wir machen jetzt mal eine Hörgeschichte. Vielleicht kann das DSO sie nachspielen. Also, wir haben die Schritte draußen. Dann haben wir das Wetter, den Wind und den Regen. Dann haben wir die Tür gehabt, die man ganz schwer aufkriegt. Boah. Dann im Schloss die Schritte auf den hohen Turm. Dann sehen wir auf einmal einen Geist. Und dann rennen wir ganz schnell wieder zum Ausgang, gehen wieder an die Tür, nochmal aufmachen. Und dann fällt die Tür ins Schloss. Könnt ihr daraus, liebes DSO, eine Klanggeschichte machen? Wir probieren es mal. Ich bin gespannt. Eure Ideen.

Da ist die Tür ins Schloss gefallen. Bravo! So kann man mit Tönen ein Bild malen, ein Klangfarbenbild. Sehr schön, vielen Dank an das DSO und an Oma Ensvi. Das Originalbild, das alte Schloss von Viktor Hartmann, das gibt es nicht mehr, aber es gibt ein Bild mit einem alten Schloss. Das ist, glaube ich, irgendwo in Asien, dieses Schloss. Aber wir wissen, was Mussorgsky auf dem Bild gesehen hat, was er das alte Schloss genannt hat. Das war nämlich ein altes Schloss und davor stand ein Mann, der gesungen hat, ein sogenannter Troubadour. Nun hat Maurice Ravel gesucht, welche Klangfarbe er diesem Sänger vor dem Schloss geben kann. Und er ist auf die Idee gekommen, ein ganz neues Instrument, damals noch relativ neu, einzusetzen, nämlich das Saxophon. Da vorne sehen wir das Saxophon. Und jetzt hören wir das Saxophon vor dem alten Schloss.

Das alte Schloss, Musik von Modest Mussorgsky und ein Bild von Viktor Hartmann, den ihr übrigens da auch sehen könnt, der Maler unserer Bilder. Der Tuilerienpark, da spielen die Kinder auf der grünen Wiese, vor den Blumen, die bunt blühen. Und der Franzose Maurice Ravel wusste natürlich ganz genau, mit welchen Klangfarben er das Bild anmalen musste.

Ha, wir sind wieder weitergegangen, promeniert zum nächsten Bild. Und wir haben gerade schon am Ende eine winzige Ecke von diesem Bild gesehen. Ein Bild, was Viktor Hartmann gemalt hat. Viktor Hartmann hat hier Kostüme entworfen für ein Ballett. Ein Ballett von Küken, die in ihren Eierstahlen sind. Wir können mal sehen, so sehen die aus. Küken in ihren Eierstahlen. Wir haben selber keine Eierschalenkostüme an, ne? Nee, aber wir können mal überlegen, was die für Bewegungen machen, diese Küken in ihren Eierstahlen. Und Holger am Klavier kann uns vielleicht ein bisschen helfen dabei. Wir stellen uns mal vor, wir wären die Küken, die gerade aus dem Ei schlüpfen. Die wollen aus dem Ei raus. Also muss erstmal die Schale zerpickt werden. Ja, und irgendwann haben wir die Schale auf. Dann wollen wir unsere Flügelchen bewegen. Das machen wir so. Ihr könnt auch gackern. Super. Jetzt hören wir mal, Holger, wie das klingt in der Musik und könnt auch gerne mitmachen, wenn die Hühner mit ihren scharfen Schnäbeln von innen gegen die Schale picken. Okay.

Ja, so ähnlich könnte es sein. Ne? Wir können das hier nochmal auseinandernehmen. Wir nehmen erst das Picken, so kurz, ne, Holger? Genau, genau. Und dann das Flügelschlagen. Genau. Und manchmal geht es euch durcheinander und man macht beides. Irgendwann am Ende haben wir die Eierschalen ab und sagen, hurra! Wir machen das jetzt mal mit dem Orchester. Das Orchester spielt ein bisschen weiter. Wir machen am Anfang mit und danach hören wir zu. Okay?

0: Das war das Ballett der Küken in ihren Eierschalen oder wie das bei Mussorgsky genau heißt, das Ballett der Küchlein in ihren Eierschalen. Ja. Jetzt haben wir schon ziemlich viele Bilder gesehen und sind schon vor den beiden letzten Bildern einer Ausstellung. Aber bevor wir die beiden letzten Bilder genauer kennenlernen, will ich erstmal euch unseren jungen Dirigenten vorstellen, Omar Enzwi. Omar ist genauso alt wie unsere Kinderkonzertreihe, nämlich 20 Jahre. Und du hast schon mit 12 Jahren angefangen, dirigieren zu lernen. Wie bist du auf die Idee gekommen, ich will unbedingt dirigieren?
1: Das eigentlich habe ich nicht für mich selbst entschieden.
0: Oh.
1: Das würde für mich dann. Und zwar, ich habe in einem Chor gesungen. Und die Dirigentin von dem Chor, sie meinte, okay, du musst wahrscheinlich dirigieren probieren. Und ich habe gesagt, okay, dann probiere ich mal. Und dann nach so ein paar Jahren dachte ich, okay, das geht eigentlich gut und vielleicht mache ich weiter.
0: Mhm.
1: Und genau so bin ich hierher gekommen.
0: Also wir haben dann auch nebenbei erfahren, du singst oder hast gesungen im Chor. Du hast auch Instrumente gelernt, Klavier, Bratsche, sind wir vor Kollegen. Ja, noch andere Instrumente?
1: Ja, ich habe so ein bisschen mich mit paar verschiedenen Instrumenten einfach, um ein bisschen kennenzulernen.
0: Die muss man wahrscheinlich als Dirigent.
1: Genau, das hilft sehr. Also ich habe ein Jahr das Horn gespielt, ich habe die Flöte ein Jahr gespielt und das bringt schon sehr viel.
0: Also du bist selber ein kleines Orchester.
1: Ich muss ein bisschen mehr üben dafür.
0: Du hast ein eigenes Orchester auch gegründet irgendwann, ne?
1: Ja,
0: in
1: stimmt.
0: Israel, da wo du herkommst.
1: Mhm.
0: Was für Leute waren das in dem Orchester?
1: Die waren alle so Studenten und eigentlich Leute in meinem Alter, die alle sehr viel Leidenschaft für Musik hatten. Und wir dachten einfach zusammen, warum machen wir nicht unser eigenes Orchester? Mhm. Und das hat einfach sehr gut funktioniert. Und wir haben alle einfach sehr schöne Musik zusammen gemacht und diese Liebe für Musik mit anderen Leuten geteilt.
0: Das macht dir Spaß.
1: Schön.
0: Okay.
1: Ja.
0: Jetzt bist du beim DSO, dem Deutschen Sinfonieorchester Berlin. Du dirigierst auch andere Orchester. Wie macht man das, mit 20 Jahren den Mut zu haben, vor ganz vielen Leuten, die sehr viele Ahnung haben, sehr viel kennen von Musik, zu sagen, wir machen es so?
1: Ich finde, das ist immer so eine Kooperation zwischen dem Dirigent und dem Orchester. Das muss dann zusammenwirken. Und wenn wir diese Leidenschaft für Musik dann zusammenteilen, ich glaube, dass es, also das Orchester bringt wirklich so viel von selbst, so viele Erfahrung und einfach so viele Ideen, was ich auch dann denke, okay, das ist so schön, dann behalten wir das. Und diese Kooperation, davon besteht wirklich die Musik. Und das ist was wirklich Schönes. Und vor allem in diesem Orchester, sie haben so viele tolle Ideen und so viele verschiedene Klänge. Das ist echt toll.
0: Ja, genau. Letzte Frage, Oma. Sehen wir hier einen vollen Saal mit ganz vielen Kindern, die vielleicht auch bald 12 Jahre alt sind, wenn von denen jemand sagt, ich will Dirigentin werden, ich will Dirigent werden. Was für einen Tipp hast du? Was musst du dann unbedingt können oder lernen wollen?
1: Ich würde sagen, das ist sehr wichtig, sehr viel Musik zuzuhören. Auch nicht nur klassische Musik, alle verschiedene Arten von Musik. Dann entwickelt man dieses Gefühl, diese Liebe, was ich unglaublich wichtig finde. Also man muss das wirklich lieben und dann kann das sehr, sehr schön entwickeln und alles andere kommt schon. Das ist erstmal die Liebe.
0: Super, vielen Dank, Omar Enzwi. Und viel Erfolg auf deinem weiteren Weg. Schön wäre es, wenn wir dich wiedersehen ab und zu mal. Jetzt aber zurück zu unseren Bildern einer Ausstellung. Zwei haben wir noch. Das letzte heißt das große Tor von Kiew. Das ist ein Stadttor. dieser Stadt in der Ukraine. Und Viktor Hartmann hatte einen Entwurf gezeichnet. Der ist nie gebaut worden, aber wir können das noch sehen. Da ist es, das große Tor von Kiew. Wir wissen, wie es aussehen sollte. Und wenn wir uns das mal anschauen, das sieht fast aus wie eine Kirche. Ein Turm, höher als 5 Meter, 3 Glocken drin. Und dann das Kirchenschiff, gut, da gehen jetzt die 3 Torbögen durch, ein großer in der Mitte und 2 kleine auf den Seiten. Das ist das große Tor von Kiew. Die Glocken, die können wir zwar, ach, die können wir eigentlich doch läuten, wenn wir hier alle zusammen läuten. Und zwar Eltern und Kinder, alle zusammen können mal mitmachen. Ha, das geht ganz einfach. Wir haben, wenn ihr seht, 3 Glocken. Und wir können mal alle Eltern jetzt mal nehmen, die Großen, die machen die großen Glocken. Die großen Glocken sind natürlich immer schwer. Die machen bim, bam, bim, bam, bim, bam, bim, bam. Ja, gut. Als hätten die Eltern nie was anderes gemacht, als Glocken zu läuten. Toll. Dann haben wir mittelgroße Glocken, die machen mal alle Kinder im Parkett hier unten sitzen. Die machen in derselben Zeit, wo die Eltern Bim Bam machen, machen die Ding Dong, Ding Dong, Ding Dong, Ding Dong, Ding Dong, Ding Dong, Ding Dong, Ding Dong, Ding Dong, Ding Dong. Mach mit. Ding Dong, Ding Dong, Dong, Ding, Ding Dong, Ding Dong, Ding Dong, Ding Dong. Wir nehmen mal die Elternglocken wieder mit. Die fangen an. Bim. Bam, bim, bam, ding, dong, ding, dong, ding, dong, ding, dong, ding, dong, ding, dong, ding, dong, ding. Ja, ja, es läutet sich so allmählich ein, aber wir haben noch kleine Glöckchen, die nehmen wir auch dazu. Das sind alle Kinder, die auf der Schräge sitzen und oben auf dem Rang. Die machen die schnellsten, die kleinsten Glöckchen, die machen Klingelinge, Klingelinge, Klingelinge, Klingelinge, Klingelinge, Klingelinge, Klingelinge. Ja, sind ganz viele Glocken. Klingeling, genau. Und jetzt lassen wir es richtig läuten. Wir fangen an mit den großen Glocken, mit den Eltern. Und bim, bam, bim, bam, bim, bam. Und jetzt kommen die mittleren dazu. Ding dong, ding dong, ding dong, ding dong, ding dong, ding dong, ding dong, ding dong. Jetzt die Kleinen dazu. Klingelinge, klingelinge, klingelinge. Und jetzt hören die Kleinen wieder auf. Die Mittleren bleiben noch. Jetzt hören die Mittleren auf. Und dann hören auch die Eltern auf. Sehr schön, bravo! Jetzt hören wir uns mal an, wie genau diese Stelle in der Klavierversion von Mussorgsky klingt.

Ja, danke. Haben sich alle wiedergefunden, wiedererkannt bei den Glocken? Ja. Und es gibt tatsächlich doch eine kleine Kirche in diesem Entwurf von Viktor Hartmann. Der wollte, dass in dem Tor eine kleine Kirche ist, in der die Leute auch ganz feierlich singen. Und Mussorgsky hat das in sein Bild hineinkomponiert. Wir hören mal.

Vielen Dank, Holger Groschow. Bin gespannt, ob wir diese Stelle dann auch später am Ende in der Orchesterfassung wiedererkennt von Luis Ravel. Aber ich bin sicher, ihr werdet das wiederfinden. Aber vorher gibt es noch das vorletzte Bild und das heißt die Hütte der Baba Yaga. Diese Baba Yaga ist eine Hexe. Die hat ein Hexenhaus. Und unser Maler und Architekt Viktor Hartmann hat ein Hexenhaus entworfen, ein Urgehäuse. Da könnt ihr es sehen. Und wir haben auch eine Version mit Farbe sogar. Vielleicht können wir das nächste Bild sehen. Da könnt ihr sogar die Hühnerfüße erkennen, denn das ist ein Haus auf Hühnerfüßen. Es läuft durch den Wald und die Hexe öffnet immer die Tür ganz einladend und will, dass die Menschen in das Hexenhaus kommen. Aber macht das besser nicht. Ihr seid verloren, wenn ihr durch das Haus zur Hexe geht. Die Hexe Baba Yaga, die erkennt man an ihren Tönen, an Trompetentönen. Die klingen so. Also nicht in das Haus der Baba Yaga hinein, sondern besser am Ende durch das große Tor von Kiew, denn das ist gleichzeitig auch der Ausgang aus unserer Ausstellung.

0: Das große Tor von Kiew war das letzte der Bilder einer Ausstellung von Modest Mussorgsky. Das Deutsche Symphonieorchester Berlin hat gespielt unter Leitung von Omer Ainsvi. Aufgenommen haben wir das 115. Radio 3 Kinderkonzert am 15. März 2026 im großen Sendesaal des RBB. Nächsten Sonntag unternehmen wir eine musikalische Reise übers Meer. Perfekt für die Sommerferien, finde ich. Genießt sie weiter. Euer Christian, Christian Schruff.
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3: Um 9 Uhr mit Jonas Ziegler. In der EU gelten ab heute strengere Regeln, wenn KI-generierte Texte, Bilder oder Videos kommerziell genutzt werden. Laut der EU-Kommission sollen Verbraucher dadurch besser vor Täuschung und Desinformation geschützt werden. Aus Brüssel, Katrin Schmidt.
4: Nun müssen Chatbots und andere Systeme auf Basis künstlicher Intelligenz klar sagen, ich bin kein Mensch, sondern eine Maschine. Bilder, Videos oder Texte, die von KI erstellt oder verändert wurden, müssen gekennzeichnet sein. Teilweise auch so, dass sie automatisiert erkannt werden können.
3: Die USA wollen nach eigenen Angaben den Iran erstmal nicht weiter angreifen. US-Präsident Trump begründet das mit Bitten des Iran und anderer Länder in der Region und mit Fortschritten, die es bei den Bemühungen um eine diplomatische Einigung gibt. Trump kündigte außerdem an, dass auch Israel vorerst darauf verzichtet, den Iran zu attackieren. Er hatte in den vergangenen Wochen allerdings schon mehrfach einen Durchbruch bei den Verhandlungen angekündigt. In Moskau sind bei einer Explosion in einem Restaurant 3 Menschen ums Leben gekommen. Nach Angaben der russischen Behörden wurde die Detonation durch eine selbstgebaute Bombe ausgelöst. Demnach wollte eine Frau den Sprengsatz in das Restaurant bringen. Sie ist eines der Todesopfer. 21 weitere Menschen wurden verletzt. Laut Medienberichten ist in dem Restaurant der Geburtstag eines russischen Generals gefeiert worden. Unionsfraktionschef Frei rechnet damit, dass die Sicherheitsgesetze nach dem CSD-Anschlag in Berlin schnell verschärft werden. Innen- und Justizministerium würden voraussichtlich noch in diesem Monat entsprechende Vorschläge vorlegen, sagte der CDU-Politiker der Bild am Sonntag. Bundesinnenminister Dobrindt hat sich vorher unter anderem dafür ausgesprochen, die Präventivhaft für sogenannte Gefährder bundesweit einheitlich zu regeln. In Berlin wächst die Zahl der Ladesäulen für Elektroautos. Wie die Bundesnetzagentur RBB24 mitgeteilt hat, gab es im Juni rund 7.400 Ladepunkte in der Hauptstadt, 23% mehr als vor einem Jahr. Damit gehört Berlin beim Ausbau bundesweit zu den schnelleren Städten. Verbraucherschützer kritisieren allerdings unübersichtliche und teils schwer vergleichbare Preise. In Brandenburg sind im vergangenen Jahr deutlich weniger Kinder und Jugendliche adoptiert worden. Aus Zahlen des Statistikamtes geht hervor, dass die Zahl im Vergleich zum Vorjahr um rund 11% gesunken ist auf 113. Soweit die Nachrichten. Das Wetter. Heute nach Nebelauflösung sonnig oder locker bewölkt und trocken, maximal 25 bis 27 Grad. Zurzeit in Berlin-Steglitz 18 und in Potsdam 16 Grad. Schwacher Wind aus unterschiedlichen Richtungen. Morgen am Montag meist freundlich und trocken bei maximal 28 bis 32 Grad. Die Zeit, es ist 9.03 Uhr.
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9: Da hinten. Sie kommen. Rund 200 Wallfahrer. Am Fluss, der Morgensonne entgegen. Sie sind jetzt fast da. Im Herzen Bayerns. Väter, Mütter, Kinder. Vorn halten Ministranten ein Jesuskreuz hoch.
6: Mein Name ist Juliane Steinbach, war die Lehrerin, bin jetzt in Pension. Ich glaube, dass ich schon 40 Mal mitgegangen bin.
9: Nachts sind sie aus Neumarkt in der Oberpfalz aufgebrochen. 6 Stunden laufen und beten. Schweißperlen glitzern unter Hüten und Käppis. Juliane Steinbach ist unterwegs dazu gekommen.
6: Ich habe halt einfach das Vertrauen, dass mir die Mutter Gottes hilft. Es ist immer alles gut ausgegangen und ich nehme alle Menschen, die mir lieb sind, mit. Und bitte auch für sie. Das ist meine Schwester zum Beispiel, meine Tochter, mein Sohn. Meine Tochter ist jetzt schwanger und kriegt ein Baby und das ist auch so ein Anliegen, dass da alles gut geht und dass ich vor allen Dingen so fit bleibe, dass ich von meinem Enkelkind auch noch was habe und da sein kann für das Kind.
10: Gegrüßet seist du, Maria, voll der Gnade.
9: Die letzten Meter. Ein Kapuzinermönch eilt heran, empfängt die Gruppe. Jetzt noch das Kopfsteinpflaster, den Hügel hoch und dann Rasen. Eine prächtige Linde, ein Brunnen. Dahinter schon die Kirchturmspitzen. Der Geruch von Weihrauch weht über den Altöttinger Kapellplatz. In der Mitte ruht die Gnadenkapelle. Weiße Steinmauern beschützen das Zentrum des bayerischen Katholizismus. Millionen Pilger sind hier schon gewesen. Und 3 Päpste. Davon wird später noch erzählt. Die Wallfahrer aus Neumarkt laufen auf die Kapelle zu.
6: Das ist ein gewisses Glücksgefühl, muss ich sagen, wirklich. Durch den langen Fußweg und dann, wenn jetzt das Wetter halt so schön ist, dann ist das einfach toll.
9: Das gehört sich für die Wallfahrer. Eine Prozession um die Gnadenkapelle herum. Ringsum ist ein Vordach angebracht, ein Umgang. Darunter hängen die berühmten Votivtafeln. Dankestafeln von Gläubigen für erhörte Gebete. Unzählige. Die Gnadenkapelle wirkt klein. Das verbirgt ihre Bedeutung. Sie hütet 28 Herzen bayerischer Kurfürsten, Könige, eines Kaisers. Viele sind aufbewahrt in silbernen Urnen und eingelassen in Nischen rund um die aus Lindenholz geschnitzte schwarze Madonna. Altötting ist einer der berühmtesten Marienwallfahrtsorte Deutschlands. Maria und Bayern, das gehört zusammen. Die Jungfrau Maria wacht seit 1620 als Schutzpatronin über das Land. Patrona Bavariae. Nicht mehr lang, bis die ehemalige Grundschullehrerin Juliane Steinbach hineingeht. In die Kapelle. Der Höhepunkt ihrer Wallfahrt. Bald ist es soweit.
8: Der Marienwallfahrtsort Altötting gründet sich auf die Erzählungen von 2 Wundern, die am Ende des Mittelalters geschehen sein sollen. Das erste: ein 3-jähriger Junge ertrinkt. Die Mutter bringt ihn in die Gnadenkapelle. Dort wird er auf Fürsprache von Maria wieder zum Leben erweckt. Das zweite: ein Bauerssohn fällt vom Pferd und wird von einem Wagen zerdrückt. Dank der Anrufung der Mutter Gottes wird er wieder gesund. Altötting und die Gnadenkapelle selbst sind deutlich älter. Ab dem späten 8. Jahrhundert diente der Ort als eine Königspfalz der Karolinger. Doch nach den Wunderberichten im ausgehenden 15. Jahrhundert blühte die Wallfahrt auf. Altötting hätte nie den Titel Herz Bayerns bekommen, wären da nicht die Wittelsbacher gewesen. Allen voran Kurfürst Maximilian I., einer der prägenden Herrscher Bayerns und im Dreißigjährigen Krieg Verteidiger des Katholizismus gegenüber den Protestanten. Er war es, der im 17. Jahrhundert Maria zur Schutzherrin Bayerns erklärte und das Land gewissermaßen marianisierte. Er verpflichtete jeden, einen Rosenkranz bei sich zu tragen und überwachte die Fastengebote. Beamte mussten morgens zur Messe. Ein Bollwerk der Gegenreformation wollte Maximilian schaffen und Altötting sollte dessen Herzstück werden.
11: Danke, liebe Maria, dass du unsere Gebete erhört hast. Durch deine Hilfe sind wir am 26.05.2023 stolze Eltern unserer geliebten Tochter geworden. Christliche Eheleute haben sich hier verlobt und durch die Fürbitte Mariens Hilfe erlangt.
9: Wo man hinschaut, eingerahmte Bilder. Groß, klein, hochkant, quer. Drinnen und draußen. Mehr als 2000 sogenannte Votivtafeln spicken den arkadenähnlichen Umgang um die Gnadenkapelle.
7: Da. Also das geht rundum.
9: Der Wallfahrtsrektor von Altötting, Klaus Metzel, lässt den Blick über die Bilder schweifen.
7: Also hier sehen wir zum Beispiel schon eine sehr aktuelle. In schwerer Corona-Krankheit hat Maria geholfen. Das zeigt mir und auch allen Besuchern, dass Altötting kein Museum ist, sondern ein lebendiger Wallfahrtsort. Oder hier.
9: Gläubige stiften jedes Jahr 20 bis 30 Votivtafeln. Klaus Metzel sucht dann einen passenden Ort, hängt Altötting.

0: annehmen und sozusagen Teil des Ganzen zu werden, das macht schon heil. Es ist ein bisschen so, wie Papst Benedikt gesagt hat, als er vor 20 Jahren, 2006, hier in Altötting war, hat er gesagt, bei der Mutter sind wir daheim.
1: Erinnerungen von Wallfahrtsrektor Klaus Metzel.
0: Und dann ist er in die Gnadenkapelle hineingekommen. Und er war daheim. Und man hat das auch gespürt. Also er war bei der Mutter daheim. Und alle diese Leute, die haben genau dieses Gefühl. Hier ist Heimat. Hier ist Geborgenheit, hier ist Schutz. Das ist wie bei der Mutter. Wenn ein Kind sich fürchtet oder Angst hat oder sich verletzt hat, dann läuft es zur Mutter.
2: Auf der Votivtafel die schwarze Madonna am Horizont über dem Meer. Am Strand türmen sich große Wellen auf, vor denen Menschen fliehen. Darunter steht: Zum Dank, liebe Gnadenmutter Gottes von Altötting, dass wir alle 19 Neumarkter den Tsunami in Phuket am 26.12.2004 überleben durften und unversehrt zurückgekommen sind. Daneben: Ochsen rennen wild durch ein Tor und ziehen einen gefüllten Holzwagen, der hinterherpoltert. Ein Mann wird überrollt. Darüber schwebt die Mutter Gottes. Darunter steht in alter Schrift geschrieben: Durch Fürbitte Maria wurde geholfen. 1877.
1: Der Platz vor der mächtigen Basilika St. Anna. Die Sonne brennt. Die pensionierte Lehrerin Juliane Steinbach greift in eine Kiste mit Wasserflaschen, aufgestellt vom Roten Kreuz.
3: Das Wasser einfach für die Gesundheit, damit ich nicht umkippe und dann Traubenzucker, damit ich jetzt in der Kirche, dass mir nicht schlecht werde.
1: Hunderte Pilger flüchten an diesem Sommertag in die kühle Basilika. Gleich beginnt die Messe. Der letzte große Programmpunkt auf ihrer Wallfahrt, bevor Juliane Steinbach endlich Zeit hat, in die Gnadenkapelle zu gehen.
4: Wo gehen wir jetzt hin?
5: Auf die Dachterrasse des Hotel Post.
1: Die Terrasse bietet einen guten Blick auf die Bühne eines geistlichen Schauspiels, der Wallfahrt auf den Kapellplatz. Vor den Devotionalienläden applaudieren Gläubige den Pilgern, die mit Kreuzen und Standarten zur Gnadenkapelle ziehen. Das mit Lautsprechern verstärkte Gebet wird nur übertönt vom Glockengeläut. Doch das Treiben an diesem Tag ist alles nichts im Vergleich zum 11. September 2006. Fast ein Jahr lang arbeitet der Polizist Hannes Schneider auf diesen Moment hin. Besuch vom Papst aus Bayern. Josef Ratzinger kehrt als Benedikt XVI. Zurück in seine Heimat, auch nach Altötting. Im Planungsteam mit dem Polizeibeamten Schneider laufen alle Informationen zusammen. Jeder will was, immer mehr Fragen müssen beantwortet werden. Je näher der Tag kommt, erinnert sich Hannes Schneider, desto unruhiger wird er. Er schläft schlecht.
6: Irgendwann in der Nacht bin ich dann wieder mehr aufgeschreckt. Dann ist mir wieder was eingefallen, habe wieder was notiert. Oder ich war dann so unterdrückt, dass ich am Fenster gestanden bin und habe meine Frau gesagt, Hannes, leg dich wieder hier, es ist noch nicht so weit.
1: Der Papst fliegt im Helikopter nach Altötting. Er ist jetzt fast da.
7: Sonnenaufgang über Altötting. Mit Musik und einer Morgenandacht werden die Gläubigen auf die baldige Ankunft des Papstes eingestimmt.
1: 8 Uhr morgens. Zehntausende drängen auf den Kapellplatz. Und mittendrin der Polizist Hannes Schneider.
6: Was schief gehen kann, ist, dass irgendwo ein Unfall passiert, irgendwas runterfällt. Ganz gedanklich, anderen Ende der Planungen, ein Attentat hätte stattfinden können. Das darf man ja auch nicht vergessen. Man muss ja bei der Vorbereitung von so einer Veranstaltung an alles denken.
1: Hannes Schneider scannt die Menschenmenge mit seinen Augen. Jetzt zeigt sich, ob die Planungen der vergangenen Monate aufgehen.
7: Dann die Fahrt mit dem Papamobil in Richtung Kapellplatz. Die Glocken beginnen zu läuten. Begeisterte Menschen feiern den Papst. Überall gelb-weiße Fähnchen, Fanfaren, Trommelwirbel und immer wieder Benedetto-Rufe.
1: Benedikt kommt nach Hause. In der Gnadenkapelle kniet er vor der schwarzen Madonna, vor der Menschenmenge.

0: Menge predigt er von Maria.
1: Und so steht sie mit der großen Gemeinschaft der Heiligen als deren Mitte noch immer vor Gott und bittet für uns.
2: Ich habe heute noch so einen kleinen Karton mit meinen Papstdevotionalien.
0: Die Planungen von Polizist Hannes Schneider gehen auf. Keine Zwischenfälle, kein Attentat.
2: Eins von meinen Notizbüchern habe ich noch. Das ist halt alles nicht da. Und ab und an einmal schaust du wieder mal rein und sagst, ja. Oder wenn du wieder einen Kollegen triffst, der sagt, geh, da waren wir da.
3: Benedikt XVI. Ist der dritte Papst, der Altötting besucht hat. Nach Johannes Paul II. Und Pius VI. Benedikt hatte aber wohl die intimste Beziehung zu Altötting. In der Nähe war er aufgewachsen. Als Kind pilgerte er mit seinen Eltern und Geschwistern dorthin. Die Wallfahrten gehörten zu seinen frühesten und schönsten Erinnerungen, schrieb er einmal. Mit seinem Besuch als Papst in Altötting festigte er einmal mehr die zentrale Stellung der Marienverehrung im Katholizismus und bekräftigte die Rolle von Altötting als herausragenden Ort dieser Verehrung. Die Verbindung Altötting, Bayern, katholisch, Maria war selten so deutlich zu spüren wie an diesem Tag des 11. September 2006. Papst Benedikt hat aber auch andere Marienheiligtümer besucht. Von Fatima in Portugal bis Lourdes in Frankreich, wo in einer Grotte der 14-jährigen Bernadette 18-mal die Mutter Gottes erschienen sein soll. Benedikt verehrte Maria in Einsiedeln in der Schweiz, in Loreto in Italien, Mariazell in Österreich und Częstochowa in Polen. Altötting fügt sich ein in ein Netzwerk. Katholische Leuchttürme in Europa, die sich zusammengeschlossen haben, zu einem Verbund namens Shrines of Europe.
0: Die Zeit bei der Polizei ist für Hannes Schneider vorbei. Heute ist er Stadtführer. Touristen zeigt er besonders gern berühmte Altöttinger Kunstschätze oder die Geheimtipps in den Devotionalienläden. Auf Zuruf referiert er die Verflechtungen bayerischer Landes mit Altöttinger Lokalhistorie. Vom Auftauchen des Ortes aus den Untiefen der Geschichte 748 bis zur Gegenwart.
2: So komprimiert, wie sie die bayerische Geschichte hier in Altötting bekommen, werden sie keinen zweiten oder dritten Ort in Bayern finden, wo das alles so beieinander ist.
0: In der spätgotischen Stiftspfarrkirche neben der Gnadenkapelle lauert der Tod. Man muss den Kopf heben, um ihn zu entdecken. Da, auf einem Uhrenkasten, ein puppengroßes Skelett. Unermüdlich schwingt es seine Sense. Hin und her, hin und her.
2: Und mit jedem Sensenschlag stirbt ein Mensch. Memento mori. Gedenke, Mensch, dass du sterblich bist. Das ist also der fleißigste Wallfahrtsmitarbeiter, den wir in Altötting haben. 365 Tage im Jahr, 24 Stunden am Tag, angetrieben von einem Scheibenwischermotor.
4: Wovon?
2: Scheibenwischermotor.
4: Wirklich?
2: Ja.
0: Der Tod von Altötting wurde elektrifiziert. Das Sensenskelett stammt wohl aus dem 17. Jahrhundert, als die Pest Europas Bevölkerung dahinraffte.
2: Der Katholizismus ist ja eine Religion, die ja aufs ewige Leben fixiert ist. Und da gehört der Tod natürlich auch mit dazu.
0: Weiter hinten in der Kirche. Eine Treppe führt runter in eine Gruft.
5: Oh, hier riecht ein bisschen
2: feucht. Es ist feucht.
0: Drei Särge drängen sich nebeneinander. Und wenn man sich nach vorn beugt, kann man beim Mittleren durch eine Fensterluke dem katholischen Feldherrn Tilly in die Augen schauen. Genauer gesagt, in die Augenhöhlen seines Schädels.
2: Da gibt es etwas längere Geschichte dazu, sodass also der Körper des Grafen von Tilly hier in dieser Gruft liegt. Sein Herz ist drüben in der Gnadenkapelle.
4: Ah, das Herz von ihm ist auch drüben.
2: Ja, also wenn Sie wieder mal rübergehen, treten Sie bitte vorsichtig aufs Pflaster auf, weil unter diesem Pflaster liegt eben das Herz von Tilly, des Kardinal Wartenberg, des Kurfürst Maximilian, des Fürsten Clemens, Franz von Paula. Also die haben alle da im Boden drin. Also nicht trampeln, sie haben da bedeutende Herzen unter sich.
0: Altötting, das Herz Bayerns. Das ist ganz wörtlich gemeint. Organe vom Körper abtrennen und einzeln bestatten. Eine ziemlich morbide Skurrilität bekommt Stadtführer Schneider oft von Touristen zu hören. Ein großes Missverständnis, sagt er. Die Herzurnenbestattung habe Ursprünge in den Zeiten der Kreuzzüge. Im Mittelalter und der Neuzeit praktizierten Adel und hohe Geistlichkeit das Ritual. Selbst das Herz des berühmten Märchenkönigs Ludwig II. Liegt in der Gnadenkapelle.
3: Bestattet, ausgestellt, bewundert. Sie fällt auf in Altötting, diese Verehrung des Körperlichen, des Greif- und Sichtbaren, die auf Äußerliches projizierten Sehnsüchte. Artefakte des Heiligen, die in der grauen Wirklichkeit funkeln. Mindestens ein Kabinett wundersamer Dinge, das ist Altötting. Und vielleicht am wundersamsten ist der Finger des heiligen Bruder Konrad. Neben der schwarzen Madonna das zweite große Ziel der Wallfahrten ins Herz Bayerns.
5: Jetzt ist hier sein Grab.
0: Es ist eine seltene Ausnahme. Die wichtigste Reliquie des Kapuzinerklosters, aufbewahrt in einem gläsernen Schrein in der Konradkirche. Nur einmal im Jahr wird sie rausgeholt. Und jetzt. Am Fußende des Schreins ist ein Türchen. Der Kapuzinerbruder Marinus kniet sich hin.
5: Zwei Schlüssel für die eine und die andere Seite und eins sollte passen, genau. Das ist sogenannte Fingerreliquie in einem Reliquar, also ein schönes Gefäß, ein Glaszylinder. In diesem Zylinder der Finger, in Stoff gehüllt, mit Golddrahtarbeit verziert.
4: Da ist jetzt der Finger vom Konrad.
5: Das ist der Finger, das ist der Mittelfinger der linken Hand. Und in der Mitte hat er eine Perlenschnur, die eben symbolisiert und erinnert, dass er den Rosenkranz da immer getragen hat und gebetet. Man will niemand erschrecken mit so Gebeinen, aber es ist etwas Echtes von ihm. Also ich vergleiche das immer gern mit, wenn man Fan ist, ob jetzt Fußball oder wie sonst ein Star, man will ja was haben von denen. Also man möchte ihnen besonders nahe sein und von einem solchen Menschen erhoffen sich manche vielleicht, dass sie doch vielleicht irgendwie Kraft und Eifer finden, auch so zu leben.
3: Bescheiden, arbeitsam, den Menschen zugewandt, leise, gottsuchend. So wird Konrad von Parzam heute beschrieben. Der Sohn einer Bauernfamilie arbeitete im 19. Jahrhundert auf Feldern und Äckern, bis er im Alter von 31 Jahren ins Kapuzinerkloster St. Anna in Altötting eintrat. Als Pförtner des Klosters war Bruder Konrad gewissermaßen dessen Aushängeschild. Geduldig soll er den Anliegen der Besucher zugehört haben. In Bruder Konrad zeigt sich die bayerisch-bäuerliche Frömmigkeit. Dieser Akzent hebt Altötting ab von anderen Zentren katholischer Religiosität, wie dem französischen Lourdes oder Santa Maria Maggiore in Rom. Die Konradkirche in Altötting liegt abseits vom Trubel des Kapellplatzes. Es ist ruhiger. Neben den Königsherzen in der Gnadenkapelle steht Bruder Konrad für den schlichten Glauben des einfachen Pilgers.
6: Maria hat geholfen in schwerster Not, während sechsjährigen Aufenthaltes im KZ-Lager Buchenwald. Aufgrund eines Gelübdes habe ich hier meine Dankwallfahrt gemacht, am 31. Juli 1945. Maria uns mit Schutz bedachte, darum uns die Bombe gar nichts machte. Das Haus blieb stehen, am Leben wir, heilige Jungfrau, wir danken dir. 1939 bis 1945.
0: Endlich ist es soweit. Der Höhepunkt der Wallfahrt. Die Messe für die Pilger aus Neumarkt in der Oberpfalz ist vorbei. Die pensionierte Grundschullehrerin Juliane Steinbach eilt über den Kapellplatz. Es ist ein guter Moment. Gerade ist in der Gnadenkapelle nicht so viel los. Im Halbdunkel der Kerzen schimmert die schwarze Madonna. Die Mutter Gottes hält das Jesuskind. Beide tragen goldene Kronen. Kerzenruß aus Jahrhunderten soll die Figuren schwarz gefärbt haben. Das Herz im Herzen Bayerns ist klein. Der achteckige Raum ist vielleicht so groß wie ein durchschnittliches Wohnzimmer. Juliane Steinbach schiebt sich an eine Stelle schräg gegenüber von Maria. Sie faltet die Hände.
7: bin jetzt da hergegangen, weil mir da einfällt, dass da die beste Stelle ist. Weil wenn man da so steht, da schaut dann nicht die Maria an, sondern das Jesukind schaut dann direkt in die Augen. Und darum gehe ich mir da immer an diese Stelle. Und da fällt mir ein, dass die am besten wirkt. Ich habe 3 Operationen hinter mir. Eigentlich 4. Und ich habe vor jeder Operation eine wahnsinnige Angst gehabt. Und das ist alles gut gegangen. Und ich habe jetzt gesagt, danke, ich bin wieder da, habe ich gesagt, und danke für alles. Und mehr habe ich eigentlich nicht gesagt.
6: Die schwarze Madonna. Bloß etwa 65 cm ist sie groß. Angesichts ihrer Bedeutung erstaunt, wie wenig Gesichertes man über die Herkunft der schwarzen Madonna weiß. Möglicherweise hat jemand sie in Burgund oder am Oberrhein geschnitzt, mutmaßlich Ende des 13. oder zu Beginn des 14. Jahrhunderts. Und war es wirklich nur Kerzenruß, der sie schwarz werden ließ? In Europa gibt es zahlreiche schwarze Madonnen. In Frankreich entstanden viele zur Zeit der Kreuzzüge. Möglicherweise verwendeten Künstler absichtlich dunkles Holz. Vielleicht ein Verweis auf antike Göttinnen, denen die Farbe schwarz zugewiesen war? Rätselhaft steht sie da, die schwarze Madonna in der Altöttinger Gnadenkapelle. Kaum größer als ein Kleinkind. Und doch zieht sie seit Jahrhunderten Könige, Kaiser, Päpste und Pilger an.
0: Jetzt noch schnell zu einem Devotionalienladen. Von denen gibt's ja einige. Sie quellen über vor Kreuzen, Figuren, Ketten, Kerzen.
7: Ich nehme mal für den Friedhof so eine Kerze mit für meine Eltern und mein Mo liegt im selben Grab und dann ist das immer für alle drei. Als meine Großmutter noch gelebt hat, die hat sie aus Altötting immer eine Wetterkerze mitgenommen. Das ist eine schwarze Kerze und die zündet man oben, wenn ein Gewitter ist. Meine Großmutter hat da ganz viel Wert drauf gelegt.
4: Aber Sie nicht?
7: Ich fürchte mich zwar auch vor Gewitter, aber Wetterkerze benutze ich nicht.
0: Und dann ist die Wallfahrt von Juliane Steinbach vorbei. Sie verlässt den Kapellplatz. Dort sind längst neue Pilger angekommen. Sie ziehen Gebete murmelnd um die Gnadenkapelle, bitten darin Maria um Fürsprache. Sie bringen ihre Sehnsüchte, Wünsche, ihre Verzweiflung und Sorgen an diesen Ort. Sie singen Lieder im Gottesdienst, zünden Kerzen an, besuchen die Schatzkammer, essen Schnitzel und Apfelstrudel und ruhen sich aus im Schatten unter einem der Bäume auf dem Kapellplatz. Rund 1 Million Wallfahrer zählt die Stadt jedes Jahr. Das geistliche Schauspiel von Altötting. Es geht weiter.
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10: Im Studio für Sie Renate Steininger. Ich wünsche einen schönen Sonntag. Heute bringen wir die Kantate Bachwerkverzeichnis 168 am 9. Sonntag nach Trinitatis Tue Rechnung Donnerwort von Johann Sebastian Bach. In einer Aufnahme mit Yukari Nonoshita Sopran, Robin Blaze Countertenor, Makoto Sakurada Tenor, Peter Koi Bass und dem Bach-Kollegium Japan geleitet von Masaki Suzuki.

Naturrechnung, Donnerwort, Kantate Bachwerkverzeichnis 168 am 9. Sonntag nach Trinitatis von Johann Sebastian Bach. Wir brachten eine Aufnahme mit Yukari Nonoshita Sopran, Robin Blaze Countertenor, Makoto Sakurada Tenor, Peter Koi Bass und dem Bach-Kollegium Japan, geleitet von Masaaki Suzuki. Und jetzt noch von Johann Sebastian Bach, Präludium und Fuge dorisch, Werkverzeichnis 538. An der Beckerath-Orgel der St. Thomas-Kirche in Berlin-Kreuzberg spielt Peter Siegele. Die Aufnahme entstand am 24. Februar 1972.

Das waren noch Präludium und Fuge Dorisch, Bachwerkverzeichnis 538 von Johann Sebastian Bach. Peter Siegele spielte an der Beckerath-Orgel der St. Thomaskirche in Berlin-Kreuzberg, aufgenommen am 24. Februar 1972. In Kürze übertragen wir hier einen katholischen Gottesdienst.

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Aus der Pfarrkirche St. Gertrud in Düsseldorf übertragen wir einen katholischen Gottesdienst. Die Predigt hält Pfarrer Joachim Decker. 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Er führt auch einen Gottesdienst

Liebe Zuhörerinnen und liebe Zuhörer, herzlich willkommen heute Morgen aus der Kirche St. Gertrud in Düsseldorf-Eller, einer Vorstadtgemeinde der Landeshauptstadt von Nordrhein-Westfalen. Eine erste Kapelle, die bereits der heiligen Gertrud von Nivelles geweiht worden war, befand sich in der Burg Eller. Der Name geht wohl zurück auf das Wort Elnere, was so viel bedeutet wie Weide am Sumpf und damit etwas über die damalige Landschaft hier aussagt. Von der früheren Idylle ist natürlich heute nicht mehr viel zu sehen. Im 19. Jahrhundert wuchs der Ort durch die Industrialisierung. Und so bedurfte es schon bald einer größeren Kirche, die dann 1901 erbaut und geweiht wurde. Bis heute sind viele Traditionsvereine mit der Gemeinde verbunden und prägen das gesellschaftliche Leben, wie zum Beispiel die Schützen und die Karnevalisten. Bemerkenswert sind soziale Projekte hier vor Ort. Einmal der Tante Elli-Laden, ein Geschäft, in dem Hilfsbedürftige sehr kostengünstig einkaufen können. Und dann ist da noch das Beratungs- und Begegnungszentrum Propella. Hier hilft die Caritas generationsübergreifend und bringt unterschiedliche Menschen zusammen und in Bewegung. Schließlich verdient ein Kunstobjekt direkt vor der Kirche eine besondere Aufmerksamkeit. In den Boden eingelassen ist der sogenannte Engel der Kulturen. Dieses Kunstobjekt versteht sich als ein Symbol für Toleranz, interkulturellen Dialog und interreligiöses Miteinander. Es lädt Menschen guten Willens ein, hier einen Ort der Besinnung und des Gebets zu finden, und deshalb ist die Kirche auch täglich geöffnet. An diesem Ort nun feiern wir also Gottesdienst und singen dazu aus dem Gotteslob folgende Lieder unter den Nummern 409, 474 und 453. Ich wünsche uns allen jetzt eine gute Zeit und eine gute Andacht.

0: Im Namen des Vaters und des Sohnes und des Heiligen Geistes.
1: Amen.
0: Der Herr sei mit euch.
1: Und mit deinem Geiste.
0: Liebe Schwestern und Brüder hier in St. Gertrud, liebe Zuhörerinnen und Zuhörer daheim oder wo immer Sie uns jetzt zugeschaltet sind. Sommerzeit, Ferienzeit. Viele Menschen sehnen sich gerade jetzt nach Urlaub, nach Abwechslung und vielleicht auch nach Ruhe, wollen durchatmen und verschnaufen oder irgendetwas erleben. Einige waren vielleicht schon verreist, andere freuen sich noch darauf. In jedem Fall lebt der Urlaub vom Kontrast zum sonstigen Alltag. Vielleicht spiegelt sich das schon wieder, wenn Sie und ich sich am Sonntagmorgen dem Gottesdienst zuwenden, so wie jetzt. Auch ein Kontrast zum Alltag. Und gibt es da etwas, um durchzuatmen, zu verschnaufen oder etwas zu erleben? Immerhin, es gilt, das Wort Gottes zu hören und hier in der Kirche sein Brot zu empfangen, seinen Leib. Es sind Gottes Geschenke an uns Menschen. Ich lade Sie ein, sich diesem Geschenk jetzt zu öffnen und Gott mit dem Ruf Kyrie eleison, Herr, erbarme dich, durch unseren Chor zu begrüßen.

Jesus hat gesagt, nicht nur vom Brot lebt der Mensch, sondern von jedem Wort, das aus Gottes Mund kommt. Darum bitten wir, Gott, unser Vater, verwirrt vom Geschwätz unserer Tage, erschöpft von Arbeit und Sorgen, suchen wir dich und sagen, komm uns entgegen, rede uns an, gib uns ein Wort, das uns ändert und heilt, das uns nährt und befreit. Das gewähre uns.

0: durch Jesus, deinen Sohn. Amen.
1: Lesung aus dem Buch Jesaja. So spricht der Herr: Auf alle Durstigen kommt zum Wasser, die ihr kein Geld habt, kommt, kauft Getreide und esst, kommt und kauft ohne Geld und ohne Bezahlung Wein und Milch. Warum bezahlt ihr mit Geld, was euch nicht nährt, und mit dem Lohn eurer Mühen, was euch nicht satt macht? Hört auf mich, dann bekommt ihr das Beste zu essen und könnt euch laben an fetten Speisen. Neigt euer Ohr und kommt zu mir. Hört und ihr werdet aufleben. Ich schließe mit euch einen ewigen Bund. Die Erweise der Huld für David sind beständig. Wort des lebendigen Gottes.

Lesung aus dem Brief des Apostel Paulus an die Gemeinde in Rom. Schwestern und Brüder, was kann uns scheiden von der Liebe Christi? Bedrängnis oder Not oder Verfolgung? Hunger oder Kälte? Gefahr oder Schwert? Doch in all dem tragen wir einen glänzenden Sieg davon, durch den, der uns geliebt hat. Denn ich bin gewiss, weder Tod noch Leben, weder Engel noch Mächte, weder Gegenwärtiges noch Zukünftiges noch Gewalten, weder Höhe oder Tiefe, noch irgendeine andere Kreatur können uns scheiden von der Liebe Gottes, die in Christus Jesus ist, unserem Herrn. Wort des lebendigen Gottes.

In jener Zeit, als Jesus hörte, dass Johannes enthauptet worden war, zog er sich allein von dort mit dem Boot in eine einsame Gegend zurück. Aber die Volksscharen hörten davon und folgten ihm zu Fuß aus den Städten nach. Als er ausstieg, sah er die vielen Menschen und hatte Mitleid mit ihnen und heilte ihre Kranken. Als es Abend wurde, kamen die Jünger zu ihm und sagten: Der Ort ist abgelegen und es ist schon spät geworden. Schickt die Leute weg, damit sie in die Dörfer gehen und sich etwas zu essen kaufen. Jesus aber antwortete: Sie brauchen nicht wegzugehen, gebt ihr ihnen zu essen. Sie sagten zu ihm: Wir haben nur 5 Brote und 2 Fische hier. Er antwortete: Bringt sie mir. Dann ordnete er an, die Leute sollten sich ins Gras setzen. Und er nahm die 5 Brote und die 2 Fische, blickte zum Himmel auf, sprach den Lobpreis, brach die Brote und gab sie den Jüngern. Die Jünger aber gaben sie den Leuten. Und alle aßen und wurden satt. Und sie sammelten die übrig gebliebenen Brotstücke ein, 12 Körbe voll. Es waren etwa 5000 Männer, die gegessen hatten, dazu noch Frauen und Kinder. Evangelium.

0: Liebe Zuhörerinnen und Zuhörer, liebe Gemeinde, ich kann es kaum noch ertragen, die vielen Hiobsbotschaften, von denen täglich zu hören und zu lesen ist. Ob der Krieg in der Ukraine, im Iran oder immer wieder der Nahe Osten, von den Problemen im eigenen Land einmal ganz zu schweigen oder von den Sorgen, wenn es zum Beispiel um die eigene Gesundheit geht. Und auch ich als Pfarrer frage mich, wo finde ich frohe Nachrichten, aufmunternde, tröstliche Worte? Oder einfach nur, wo finde ich Abwechslung, vielleicht Zerstreuung? Wenn ich dann das heutige Sonntagsevangelium höre, denke ich mir, den Menschen damals zur Zeit Jesu wird es nicht anders ergangen sein. Auch sie hatten ja Sorgen. Sie lebten unter der Fremdherrschaft der Römer, sie litten unter Krankheiten und suchten sicherlich auch Abwechslung, Zerstreuung, Trost, Ermunterung, Ermutigung. Und dann war da dieser Wanderprediger, dieser Jesus von Nazareth, der ja eben solche tröstenden, aufmunternden Worte spricht, der eine völlig neue, gute Botschaft hat. In Massen strömen sie zu ihm hin. Die Erwartungshaltung wird groß gewesen sein. Und wurden ihre Erwartungen erfüllt? Da gab es eine Botschaft, die tröstet und befreit, die heilt und Hoffnung schenkt. Ob sie auch heute noch trägt? Denn wir haben solche heilenden, tröstenden Worte doch auch gerade heute nötig. Worte, die aufrichten, die Halt geben, die aufmuntern, die Hoffnung machen. Und jetzt sage ich kritisch in die eigene Richtung, das ist doch genau die Aufgabe von Kirche und Seelsorge, den Menschen mit guten Worten beizustehen, ihnen Hoffnung, Vertrauen und Zuversicht mit auf den Weg zu geben. Und ich weiß, gute Worte können wirklich viel bewirken. Nach einem guten Gespräch hat jemand wieder Mut gefasst, sein Leben in die Hand zu nehmen. Ein Gottesdienst war ansprechend und hat Menschen in ihrem Suchen und Fragen nach Gott geholfen. Eine Diskussionsrunde hat bei den Beteiligten neue Perspektiven eröffnet. Ein wichtiges Zeichen für das offene Wort ist hier in Eller die täglich geöffnete Kirche. Sie ist ein Zufluchtsort für viele Menschen, die zwar nicht regelmäßig Gottesdienste besuchen, die aber hier eine Kerze anzünden und ihre Sorgen und Nöte formulieren, die ihre Anliegen aussprechen. Und das sagt ja schon die Psychologie, das Aussprechen der eigenen Not ist bereits ein erster Schritt zur Heilung. Aber Worte allein genügen oft nicht. Worte allein machen noch nicht satt. Auch das ist die Botschaft aus dem heutigen Evangelium. Früher sprach man von der wunderbaren Brotvermehrung. Vielleicht haben sich da die Menschen Jesus wie einen Zauberer vorgestellt, der aus wenig ganz viel machen kann. Spätere Theologen haben Interpretationen ganz rational interpretiert. Eine Vorstellung, der ich persönlich viel abgewinnen kann. Und die sieht so aus. Die Menschen, die von weit her gekommen sind, haben mit Sicherheit für den weiten Weg Proviant mitgenommen. Jeder und jede hat etwas in der Tasche. Doch nur ganz wenige Menschen sind bereit, das zu teilen. 5 Brote und 2 Fische kommen zunächst nur zum Vorschein, nicht mehr. Doch als Jesus den Segen über diese wenigen Speisen spricht, sind die Leute beschämt. Zögernd holen da und dort ein Mann, eine Frau, ein Kind, ein Stück Fladenbrot hervor, eine Handvoll Oliven, ein paar Datteln, ein paar Feigen. Und die Leute fangen an, miteinander zu teilen. Wer genug hat, gibt dem Nachbarn etwas ab. Und so geschieht es, dass am Ende alle satt werden und zufrieden sind. Nichts Besonderes also, kein Hokuspokus. Aber hat sich nicht doch etwas Unerwartetes, etwas Großartiges, ja Wunderbares ereignet, dass Menschen ihren Egoismus, ihren Geiz, ihren Neid und auch ihre Angst, zu kurz zu kommen, überwinden, Ist das etwa kein Wunder? Wenn alle teilen, was sie haben, wie wenig das auch sein mag, geht niemand leer aus. Das klingt wunderbar und ist leicht gesagt. Aber es braucht doch sehr viel Mut. Zu teilen, großzügig zu handeln, den Geiz zu überwinden, den Neid. Eigentlich ist nämlich genug da für alle. Laut der Hilfsorganisation Brot für die Welt wird weltweit genügend Nahrung hergestellt. Aber es liegt an der Verteilung. Aktuell sagen die Vereinten Nationen, weltweiter Hunger geht das dritte Jahr in Folge zurück. Aber es bleiben regionale Unterschiede bestehen. Vor allem Afrika ist abgehängt. Und das Problem beginnt ja schon hier vor der eigenen Haustür. Wie kann es sein, dass jährlich Nahrungsgüter tonnenweise weggeworfen werden? Ich habe einmal recherchiert, in Deutschland wird pro Kopf pro Jahr 130 Kilogramm Lebensmittel weggeworfen. Das schreit doch zum Himmel. Und jede von uns hat doch auch eine konkrete Verantwortung. Wenn alle miteinander teilen, wenn auf der ganzen Welt Lebensmittel und Ressourcen geschätzt und nicht verschwendet würden, wenn Grundnahrungsmittel gerecht verteilt würden, dann bräuchte es keinen Hunger auf der Welt zu geben. Ist das realistisch? Wenn wir anfangen, im Kleinen zu teilen, bereits den Kindern das Teilen beibringen und aus dem Herzen heraus bereit sind zum Teilen, kann es wieder ein solches Wunder geben, wie im Evangelium beschrieben. Davon bin ich fest überzeugt. Wie wäre es also, wenn wir uns, Sie und ich, von Gott beschenken lassen durch sein aufmunterndes, mutmachendes, heilendes Wort? Könnten wir dann nicht auch selbst zu Schenkenden werden, indem wir miteinander teilen? Wir alle würden uns wundern, was dann auf einmal geht. Bekennen wir unseren Glauben und sprechen das apostolische Glaubensbekenntnis. Ich glaube an Gott, den Vater, den Allmächtigen, den Schöpfer des Himmels und der Erde, und an Jesus Christus, seinen eingeborenen Sohn, unseren Herrn, empfangen durch den Heiligen Geist, geboren von der Jungfrau Maria, gelitten unter Pontius Pilatus, gekreuzigt, gestorben und begraben, hinabgestiegen in das Reich des Todes, am dritten Tage auferstanden von den Toten, aufgefahren in den Himmel. Er sitzt zur Rechten Gottes, des allmächtigen Vaters. Von dort wird er kommen, zu richten die Lebenden und die Toten. Ich glaube an den Heiligen Geist, die heilige katholische Kirche, Gemeinschaft der Heiligen, Vergebung der Sünden, Auferstehung der Toten und das ewige Leben.
1: Herr Jesus, wir kommen mit unseren Anliegen und Sorgen und bitten dich für unsere Kirche und für alle Christen, die sich gegen Armut und Not einsetzen. Christus, höre uns. Für Menschen, die schwere Entscheidungen für sich und für andere zu treffen haben. Christus, höre uns. Für Menschen, die eine besondere Belastung ausgesetzt sind. Christus, höre uns. Für alle, die in diesen Tagen Erholung suchen. Christus, höre uns. Für unsere Verstorbenen und für alle, an die niemand mehr denkt. Christus, höre uns. Herr Jesus Christus, erhöre unsere Bitten, damit wir zuversichtlich durch das Leben gehen. Amen.

Lasset uns beten, Herr, unser Gott, dein Sohn hat uns versprochen, er werde in unserer Mitte sein, wann immer wir in seinem Namen versammelt sind. Er selber erfülle das Lobgebet, das wir über Brot und Wein sagen, mit seiner Hingabe und Liebe, damit dir gegeben werde, was dir gebührt, guter Gott. Darum bitten wir durch Christus, unseren Herrn. Der Herr sei mit euch. Erhebet die Herzen. Lasset uns danken dem Herrn, unserem Gott. In Wahrheit ist es würdig und recht, dir, Herr, heiliger Vater, allmächtiger, ewiger Gott, immer und überall zu danken. Denn wir erkennen deine Herrlichkeit in dem, was du an uns getan hast. Du bist uns mit der Macht deiner Gottheit zu Hilfe gekommen und hast uns durch deinen menschgewordenen Sohn Rettung und Heil gebracht aus unserer menschlichen Sterblichkeit. So kam uns aus unserer Vergänglichkeit das unvergängliche Leben durch unseren Herrn Jesus Christus. Durch ihn preisen wir jetzt und in Ewigkeit dein Erbarmen und singen mit den Chören der Engel das Lob deiner Herrlichkeit.

Ja, du bist heilig, großer Gott. Du bist Quell allen Lebens und Quell aller Heiligkeit. Darum bitten wir dich. Sende deinen Geist auf diese Gaben herab und heilige sie, damit sie uns werden Leib und Blut deines Sohnes, unseres Herrn Jesus Christus. Denn am Abend, an dem er ausgeliefert wurde und sich aus freiem Willen dem Leiden unterwarf, nahm er das Brot und sagte Dank, brach es, reichte es seinen Jüngern und sprach: Nehmet und esset alle davon, das ist mein Leib, der für euch hingegeben wird. Ebenso nahm er den Kelch mit Wein, dankte wiederum, reichte ihn seinen Jüngern und sprach: Nehmet und trinket alle daraus. Das ist der Kelch des neuen und ewigen Bundes, mein Blut, das für euch und für alle vergossen wird zur Vergebung der Sünden. Tut dies zu meinem Gedächtnis.

Darum, gütiger Vater, feiern wir das Gedächtnis des Todes und der Auferstehung deines Sohnes und bringen dir so das Brot des Lebens und den Kelch des Heiles dar. Wir danken dir, dass du uns berufen hast, vor dir zu stehen und dir zu dienen. Wir bitten dich, schenke uns Anteil an Christi Leib und Blut und lass uns eins werden durch den Heiligen Geist. Gedenke deiner Kirche auf der ganzen Erde und vollende dein Volk in der Liebe, vereint mit unserem Papst Leo, unserem Bischof Rainer, der Gemeinschaft der Bischöfe, der Priester, Diakone und aller Frauen und Männer, Mädchen und Jungen, die zu einem Dienst an den Menschen in der Kirche und der Welt berufen sind. Gedenke aller unserer Brüder und Schwestern, die gestorben sind in der Hoffnung, dass sie auferstehen. Nimm sie und alle, die in deiner Gnade aus dieser Welt geschieden sind, in dein Reich auf, wo sie dich schauen von Angesicht zu Angesicht. Vater, erbarme dich über uns alle, damit uns das ewige Leben zuteil wird, in der Gemeinschaft mit der seligen Jungfrau und Gottesmutter Maria, mit deinen Aposteln, unseren Namens- und Pfarrpatronen und allen, die bei dir Gnade gefunden haben von Anbeginn der Welt, dass wir dich loben und preisen durch deinen Sohn Jesus Christus.

Einheit des Heiligen Geistes, alle Herrlichkeit und Ehre, jetzt und in Ewigkeit. Lasst uns beten, wie der Herr uns zu beten gelehrt hat. Vater unser im Himmel, geheiligt werde dein Name, dein Reich komme, dein Wille geschehe, wie im Himmel, so auf Erden. Unser tägliches Brot gib uns heute und vergib uns unsere Schuld, wie auch wir vergeben unseren Schuldigern. Und führe uns nicht in Versuchung, sondern erlöse uns von dem Bösen, denn dein ist das Reich und die Kraft und die Herrlichkeit in Ewigkeit. Der Herr hat seinen Aposteln gesagt, Frieden hinterlasse ich euch, meinen Frieden gebe ich euch. Deshalb bitten wir, Herr Jesus Christus, schau nicht auf unsere Sünden, sondern auf den Glauben deiner Kirche und schenke ihr nach deinem Willen Einheit und Frieden. Und der Friede des Herrn sei allezeit mit euch.

Seht das Lamm Gottes, das hinwegnimmt die Sünde der Welt. Herr, ich bin nicht würdig, dass du eingehst unter mein Dach. Aber sprich nur ein Wort, so wird meine Seele gesund.

Lasset uns beten. Gott und Vater, wir danken dir, dass du uns beschenkt hast mit deinem Wort und Sakrament. Lass uns in der Kraft deines Geistes unseren Weg zuversichtlich gehen und mit allen Menschen, die du uns anvertraut hast, zur Vollendung in deiner Liebe gelangen. Darum bitten wir durch Christus, unseren Herrn. Zum Schluss dieses Gottesdienstes bedanke ich mich bei allen, die hier vor Ort tätig waren, unseren Musikerinnen und Musikern, unseren Messdienerinnen und Messdienern, unserem Küster, den Lektorinnen, der Lektorin. Mein besonderer Dank gilt allen, die mitgebetet haben. Ich wünsche Ihnen allen einen frohen, sonnigen, schönen Sonntag und eine gute Woche. Bitten wir um Gottes Segen. Danke. Der Herr sei mit euch. Es segne euch der allmächtige und barmherzige Gott, der Vater und der Sohn und der Heilige Geist. Geht hin in Frieden.

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Aus der Pfarrkirche St. Gertrud in Düsseldorf übertrugen wir einen katholischen Gottesdienst. Die Predigt hielt Pfarrer Joachim Decker. Den Text der Predigt können Sie auch im Internet nachlesen unter kircheimwdr.de. In einem Wort, kircheimwdr.de. In wenigen Minuten haben Sie Gelegenheit, mit Pfarrer Decker oder einer Vertretung der Gemeinde am Telefon zu sprechen. Die Nummer ist 0211 21 4222. 0211 21 4222.

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1: Um 11 Uhr mit Jonas Ziegler. In der EU gelten ab heute strengere Regeln, wenn künstliche Intelligenz für geschäftliche Zwecke genutzt wird. So müssen Texte, Bilder, Videos und Audios gekennzeichnet werden, die durch KI entstanden sind. Aaron Klein.
2: Anbieter müssen auch darüber informieren, wenn Nutzer mit einer KI zu tun haben, zum Beispiel beim Sprechen oder Schreiben mit einem Chatbot. Außerdem müssen sie offenlegen, wenn sie automatisiert mit Emotionserkennung und biometrischen Daten arbeiten.
1: Bundesaußenminister Wadephul hat nach dem Massenansturm auf die spanische Exklave Ceuta dazu aufgerufen, die EU-Außengrenzen besser zu schützen. Die Ereignisse hätten gezeigt, wie anfällig Europa sei, sagte der CDU-Politiker der Bild am Sonntag. Am Dienstag wollen die EU-Innenminister bei einer Sondersitzung über mögliche Konsequenzen beraten. Brandenburgs Infrastrukturminister Krumbach hat den neuen Bundesverkehrsminister Bilger aufgefordert, möglichst bald über die Finanzierung des Schienenverkehrs zu sprechen. Laut dem SPD-Politiker müssen dabei vor allem die Trassenpreise im Regionalverkehr ein Thema sein. Diese Gebühren für die Nutzung des Schienennetzes sind vor kurzem erhöht worden. Tobias Mög, RBB 24.
3: Wegen der höheren Trassenpreise rechnet Brandenburg mit jährlichen Mehrkosten im Millionenbereich. Krumbach warnt davor, dass ohne eine Lösung die Länder womöglich den Regionalverkehr ausdünnen oder das Deutschlandticket abschaffen müssten. Bislang sind die Trassenpreise im Regionalverkehr immer nur um einen bestimmten, aber gedeckelten Betrag gestiegen. Der Europäische Gerichtshof hat aber entschieden, dass das rechtswidrig ist.
1: In Berlin wächst die Zahl der Ladesäulen für Elektroautos. Wie die Bundesnetzagentur RBB 24 mitgeteilt hat, gab es im Juni rund 7.400 Ladepunkte in der Hauptstadt, 23% mehr als vor einem Jahr. Damit gehört Berlin beim Ausbau bundesweit zu den schnelleren Städten. Verbraucherschützer kritisieren allerdings unübersichtliche und teils schwer vergleichbare Preise. In Moskau sind bei einer Explosion in einem Restaurant 3 Menschen ums Leben gekommen. Nach Angaben der russischen Behörden wurde die Detonation durch eine selbstgebaute Bombe ausgelöst. Demnach wollte eine Frau den Sprengsatz in das Restaurant bringen. Sie soll von einem Wachmann aufgehalten worden sein. Beide sind unter den Todesopfern, außerdem ein Gast. 21 weitere Menschen wurden verletzt. Laut Medienberichten ist in dem Restaurant der Geburtstag eines russischen Generals gefeiert worden. Soweit die Nachrichten. Das Wetter. Heute nach Nebelauflösung sonnig oder locker bewölkt und trocken, maximal 25 bis 27 Grad. Zurzeit in Berlin-Spandau 22 und in Schönefeld 18 Grad. Schwacher Wind aus unterschiedlichen Richtungen. Morgen freundlich und trocken bei 28 bis 32 Grad, am Dienstag bis 36 Grad. Abschließend die Zeit, es ist 11.03 Uhr.
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4: Im Studio Suisi Renate Steininger. Ich wünsche einen schönen, einen angenehmen Sonntag. In den folgenden beiden Stunden können Sie hier das Konzerthausorchester Berlin erleben. Die erste Musik kommt von Richard Strauss. 24 Jahre alt war er, als er diese seine zweite Tondichtung Don Juan schrieb. Das gleichnamige Gedicht von Nikolaus Lenau hat ihn dazu inspiriert. Es beginnt mit einer überschwänglichen Einleitung in E-Dur und einem kraftvollen Holzbläserthema für den Titelhelden. Lyrische Themen mit Solovioline und Oboen wechseln sich ab mit dem Heldenthema und untermalen das Liebeswerben des Frauenhelden. Nach einer überraschenden Generalpause endet das Werk in ersterbendem E-Moll. Die Tondichtung Don Juan von Richard Strauss. Das Konzerthausorchester Berlin spielt unter Leitung von Andreas Hotz. Die Live-Aufnahme entstand am 7. Mai 2011 im Konzerthaus Berlin.

Das war zu Beginn des Sonntagskonzerts auf Radio 3 die Tondichtung für Großes Orchester Opus 20 von Richard Strauss. Andreas Hotz dirigierte das Konzerthaus Orchester Berlin. Das war am 7. Mai 2011 im Konzerthaus Berlin im Großen Saal. Hochromantisch geht es bei uns weiter mit dem Klavierkonzert A-Moll von Robert Schumann. Geprägt von fantasievollen, romantischen Eindrücken hat das Konzert einen sinfonischen Charakter. Die Sätze verschmelzen miteinander und gehen ineinander über. Allegro affettuoso, Intermezzo und Allegro vivace. Wir hören als Solist Matthias Kirschner-Reit. Jan-Willem de Vriend dirigiert das Konzerthausorchester Berlin.

Musik von Robert Schumann, das Klavierkonzert A-Moll Opus 54. Den Solopart spielte Matthias Kirschnereit. Das Konzerthausorchester Berlin wurde geleitet von Jan Willem de Vriend. 1952 wurde das heutige Konzerthausorchester Berlin als städtisches Berliner Sinfonieorchester gegründet. Im Ostberlin nach dem Zweiten Weltkrieg suchten die Musiker und Musikerinnen ein neues Publikum in den Betrieben und Fabriken, bei den Trümmerfrauen und Bauleuten, in den Schulen und Ausbildungsstätten. Ein großer Teil der BSO-Mitglieder wohnte damals in West-Berlin. Mit der Errichtung der Berliner Mauer ab dem 13. August 1961 wurden sie von ihrem Arbeitsplatz abgeschnitten. Und so kam es, dass der damalige Chefdirigent Kurt Sanderling mit Absolventen und Absolventinnen der vier DDR-Musikhochschulen eine neue Besetzung aufbauen musste. Unser nächster Komponist ist Johannes Brahms. Wir bringen seine beliebte vierte und letzte Sinfonie. In einem Brief bat er seinerzeit Freundin Elisabeth von Herzogenberg um ihre Meinung über seine Sinfonie und schrieb: »Im Allgemeinen sind ja leider die Stücke von mir angenehmer als ich und findet man weniger daran zu korrigieren. Wenn Ihnen das Ding also nicht schmeckt, so genieren Sie sich nicht. Ich bin gar nicht begierig, eine schlechte Nummer 4 zu schreiben.« Johannes Brahms, Sinfonie Nummer 4, E-Moll, Opus 98. Christoph Eschenbach leitet das Konzerthausorchester Berlin.

Unter Leitung von Christoph Eschenbach spielte das Konzerthausorchester Berlin die Sinfonie Nummer 4 in E-Moll Opus 98 von Johannes Brahms. Und wir kommen zu dem deutsch-britischen Komponisten Berthold Goldschmidt. Vor den Nationalsozialisten nach England geflohen, wurde er im hohen Alter wiederentdeckt. Hier ist Goldschmidts Cellokonzert Opus 23 mit Raphael Walfisch als Solist und dem Konzerthausorchester Berlin unter Leitung von Nicholas Milton.

0: Wir brachten Aufnahmen mit dem Konzerthausorchester Berlin. Zuletzt von Berthold Goldschmidt das Cellokonzert Opus 23 mit Raphael Walfisch als Solist. Die Leitung hatte Nicholas Milton.
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3: Um 13 Uhr mit Timo Maszewski. Zum Europäischen Holocaust-Gedenktag für Sinti und Roma ruft der Antiziganismusbeauftragte der Bundesregierung Brandt dazu auf, die Erinnerung an die NS-Verbrechen wachzuhalten. Der CDU-Politiker appellierte bei einer Gedenkveranstaltung im früheren Vernichtungslager Auschwitz-Birkenau, jeder Form von Antiziganismus, Rassismus und Menschenverachtung entschieden entgegenzutreten. In Berlin und Brandenburg wird heute bei verschiedenen Veranstaltungen ebenfalls an die geschätzt über 500.000 Sinti und Roma in Europa erinnert, die von den Nationalsozialisten ermordet wurden. Am Nationalen Denkmal für die Opfer nahe dem Berliner Reichstagsgebäude ist eine Gedenkstunde geplant. In den KZ-Gedenkstätten Ravensbrück und Sachsenhausen gibt es Rundgänge. In Berlin dürfen jetzt offiziell Plakate für die Wahlen im September aufgehängt werden. Nach RBB-Informationen haben mehrere Parteien damit aber schon deutlich vor dem Beginn der Frist am Mittag angefangen. Sebastian Schöbel, RBB24 Landespolitik.
4: Das BSW in Lichtenberg, das im Bezirk bereits am Samstag plakatiert hat, beruft sich allerdings auf eine Genehmigung des Bezirks. In dem Dokument, das dem RBB vorliegt, steht noch der 1. August als Start für die Plakatierung. Die Genehmigung sei nicht angepasst worden. Auch anderen Parteien liegen nach RBB-Informationen Genehmigungen mit dem veralteten Datum vor. Den Parteien drohen Bußgelder für zu früh aufgehängte Plakate.
3: In der EU gelten ab heute strengere Regeln im Umgang mit künstlicher Intelligenz. Wer Bilder, Videos und Texte mit KI erzeugt hat und diese zu beruflichen oder wirtschaftlichen Zwecken nutzt, muss das künftig kennzeichnen, zum Beispiel mit Wasserzeichen. Wer KI-Inhalte privat in Netzwerken postet, muss nichts kennzeichnen. Nach dem Massenansturm zehntausender Migranten auf die spanische Exklave Ceuta haben Einsatzkräfte weitere Leichen aus dem Meer geborgen. Das spanische Innenministerium hat am Mittag 72 Todesopfer bestätigt. Aus Madrid berichtet Hans-Günther Kellner.
5: Spanischen Medienberichten zufolge haben Polizeitaucher jedoch bereits weitere Tote im Meer ausfindig gemacht. Zudem würde die Strömung Leichen auch in marokkanische Gewässer treiben, wo die Polizei ebenfalls Tote aus dem Wasser berge. Allerdings gibt es bislang keine offiziellen Berichte von marokkanischer Seite dazu. In Ceuta befinden sich Schätzungen des spanischen Innenministeriums zufolge noch rund 2500 der ursprünglich 50.000 Marokkaner, die in den vergangenen Tagen in die Stadt gelangt sind.
3: Ungarn fährt ab heute sein Atomkraftwerk Pax fürs Erste vollständig herunter. Hintergrund ist der historisch niedrige Pegel der Donau. Das Wasser aus dem Fluss kühlt die Anlage, die fast die Hälfte des Stroms in Ungarn erzeugt. Soweit die Nachrichten. 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Das Wetter. Am Nachmittag bleibt es sonnig oder locker bewölkt und gegen Abend ist es dann verbreitet sogar wolkenfrei. Zurzeit in Berlin-Spandau 22 und in Schönefeld 18 Grad. Es weht schwacher Wind aus unterschiedlichen Richtungen. Morgen freundlich und trocken bei 28 bis 32 Grad und am Dienstag länger sonnig. Die Zeit ist 13.03 Uhr.
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0: Im Studio ist weiter für Sie Renate Steininger. Ich wünsche einen schönen, einen angenehmen Sonntag. Wir haben für die kommenden zwei Stunden Aufnahmen ausgesucht, die unter Leitung des finnischen Dirigenten Sakari Oramo entstanden. Die erste Musik kommt von dem finnlandschwedischen Komponisten und Klarinettisten Bernhard Krusell. Romantisch, virtuos, voller origineller thematischer Einfälle erinnern seine Werke manchmal an die Musik von Karl Maria von Weber. Hier ist Bernhard Krusells erstes Klarinettenkonzert in E-Dur Opus 1. Für uns spielen Kari Kriku Klarinette und das Finnish Radio Symphony Orchestra. Die Leitung hat Sakari Oramo.

Das waren Kari Kriko Klarinette und das Finnish Radio Symphony Orchestra unter Leitung von Sakari Oramo mit dem Klarinettenkonzert Nummer 1 in E-Dur Opus 1 von Bernhard Krusell. Ursprünglich war Oramo Violinist und Konzertmeister beim finnischen Radiosinfonieorchester. 1989 schrieb er sich für die bekannte Dirigierklasse von Jorma Panula ein an der Sibelius-Akademie. Er sprang für einen erkrankten Dirigenten beim finnischen Radiosinfonieorchester ein, wurde stellvertretender Chefdirigent und dann rund ein Jahrzehnt später dann auch noch ein Jahrzehnt Chefdirigent. Derzeit prägt er seit vielen Jahren das musikalische Geschehen, unter anderem in London als Chef vom BBC Symphony Orchestra. Jetzt spielt dieses Orchester unter seiner Leitung das Klavierkonzert in G-Moll Opus 33 der kroatischen Komponistin Dora Pejacevic. Am Solist, der ist am Klavier, ist Peter Donoghue.

Das Klavierkonzert in G-Moll Opus 33 der Kroatin Dora Pejacevic. Solist am Klavier war Peter Donoghue. Sakari Oramon dirigierte das BBC Symphony Orchestra. Mit dem folgenden Stück wollte Ravel nicht nur dem berühmten Cembalisten des 18. Jahrhunderts François Couperin, sondern der französischen Musik ganz allgemein ein Denkmal setzen. Der Titel Tombeau bedeutet Grabstein, und Ravel widmete jeden der 6 Sätze einem gefallenen Kriegskameraden aus seinem Freundeskreis. Außerdem verarbeitete Ravel in diesem Zyklus auch den Tod seiner baskischen Mutter, die 1917 gestorben war. Wir hören eine Orchesterbearbeitung der Suite Le Tombeau de Couperin von Maurice Ravel. Sakari Oramo leitet das Philharmonische Orchester Stockholm.

Das Philharmonische Orchester Stockholm unter Leitung von Sakari Oramo mit Maurice Ravels Suite Le Tombeau de Couperin. In der georgischen Stadt Tiflis wurde der Armenier Aram Khatchaturian geboren. Keinem anderen gelang es, so wie ihm, die kaukasische Musiktradition mit der russischen Klassik zu einem einheitlichen Ganzen zu verschmelzen. Hier sind Arabella Steinbacher und das City of Birmingham Symphony Orchestra unter Sakari Oramo mit Khatchaturians Violinkonzert in D-Moll.

0: Wir brachten Aufnahmen unter Leitung des finnischen Dirigenten Sakari Oramo. Zuletzt das Violinkonzert in D-Moll von Aram Khachaturian mit Arabella Steinbacher Violine und dem City of Birmingham Symphony Orchestra.
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3: Um 15 Uhr mit Jens Lehmann, guten Tag. Der Vorsitzende des Zentralrats der deutschen Sinti und Roma, Rose, warnt vor neuem und gewaltbereitem Antiziganismus. Er sagte laut Manuskript bei seiner Rede zum Holocaust-Gedenktag für Sinti und Roma, durch die Wahlerfolge rechtsextremer und nationalistischer Parteien seien in ganz Europa Hass und Hetze wieder salonfähig geworden. Rose warf der deutschen Polizei vor, sich daran zu beteiligen, wenn in Kriminalberichten mutmaßliche Täter zum Teil einer ethnischen Zugehörigkeit zugeordnet würden. Während der NS-Zeit wurden geschätzt mehr als 500.000 Sinti und Roma in Europa ermordet. In Berlin dürfen ab sofort die Plakate zur Berlin-Wahl aufgehängt werden. Nach RBB-Informationen haben einige Parteien damit aber deutlich vor der Frist um 12 Uhr angefangen, unter anderem im Bezirk Lichtenberg. In der Genehmigung des Bezirks habe der 1. August als Starttermin gestanden, hieß es von den Parteien. Im Fall von zu früh aufgehängter Wahlwerbung drohen Bußgelder von bis zu 50 Euro pro Plakat. Im Meer vor der spanischen Exklave Ceuta suchen Polizeitaucher weiter nach Leichen von Migranten. Nach Medienberichten bereiten die Behörden eine Einrichtung vor, um bis zu 200 Leichen aufbahren zu können. Bisher wurden 72 Tote geborgen. In den vergangenen Tagen sind zehntausende Menschen von Marokko aus über das Meer in die Exklave gekommen. Inzwischen soll sich die Lage beruhigt haben. In Moskau sind bei einer Sprengstoffexplosion in einem Restaurant nach offiziellen Angaben 3 Menschen getötet worden. Laut russischen Medien sind es inzwischen 5 Tote, 6 Menschen sollen in Lebensgefahr schweben. Unter den Toten ist auch die Frau, die den Sprengstoff bei sich gehabt haben soll. Björn Blaschke, Korrespondent für Russland.
4: Die zuständigen Behörden nannten weder die Namen der Opfer, noch machten sie Angaben dazu, wer für die Tat verantwortlich sein könnte. Der unabhängige russische Kanal Astra berichtet, dass in dem Restaurant eine geschlossene Gesellschaft zu Gast gewesen sei. Der Geburtstag eines Generals habe gefeiert werden sollen.
3: In der EU gelten ab heute strengere Regeln, wenn künstliche Intelligenz für geschäftliche Zwecke genutzt wird. So müssen Texte, Bilder, Videos und Audios klar gekennzeichnet werden, die durch KI entstanden sind. Aaron Klein.
5: Anbieter müssen auch darüber informieren, wenn Nutzer mit einer KI zu tun haben, zum Beispiel beim Sprechen oder Schreiben mit einem Chatbot. Außerdem müssen sie offenlegen, wenn sie automatisiert mit Emotionserkennung und biometrischen Daten arbeiten.
3: Und soweit die Nachrichten. 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Das Wetter. Am Nachmittag bleibt es sonnig oder locker bewölkt. Gegen Abend ist es dann verbreitet wolkenfrei. Zurzeit in Berlin um 24 Grad, in Lübben im Spreewald 22 und in Templin 24 Grad. Dabei weht schwacher Wind. Morgen freundlich und trocken bei 28 bis 32 Grad. Am Dienstag länger sonnig, im Verlauf aber dann auch kräftige Schauer und Gewitter, teils mit Unwettergefahr 32 bis 36 Grad. 15.03 Uhr ist es.
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6: Drittes Kapitel. Das goldene Zeitalter.

Ein Name wurde bisher nicht genannt, da alle Taten ihn nennen. Schon nicht mehr eines Menschen Namen. Namen von Millionen. Namen eines ganzen Landes. Namen einer Zeit. So auch dieser. Stalin.

0: Josif Vissarionovich Stalin. Der Generalsekretär der KPDSU und selbsternannte Erbe Lenins. Seit 1927, nach der Ausschaltung aller Gegner und Mitstreiter, ist Stalin faktisch Alleinherrscher über die Sowjetunion. Er lässt sich Führer nennen, ja preisen als den größten Mann der Weltgeschichte. Und der Dichter Johannes R. Becher wird Recht behalten. Er gibt seinen Namen einer ganzen Zeit. Schostakowitsch verschweigt, was er von Stalin denkt. Aber man darf annehmen, dass ihm Lenin lieber war. Damals, 1924, nach Lenins Tod, hatte er seiner Freundin geschrieben:
1: Ich bin traurig, Tanjitschka, sehr traurig. Ich bin traurig, weil Wladimir Iljitsch gestorben ist. Und weil ich mich nicht von ihm verabschieden kann, da er in Moskau begraben liegt.
0: An Lenins 6. Todestag im Januar 1930 wird die 3. Symphonie uraufgeführt. Die Tage der Avantgarde sind gezählt. Man lässt die Finger von schrägen Klängen und auch Schostakowitsch kehrt zurück zur Tonalität. Aufhorchen lassen jetzt Töne aus einer anderen Welt.

0: Schostakowitsch spannt weite, weltentrückte Kantilenen, wie er sie aus der Musik von Gustav Mahler kennt. Diese Bekanntschaft verdankt er nicht nur westlichen Dirigenten wie Otto Klemperer und Bruno Walter, sondern auch seinem besten Freund, Iwan Soletinsky. Er ist Referent der Leningrader Philharmoniker, Dozent der Philosophie und noch manches andere. In seinem Kreis sagt man, er spreche alle Sprachen, habe alle Wissenschaften studiert und kenne ganze Gesamtwerke auswendig.
1: Er warf seinen struppigen Mantel auf den Boden und rezitierte Petrarca-Sonette. Oder sang sich durch eine Mahlersymphonie, jede Stimme mit vollendeter Präzision wiedergebend. Uns fiel die Kinnlade herunter. Wir verehrten ihn wie einen Gott.
2: Wir wohnten nahe beieinander und hatten den gleichen Weg. Der weite Weg schien aber ganz kurz, denn mit Iwan Iwanowitsch ging es sich leicht. So interessant sprach er über die verschiedensten Erscheinungen des Lebens und der Kunst.
0: Die Symphonie enthält also ein Bekenntnis zu Mahler. Welt und Traum, Pathos und Groteske, Getümmel und stille Gebiete des Rückzugs. Hier treffen sich zwei Geistesverwandte. Die dritte beschwört auch ein Stück Naturmystik. Schostakowitsch hat sie dem Maifeiertag gewidmet.
2: Meine Symphonie über den 1. Mai drückt den Geist des friedlichen Wiederaufbaus aus.
0: Noch immer leidet das Volk an den Verwüstungen des Bürgerkriegs. Aber zum Glück nimmt sich Stalin des Wiederaufbaus an. Er hat eine Vision.
3: Generallinie der Partei. Verwandlung des Sowjetlands aus einem Agrarland in ein Industrieland.
0: Die Landwirtschaft wird kollektiviert und rationalisiert. Die Gewinne fließen in den Aufbau der Schwerindustrie und die produzierten Maschinen kommen wiederum der Landwirtschaft zugute. Das ist der erste Fünfjahresplan. Es muss schnell gehen.
3: Erst wenn das Land elektrifiziert ist, wenn Industrie und Landwirtschaft eine moderne, großindustrielle Grundlage erhalten, werden wir endgültig gesiegt haben.
0: Flüsse werden aufgestaut, Kraftwerke errichtet, Hochöfen, Stahlwerke, ja ganze Industriestädte aus dem Boden gestampft. Die Arbeitsbedingungen sind mörderisch, aber die überall angeklebten Plakate motivieren sehr.
4: Millionen Werktätige, die ein neues Leben schaffen.
5: Millionen Tonnen Roheisen für den Aufbau des Sozialismus.
3: Der Sieg des Sozialismus in unserem Lande ist gesichert.

0: Auch Schostakowitsch erfüllt das Plansoll in Sachen Propaganda. An sich ist seine neue Symphonie nicht uninteressant. Sie erprobt neue Wege und Formen. Aber mit dem Chorfinale rutscht sie dann leider ab in den Agitprop.
1: Lenin hat selbst gesagt, die Musik ist ein Mittel zur Einigung großer Volksmassen. Denn die Musik hat die Macht, bestimmte Gefühle zu wecken. Sie ist nicht mehr Selbstzweck, sondern ein wichtiges Kampfmittel.
0: Es kann nicht schaden, ein wenig Linientreue zu zeigen. Der Moskauer Komponist Michail Kvadri, ein Freund Schostakowitschs, hat das versäumt. Als ihn ein geisteskranker Attentäter denunziert, wird er gleich miterschossen. Jetzt agitiert Schostakowitsch wie ein Hardliner der Proletarierfraktion. Er wettert gegen Jazz- und Zigeunermusik, fordert Zensur und überhaupt das Verbot der dekadenten Unterhaltungsmusik.
1: Nur gemeinsam mit der gesamten Sowjetgesellschaft, durch breit gestreute Aufklärungsarbeit über das Wesen des leichten Genres, werden wir es erfolgreich liquidieren.

Schostakowitsch weiß sich zu verstellen. In Wirklichkeit liebt er das leichte Genre. Aber von seiner Bearbeitung eines westlichen Hits distanziert er sich jetzt lieber. Im Oktober 1930 kommt in Leningrad sein erstes Ballett auf die Bühne, das Goldene Zeitalter. Ort der Handlung ist eine Industrieausstellung im Westen. Das bunte Rahmenprogramm beinhaltet auch ein Fußballmatch zwischen einer sowjetischen und einer faschistischen Mannschaft.

0: Zum Leidwesen des passionierten Fans ist dem Fußball selbst nur ein Bruchteil der Handlung gewidmet. Es geht mehr darum, den Kapitalismus gegen den Sozialismus auszuspielen.
1: Beim goldenen Zeitalter war es meine Aufgabe, beide Kulturen darzustellen. Die sowjetischen Tänze stattete ich mit Elementen einer gesunden Körperkultur und Sportlichkeit aus. Den westlichen Tänzen gab ich die Eigenschaften einer krankhaften Erotik, wie sie für die bürgerliche Gegenwartskultur bezeichnet ist.

Die offizielle Verlautbarung verschweigt allerdings, dass Foxtrotts und Tangos weit mehr Spaß machen als die sowjetische Körperkultur. Schostakowitsch inspiriert der Sound der Roaring Twenties. Aber oft geht die Sache auch in Richtung Symphonie. Eine Filmdiva räkelt sich zu einem malerischen Großadagio. Leicht angeschrägt, aber schon schön.

0: Mit immerhin 18 Vorstellungen läuft das Ballett recht gut, auch wenn sich die Kritiker fragen:
1: Kann man zu so einer Musik überhaupt tanzen?
0: Das nächste Ballett mit dem schönen Titel Der Bolzen ist auch schon in Arbeit. Dieses Sujet findet Schostakowitsch nun gar nicht mehr inspirierend.
2: Da ist eine Maschine. Dann geht sie kaputt, dann wird sie repariert und zugleich eine neue gekauft. Dann tanzen alle um die Maschine. Apotheose.
0: Tatsächlich geht derzeit viel kaputt. Stalins Modernisierungsschub läuft leider nicht so gut wie geplant. Schuld tragen natürlich die Volksfeinde. Zum Beispiel Saboteure, die Bolzen in Maschinen werfen. Der Choreograf findet das Thema herrlich.
3: Das Theater soll sich dem Kampf gegen diejenigen anschließen, die der Industrialisierung des Landes entgegenstehen.
0: Schostakowitsch ist nun groß im Geschäft. Er komponiert für das Ballett

0: Doch das Ergebnis ist schädlich. Das führt zu einer wahren Entpersönlichung des Komponisten.
1: Im Sozialismus ist die Persönlichkeit eines Künstlers ziemlich irrelevant. Er ist auch nur Teil des Kollektivs, Werktätiger, Ingenieur der Seele. Jeder bürgerliche Individualismus muss liquidiert werden. Doch da macht Schostakowitsch nicht mehr mit.
0: Also, fort mit der Entpersönlichung des Komponisten. Ich kann nicht mehr unpersönlich und schablonenhaft schreiben.

0: Eine Möglichkeit, persönlich zu komponieren, sind etwa Lieder. Schließlich hat auch ein sowjetischer Künstler ein Privatleben. Das von Schostakowitsch ist etwas chaotisch. Seine Freundin Tatjana lebt in Moskau und seine Mutter ist so besitzergreifend, dass sich Besuche sehr schwierig gestalten.
1: All dies führte zur Instabilität unserer Beziehung. Ich wusste nicht, was in Leningrad vorging. Hatte er vielleicht dort eine andere Freundin? Am Ende war ich es, die nicht mehr auf ihn wartete und im Februar 1929 jemand anders heiratete. Als ich es Mitya sagte, dachte er, ich wolle ihn auf den Arm nehmen. Sein Gesicht verfinsterte sich.
0: Nun wird es erst richtig kompliziert, denn da ist tatsächlich noch eine andere. Nina Varsar, eine glänzende Physikerin, selbstbewusst, sportlich, das Bild einer modernen sowjetischen Frau. Dennoch versucht er, Tatjana zurückzuerobern.
1: Ich war kurz vor der Entscheidung, meinen Mann zu verlassen und mit ihm zu leben. Da antwortete Mitya, aber deinen Mann liebst du wahrscheinlich mehr. So ging das 2 Jahre.
0: Einmal heiratet er beinahe eine Urlaubsbekanntschaft, einmal lässt er einen Termin mit Nina im Standesamt platzen. Der zielstrebige Komponist gerät schnell in Verwirrung, wenn es um Frauen geht. Aber er gibt ihnen niemals die Schuld.
2: Ich verurteilte mich selbst zum Tod. Die Umstände scheinen stärker als ich, stärker als meine Schöpfung, stärker als mein Wille. Offensichtlich bin ich unter einem Unstern geboren. Mein Weg ins Leben ist, ungeachtet der Tatsache, dass ich noch keine 25 bin, blindlings zusammengestürzt. Mir fehlt die Stärke zum Leben.

0: Als Tatjana im Mai 1932 ihr erstes Kind bekommt, ist diese Geschichte beendet. Hals über Kopf, ohne seine Familie zu informieren, heiratet er Nina Vasar. Die Lieder, die den Verlust Tatjanas reflektieren, widmet er der Angetrauten. In den Jahren der amorösen Wirrungen entsteht auch eine neue Oper, die er ebenfalls Nina widmet. Zugrunde liegt eine Novelle von Nikolai Leskow.
1: In unserer Gegend kommen manchmal so seltsame Charaktere vor, dass man sich ihrer nicht ohne Erschaudern erinnern kann. Zu diesen Gestalten zählte die Kaufmannsfrau Katharina Ismailowa, die einst im Mittelpunkt eines grauenhaften Dramas gestanden hatte. Unseren Leuten war sie bekannt unter dem treffenden Namen Lady Macbeth von Mzensk.
0: Eine frustrierte Ehefrau nimmt sich einen Liebhaber und räumt jeden beiseite, der ihrem Glück entgegensteht. Eine kaltblütige Serienkillerin. Aber
2: obwohl Katharina die Mörderin ihres Mannes und ihres Schwiegervaters ist, habe ich Sympathie für sie.
0: Schostakowitsch verwandelt die Mörderin zur einzigen menschlichen Figur in einer Welt von Lieblosigkeit, Stumpfsinn und Brutalität.
2: Katharina ist eine kluge, interessante und talentvolle Frau. Infolge ihrer grauenhaften Umgebung, infolge des grausamen, geizigen, kleinlichen Krämergeistes, wird ihr Leben traurig, uninteressant, trostlos. Am richtigsten müsste man sagen, ihre Verbrechen sind ein Protest gegen

0: Es ist Katharinas immenses Liebesbedürfnis, das sie in die Tragödie stürzt, aber auch menschlich macht. Ihre lyrische, tief empfundene Musik versteht Schostakowitsch als eine Art Plädoyer. Der Rest ist Anklage.
1: Ich bemühte mich, den ganzen sie umgebenden Lebensverhältnissen einen finster-satirischen Charakter zu geben. Ich bemühte mich, eine Oper zu schaffen, die Masken herunterreißt und dazu zwingt, die ganze schreckliche Willkür des Kaufmannsmilieus zu hassen.
0: Boris, der brutale Schwiegervater, verkörpert die alles beherrschende Unterdrückung und Gewalt.
2: Ja!

0: Inzwischen war auch Stalin nicht untätig. Das Projekt Kollektivierung ist abgeschlossen. Die Bauern arbeiten nun in sogenannten Kolchosen. Angeblich reiche Bauern, die sogenannten Kulaken, werden enteignet, deportiert, exekutiert.
1: Mit den Kolchosen werden wir das Kulakentum gänzlich ausrotten.
0: Die Todesopfer zählen Hunderttausende. Aber, so brüstet sich Stalin, es hat sich gelohnt.
1: Wir haben erreicht, dass die Millionenmassen der armen Bauern, die früher ein Hungerdasein fristeten, in den Kollektiven zu Leuten mit gesicherter Existenz geworden sind. Das ist eine große Errungenschaft, Genossen. Eine Errungenschaft, wie sie die Welt niemals gekannt hat.
0: Passend zum erfolgreich erfüllten Fünfjahresplan kommt ein Propagandafilm in die Kinos. Der Gegenplan. Das Titellied wird Schostakowitschs größter Hit.

0: Das Lied voller Herrlichkeit kündet von Schönheit, von Liebe und Licht. Vom Leben, wo Arbeit nicht schindet, vom Brot, das uns nicht mehr gebricht.
1: Seltsame Dinge geschehen in Russland. Hungersnöte, Kannibalismus. Was die Zugereisten aus der Provinz nicht alles erzählen, dass man nicht nachkommt, die Leichen aus den Straßen zu räumen, dass die Provinzstädte von hungernden, abgerissenen Bauern überfüllt sind. Überall Diebstähle und schreckliches Banditentum.
2: In Russland gibt es nun zwei Wirklichkeiten, die offizielle und die der heimlichen Berichte und Tagebücher. Demnach bewirkt Stalins Politik eine Katastrophe von ungeheurem Ausmaß. An die 9 Millionen Tote fordern die Hungersnöte bis 1933. Im Westen glauben viele Intellektuelle, in der Sowjetunion entstehe eine bessere Welt. Viele pilgern auch hin, wie der Schriftsteller Arthur Köstler.
3: Ich war Kommunist. Aber ich fand das Leben in Russland sehr bedrückend. Die allgemeine Schäbigkeit und Armut, die dauernden Ermahnungen, der tierische Ernst, die stereotype Einförmigkeit, das allgegenwärtige Bild des großen Bruders, die überwältigende Öde seines industrialisierten Neandertals.
2: Nun kümmert sich Stalin ein wenig um die Kultur. Da kennt er sich aus. Schließlich hat er schon als Priesterseminarist Gedichte geschrieben.
4: 2 Wochen lang hörte er den Rat aller Vorsitzenden der proletarischen Künstlerverbände. Dann entschied er, die bringen nichts. Dann plötzlich stellte er seine Resolution vor.
5: Über den Wiederaufbau der literarischen und künstlerischen Organisationen.
4: Keiner rührte sich. Nicht einmal ein Wimpernzucken ging durch die Reihen.
2: Die Künstler sollen einheitlich auf Parteilinie gebracht werden. Auch die Komponisten sollen sich in einem zentralen Verband organisieren, ja sich gegenseitig kontrollieren. Dafür sorgt der Verband für Aufträge, gutes Essen, Schaffensrefugien und sonstige Privilegien. Schostakowitsch übernimmt gleich eine Funktion im Komponistenverband. Die extremistische RAPM wird aufgelöst. Viele Komponisten atmen auf. Wenigstens in den klassischen Formen kann man wieder komponieren, auch ohne Massenlieder und Parolen. Schostakowitsch komponiert nun wieder für sein Instrument. Ein Zyklus von 24 Präludien entsteht, dann ein Klavierkonzert. Es ist das erste programmfreie Instrumentalwerk seit 7 Jahren. Und es ist der Versuch, ein Stück Pluralismus in die neue Zeit zu retten. Das Konzert spielt mit Zitaten und Stilrichtungen. Beethoven und Bach, Klassik und Spätromantik. Es bereist die Musikgeschichte und tummelt sich im Unterhaltungszirkus. Alles schön kreuz und quer.

Die Musik springt hin und her zwischen Konzertsaal und Music Hall. Auch deshalb beschäftigt Schostakowitsch einen zweiten Solisten. Die Trompete steht für die eher unklassische Sphäre, die Revue, den Trickfilm, den Zirkus. Das Finale jagt dann beide, den Tastenlöwen und den Clown mit der Tröte, rasant durch die Manege.

0: Da der bleierne Ernst von Stalins gleichgeschalteter Kultur, hier ein fröhliches Durcheinander. Ideologie und echter Humor sind unvereinbar. Schostakowitsch lässt sich seinen Humor nicht nehmen.
1: Ich möchte für das gesetzliche Recht auf das Lachen in der Ernstmusik kämpfen. Wenn das Publikum laut bei meinem symphonischen Konzert lacht, schockiert mich das nicht im geringsten. Im Gegenteil, es gefällt mir.

Das war die dritte Folge der Hörbiografie über Dmitri Schostakowitsch von Jörg Hanstein. Eine Produktion von BR Klassik, unter anderem mit Udo Wachtfeitel und Ulrich Mattes als Sprechern. Eben ging es um die Zeit der frühen 30er Jahre. Jetzt hören wir noch ein Stück von Schostakowitsch, das nach dem Zweiten Weltkrieg entstanden ist. Sein Streichquartett Nummer 4 in D-Dur, in einer Bearbeitung für Kammerorchester. Es enthält viele Melodien aus der jüdischen Tradition und nimmt damit auch Bezug auf das Leid der jüdischen Bevölkerung. Michael Sanderling leitet die Kammerakademie Potsdam.

Das war das Streichquartett Nummer 4 in D-Dur, Opus 83 von Dmitri Schostakowitsch, in einer Bearbeitung für Kammerorchester. Michael Sanderling leitete die Kammerakademie Potsdam. Auf Radio 3 jetzt ein weiteres Stück von Dmitri Schostakowitsch, Präludium und Fuge für Klavier in D-Dur, Opus 87 Nummer 15. Es spielt Yuja Wang.

0: Yuja Wang spielte Präludium und Fuge für Klavier in D-Dur, Opus 87 Nummer 15 von Dmitri Schostakowitsch. Meine Damen und Herren, die Hörbiografie über Dmitri Schostakowitsch setzen wir am kommenden Sonntag um 15.03 Uhr nach. Wir setzen sie fort, nicht nach. Die vierte Folge steht dann auf dem Programm und sie betrachtet die Jahre 1934 bis 1937. Überschrift der vierten Folge: Stalin geht in die Oper. Hörbiografie Dmitri Schostakowitsch am kommenden Sonntag um 15.03 Uhr auf Radio 3.
1: Attention, s'il vous plaît. Eine Art Sturm auf die Bastille. Den gab es bereits vor dem Sturm auf die Bastille im Juli 1789, nämlich im März, und zwar auf großer Pariser Bühne. Als André-Ernest Modeste Cretrys Oper Blaubart uraufgeführt wurde. Dieser Blaubart ist von Adel und dabei vor allem eins, ein grausamer Machtmissbraucher. Final kostet ihm das den Kopf. Klare Botschaft, oder? Ja, und komisch ist die Oper auch noch. Eine wunderbare Wiederentdeckung. Das Highlight des Rheinsberger Festivalsommers. Blaubart. Premiere am Freitag. Open Air im Schlosshof Rheinsberg. 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
1: Um 16 Uhr mit Jens Lehmann. Guten Tag. Bundesarbeitsministerin Baas von der SPD hat die Union aufgefordert, ihre Position zur Rente mit 63 zu klären. Sie selbst sei bereit, das Reformpaket aufzuschnüren. Die Abschaffung der Rente mit 63 sei ein schmerzhafter Schritt. Auslöser der Debatte sind Forderungen ostdeutscher CDU-Ministerpräsidenten, die abschlagsfreie Rente nach 45 Versicherungsjahren zu erhalten. Das lehnen Unionsfraktionschef Frei und Generalsekretärin Hoppermann ab. Der Vorsitzende des Zentralrats der Deutschen Sinti und Roma, Rose, warnt vor neuem und gewaltbereitem Antiziganismus. Er sagte bei seiner Rede zum Holocaust-Gedenktag für Sinti und Roma, durch die Wahlerfolge rechtsextremer und nationalistischer Parteien seien in ganz Europa Hass und Hetze wieder salonfähig geworden. Rose warf der deutschen Polizei vor, sich daran zu beteiligen, wenn in Kriminalberichten mutmaßliche Täter zum Teil einer ethnischen Zugehörigkeit zugeordnet würden. In Berlin dürfen ab sofort die Plakate zur Berlin-Wahl aufgehängt werden. Nach RBB-Informationen haben einige Parteien damit in mehreren Stadtteilen aber deutlich vor der Frist um 12 Uhr angefangen. Unter anderem in Lichtenberg. Von Vertretern der Parteien hieß es dazu, dass in der Genehmigung des Bezirks noch der 1. August als Starttermin steht. Im Fall von zu früh aufgehängter Wahlwerbung drohen Bußgelder von bis zu 50 Euro pro Plakat. Fahrgäste der Berliner S-Bahn müssen nächste Woche längere Wege einplanen. Auf der südlichen Ringbahn ist der Abschnitt zwischen Hermannstraße und Tempelhof ab morgen für eine Woche lang gesperrt. Das betrifft auch die Linien S46 und 47. Julian von Bülow, RBB 24.
2: Zwischen den Stationen werde ein Ersatzverkehr mit barrierefreien Bussen eingerichtet, heißt es. Zusätzlich besteht laut S-Bahn von Freitag bis Montag früh 1.30 Uhr ein Pendelverkehr zwischen S-Südkreuz und S-Tempelhof, das im 10- bis 15-Minuten-Takt. Die DB InfraGo baut während der Sperrung am Zugbeeinflussungssystem S4 Süd. Dazu werden Kabel verlegt, Gleisübergänge und Schienen erneuert.
1: In Griechenland behindern Sturmböen die Löscharbeiten im Kampf gegen einen Waldbrand westlich von Athen. Laut Behörden konnten wegen des Windes Löschflugzeuge kein Wasser mehr aus dem Meer holen. Wie Medien am Nachmittag berichten, sind zwei Löschhubschrauber zusammengestoßen und abgestürzt. Wegen der Flammen wurden mehrere Dörfer evakuiert. Etwa 100 Häuser sollen bereits zerstört sein. Und soweit die Nachrichten. 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Das Wetter. Bis zum Abend sonnig oder locker bewölkt, bis wolkenfrei. Zurzeit in Berlin um 24 Grad, in Prenzlau 24 und in Cottbus 23 Grad. Dazu weht schwacher Wind. In der Nacht sternenklar oder allenfalls gering bewölkt. Trocken mit Tiefstwerten zwischen 15 und 10 Grad. Morgen dann freundlich und trocken bei 28 bis 32 Grad. Dienstag dann 32 bis 36. Es ist 16.03 Uhr.
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3: Ein Trailerpark im Süden der USA, Florida. Armut, Drogenhandel, geplatzte Träume. Man vertreibt sich die Zeit mit Schießübungen auf Alligatoren oder den Fluss und sitzt im Gottesdienst mit geschulterter Schrotflinte in der ersten Reihe. Hier spielt der Roman Gun Love der US-Autorin Jennifer Clement. 2018 ist er in Deutschland erschienen. Clement erzählt darin von einem Florida jenseits der schönen Strände und der sorglosen Reichen. Hier beherrschen Armut und Waffengewalt den Alltag und hier leben gestandete Menschen wie Pearl und ihre Mutter Margot. Gleich neben der Müllkippe und dem verseuchten Fluss bewohnt die 14-Jährige mit ihrer Mutter einen alten Ford Mercury. Nicht einmal eine Geburtsurkunde besitzt sie. Dafür ist Margot, mit 17 von zu Hause weggelaufen, sanft und voller Fantasie. Auch wenn die Welt draußen vor der Windschutzscheibe ganz anders aussieht. Hören Sie jetzt den ersten von drei Teilen des Hörspiels Gun Love nach dem großartigen Roman von Jennifer Clement.

0: Meine Mutter war eine Tasse Zucker. Man konnte sie jederzeit ausleihen. Meine Mutter war so süß. Ihre Hände klebten immer wie nach einem Kindergeburtstag.
1: Dein Atem riecht nach den 5 Geschmacksrichtungen der Lifesaver-Bonbons.
0: Und sie kannte alle Liebeslieder. Die ganze Universität der Liebe. Und all die anderen, ich bring dich um, wenn du mich verlässt, Lieder. Aber das Süße sehnt sich nach dem Bösen. Und Mr. Bad erkennt Miss Sweet immer schon von Weitem.
2: Oh!
0: Meine Mutter riss den Mund auf zu einem großen O und atmete ihn direkt in sich ein. Ich konnte das nicht verstehen.
2: Oh!
0: Du kennst doch die Lieder alle. Warum willst du dir das Leben von diesem Mann verpfuschen lassen? Als er sagte, sein Name sei Eli, war sie schon auf den Knien. Seine Stimme machte sie sofort gefügig. Er sprach, als würde er singen.
3: I am your medicine, sweet baby my. Oh me, oh my. Your name has always been written on my heart.
0: Von da an musste er nur noch nach ihr pfeifen.

0: Gun Love. Hörspiel nach dem gleichnamigen Roman von Jennifer Clement. Aus dem amerikanischen Englisch von Nikolai von Schweder-Schreiner. Teil 1.
1: Ich wuchs in einem Auto auf. Und wenn man im Auto lebt, hat man keine Angst vor Blitz und Donner. Das Einzige, wovor man Angst hat, ist der Abschleppwagen. Als meine Mutter und ich in den Mercury zogen, war sie 17 und ich gerade geboren. Unser Auto stand auf dem Besucherparkplatz am Rande eines Trailerparks mitten in Florida und war das einzige Zuhause, das ich je hatte.
2: Ich habe ihn zu meinem 16. Geburtstag bekommen. Früher war er rot.
1: Ein alter Mercury Topaz Automatik. Inzwischen war er mit mehreren Schichten weiß bemalt, da meine Mutter ihn alle paar Jahre neu anstrich, als wäre er ein Haus.
2: Ich dachte, wir würden nur 2 Monate bleiben.
1: Jetzt sind es 14 Jahre. Meine Mutter hatte nur Angst vor dem Jugendamt, dass jemand von der Schule oder ihrer Arbeit bei der Missbrauchshotline anrief und man mich zu einer Pflegefamilie brachte.
2: Wir dürfen uns nicht mit zu vielen Leuten anfreunden. Irgendwer will immer den Heiligen spielen und sich einen Stuhl im Himmel sichern.
1: Der Platz lag in Putnam County. Das Gelände war gerodet worden, sodass mindestens 15 Wohnwagen draufpassten. Es waren aber nur 4 besetzt. In einem davon wohnte meine Freundin April May mit ihren Eltern Rose und Sergeant Bob. Pastor Rex hatte einen für sich allein und Mrs. Roberta Young den direkt neben dem verwahrlosten Spielplatz. Ganz weit weg vom Eingang und unserem Auto lebte ein Mexikanerpärchen. Corazon und Ray.
2: Seit wann ist im Autoleben Missbrauch?
1: Der Trailerpark lag zwischen 2 Highways und einem Bach, den wir Fluss nannten, der aber nur ein Nebenflüsschen vom St. Johns River war. Hinter ein paar Bäumen lag die Müllkippe der Stadt.
2: Dieses Land gehört den Timucue. Ihre Geister sind überall. Wenn du einen Samen säst, wächst etwas anderes daraus. Säst du eine Rose, kommt eine Nelke aus dem Boden. Säst du einen Zitronenbaum, schenkt dir die Erde eine Palme. Säst du eine Weißeiche, wächst dort ein großer Mann.
1: Der Boden ist völlig durcheinander.
2: Das Leben ist wie ein Schuh am falschen Fuß.
3: Sie haben 4 Beine und 2 Köpfe.
1: Eines Tages tauchten in der Nähe vom Fluss siamesische Zwillingsalligatoren auf. Meine Freundin April May hatte sie entdeckt. Die weiße Eierschale klebte noch an ihrem gemeinsamen schuppigen Rücken.
3: Wo ein Alligator-Ei ist, ist auch eine wütende Alligator-Mutter.
1: Kaputte Eierschalen lagen um die Alligatoren herum, die sich keinen Zentimeter vom Ort ihrer Geburt entfernt hatten. Die Alligatormutter lässt sich einfach nicht blicken. Dann kamen die ersten Lokalreporter und Fernsehteams. Am Abend hatte jemand eines der 4 Beine mit blauem Nähgarn an einer Palme festgebunden, damit das Tier nicht weglaufen konnte. Eine Reporterin, eine große, schlanke Schwarze mit hellgrünen Augen, interessierte sich für unser Auto.
4: Hey, wohnst du hier drin?
1: Ich war gerade aus der Schule gekommen und schmierte mir auf dem Armaturenbrett ein Sandwich mit Erdnussbutter und Marmelade und garnierte es mit einem Klecks Schokoladennusscreme auf einem Teller.
4: Ganz schön edlen Teller hast du da.
1: Ich betrachtete das weiße Porzellan mit den zarten rosa Blumen und grünen Blättern. Das ist Limoges aus Frankreich.
4: Ist es von dir? Hast du das gemalt?
1: Sie zeigte auf eine Kreidezeichnung vom Sonnensystem, die mit Tesafilm an die Rückseite des Fahrersitzes geklebt war.
4: Ja. Wie alt bist du?
1: 9. Ich erinnere mich genau daran, weil die Alligatoren in der Woche vor meinem 10. Geburtstag auftauchten. Mein Leben im Auto besteht für mich aus 2 Teilen.
5: Teil 1, bevor du Eli Redman kennenlerntest. Teil 2, nachdem du Eli Redman kennenlerntest.
4: Und wie heißt du?
1: Pearl.
4: Wie lange lebst du schon hier?
1: Seit ich ein Baby bin.
3: Aha. Und wie macht ihr das mit der Toilette?
1: Wir benutzen die vom Trailerpark, neben dem Spielplatz. Manchmal drehen sie das Wasser ab, wenn es wegen der Müllkippe schlecht riecht. Dann gehen wir zu McDonald's und putzen uns da die Zähne.
3: Lebst du gern hier im Auto?
1: Man kommt schneller weg, wenn es eine Katastrophe gibt. Naja, das sagt meine Mutter immer. Nach 3 Tagen waren alle Reporter weg, weil die Alligatoren am 3. Tag nach ihrem Auftauchen tot waren. Als April May und ich zum Fluss zurückkamen, waren sie nicht mehr da. Der weiße Sand, auf dem sie am Tag zuvor gelegen hatten, war jetzt rot. Die Leute hier machten gern Schießübungen. Irgendwer hatte immer den Finger am Abzug. Was ist das Beste daran, in einem Auto zu leben?
6: Dass wir keinen Gasherd haben. Als Kind und auch später noch hatte ich immer Angst, dass das Gas anblieb. Gut, dass ich mir deswegen keine Sorgen machen muss.
1: Ich träumte nicht von einem Haus. Das war ein zu großer Traum. Ich träumte von Möbeln. Ein Stuhl. Ein Tisch. Nachts legte ich ein Kissen auf die Handbremse, sodass aus beiden Vordersitzen ein Bett wurde. Neben Bremse und Gaspedal bewahrte ich ein paar Turnschuhe und Sandalen auf. Meine Bücher und Comics lagen in kleinen Stapeln in einer Reihe auf dem Armaturenbrett. Unsere Lebensmittel bewahrten wir im Kofferraum auf. Wir essen nur Dinge, die nicht im Kühlschrank lagern müssen. Unsere Kleidung lag zusammengefaltet in Einkaufstüten. Zahnbürsten, Zahnpasta und Seife im Handschuhfach. Und die Dose mit Insektenspray. Jeden Abend vor dem Schlafengehen schlossen wir die Fenster und Türen und sprühten den Wagen mit Insektenspray voll. Jeden Morgen, wenn wir uns streckten und dehnten, hatten wir den Geschmack von dem Zeug im Mund. Darauf ein Schälchen Cheerios mit in Wasser aufgelöstem Milch.

0: In diesem Wagen brachte meine Mutter mir bei, wie man einen Tisch deckt und wie man Tee serviert.
1: Ich bin in einem großen Haus mit Veranda, Swimmingpool mit
0: 5 Badezimmern.
1: 5 Badezimmern und Angestellten aufgewachsen. Ich hatte ein extra Spielzimmer mit all meinen Spielsachen.
0: Sie konnte Klavier spielen und sprach Französisch, weil 2-mal die Woche ein Französischlehrer zu ihr nach Hause gekommen war.
1: Mit 11 bekam ich einen Shetland-Pony.
0: Meine Mutter hieß Margot, nach Margot Fontaine, der berühmten Ballerina. Sie war grazil und voller Anmut. Mit 11 war ich genauso groß wie meine Mutter und wuchs dann auch nicht mehr.
1: Du bist der Apfel an meinem Apfelbaum.
0: Du nanntest mich

0: als wäre sie ein Bett. Erst Handtücher und eine Decke und dann mich.
1: Von der Badewanne aus konnte sie durch das Fenster zwischen den Palmen im Garten ihrer Eltern den Himmel sehen.
0: Du kamst früh morgens mit den Vögeln. Ich habe sie draußen vor dem Fenster gehört.
2: Du wäschst mich im Waschbecken mit einem Stück Avon-Seife.
0: Du warst so klein, so weiß wie eine Perle.
1: Meine Mutter lebte nach meiner Geburt 2 Monate im Haus ihres Vaters, ohne dass jemand von mir wusste.
0: Das Haus war so groß, dass dich niemand weinen gehört hat. Du wurdest in ein Märchen geboren.
1: Während der Schwangerschaft war meine Mutter durch die Gegend gefahren und hatte nach einem Platz gesucht, wo sie den Wagen parken und mit mir leben konnte, um sich nach einem Job und einer kleinen Wohnung umzusehen. Der Trailerpark lag nur 40 Minuten vom Haus ihres Vaters entfernt.
0: Wenn du dich verstecken willst, versteck dich in der Nähe. Niemand vermutet dich dort, wo dich jeder sehen kann.
2: 2 Monate nach meiner Geburt, 2 Monate vor deinen Prüfungen und 2 Tage vor deinem 17. Geburtstag fährst du von zu Hause fort und kommst nie wieder.
0: Dreh dich nie um, sonst willst du womöglich zurück.
2: Falls jemand nach dir gesucht hat, dann nicht gründlich genug. Sonst hätten sie dich ja gefunden.
1: Ich besitze keine Geburtsurkunde. Meine Mutter hatte eine aus dem Internet heruntergeladen und gefälscht, um mich in der Schule anzumelden. Aber ich stehe in keinem Geburtsregister.
0: Dich wird niemand finden. Weil dich niemand vermisst.
1: Abends im Dunkeln, kurz vor dem Schlafengehen, unterhielten wir uns. Ich erzählte von der Schule, zu der ich eine Dreiviertelstunde am Highway entlang in den Ort laufen musste. Und meine Mutter berichtete von ihrem Tag im Veteranenkrankenhaus. Sie arbeitete dort als Putzfrau.
0: Die Männer sind verwundet und wütend, aber die Nationalhymne steckt immer noch tief in ihnen drin. Pearl, es ist wichtig, sich in Geografie auszukennen.
1: Warum?
0: Die Veteranen hassen es, wenn man die Orte nicht kennt, wo sie gekämpft haben. Weißt du, was die Leute über uns denken?
1: Was denn?
0: Wenn man im Auto lebt, tue man nur so, als wäre man keine Pennerin, die unter einer Brücke schläft.
2: In den Augen der Leute ist Obdachlosigkeit ansteckend.
0: Ich kann sie spüren.
2: Was spürst du?
1: Meine Mutter steckte die Hand durch die Lücke zwischen Tür und Sitz und strich mir über den Kopf.
0: Spürst du es nicht? Die Geister der Indianer sind heute Nacht auf der Jagd.
2: Also ich höre nichts.
0: Du musst es spüren. Schließ die Augen.
2: Nichts.
0: Sie kommen durch die Bäume von der Müllkippe.
2: Ja. Vielleicht. Nein.
0: Es sind 2. Ja. Genau, 2.
2: Bist du sicher?
0: Ganz sicher. Sie steigen herab.
2: Was?
0: Doch, sie steigen herab. Sie sind gekommen, um die Geister der Alligatorenbabys zu holen. Immer wenn auf ihrem Land etwas passiert, kommen sie. Das ist das große Leuchten.
2: Woher weißt du das?
0: Versuch es zu spüren.
2: Ich höre nur dein Geraschel auf dem Rücksitz, dein Schnaufen beim Ausatmen. Einatmen höre ich dich komischerweise nie.
0: Manchmal wünsche ich mir, noch mal ganz von vorne anzufangen. Ich will mich wieder in meine Zukunft verlieben.
1: Meine Mutter hatte immer jede Menge solcher Geburtstagskerzenwünsche.
2: Du kletterst auf den Beifahrersitz, kniest dich hin und spielst mit vornübergebeugtem Kopf auf dem Armaturen.

0: et klavier.
1: Ich vermisse mein Klavier.
0: Vom mittleren See, unter dem Rückspiegel, wandern deine Hände nach links und rechts über das schmutzige graue Plastik. Sie springen vor und zurück, die Daumen verschwinden unter den Handflächen und treffen halbe und ganze Töne.
1: Das war Mozart. Hat's dir gefallen? Ich vermisse auch meinen Klavierlehrer. Mr. Rodrigo. Er war ein Mann, der wusste, dass man im Leben nichts anderes braucht, als sich ein Lied anzuhören und sich davon wegtragen zu lassen.
0: Meine Mutter konnte in Menschen hineinsehen.
1: Ich sehe zerbrochene Fenster. In einem Menschen kann ich den Schmutzring der Badewanne und die Zigarettenlöcher im Teppich sehen. Ich sehe die ganzen kleinen weißen Aspirintabletten.
0: Da sie unter jede Rinde, jede Schale schauen konnte, ließ sie sich dauernd durcheinander bringen. Sie ließ sich auffühlen wie ein Milkshake und immer von den falschen Leuten.
2: Ich komme aus Kalifornien.
0: Einmal lud sie einen 18-jährigen Tramper 2 Tage zu uns in den Mercury ein. Ich zog zu meiner Mutter auf den Rücksitz.
3: Der bekommt meinen Platz.
2: Ich bin von zu Hause weggelaufen.
1: Ich auch.
0: Er war so dünn, dass die Schlaufen seiner Jeans sich fast berührten, wenn sie von seinem Ledergürtel zusammengezogen wurden.
3: Eine silberne Schnalle mit einem goldenen Adler in der Mitte.
2: Als ich meinen Eltern erzählte, dass ich abhauen will, haben sie gelacht und meinten: Wenn du gehst, komm bloß nicht zurück.
0: Er sagte, seine Eltern seien Lehrer. Meine Mutter nannte ihn Mr. Don't Come Back.
2: Sie dachten, es sei ein Witz.
1: Ich sehe, dass du ein Junge bist, der nie einfach schlafen gegangen ist. Du lebst nur ein halbes Leben. Dir fehlt die andere Seite. Du hast die Lebensseite. Die Todesseite kommt noch.
2: Was meinst du damit?
1: Wenn du keinen Traum hast, kannst du nicht über ihn wachen.
0: Du hast recht. Der Ausreißer schläft nie. Seine Augen sind immer offen.
1: Du musst dich ausruhen.
0: Wegen Mr. Don't Come Back fand ich heraus, was es mit dem Vater meiner Mutter auf sich hatte und warum sie von zu Hause weggelaufen war.
2: Also, Mrs. Lady, warum wohnst du mit deiner kleinen Tochter in diesem Auto?
0: Wir standen draußen vor dem Wagen, lehnten am Kofferraum. Meine Mutter schält eine Orange und gab Mr. Don't Come Back die saftigen Stücke zum Lutschen. Sie hatte beschlossen, dass er ein Schiffbrüchiger war und Skorbut hatte. Von mir aus kann er gern wieder abhauen.
2: Das Gras um die Räder ist schon total hoch. Der Wagen ist seit Jahren nicht bewegt worden. Die Reifen sind ja sogar platt.
1: Ich weiß. Ich muss ja auch gerade nirgendwo hinfahren.
2: Warum wohnst du hier?
1: Mein Vater hatte in jedem Zimmer unseres Hauses eine Fliegenklatsche. Und damit schlug er auf alles drauf, bis es tot war. Sogar auf Schmetterlinge. Er trug Schuhe, mit denen er alles zerquetschte, was er finden konnte. Man darf nicht einfach durch die Gegend laufen und kleine Tiere töten. Ich habe ihm sogar eine Nachricht hinterlassen, dass ich weggehe. Er würde ja sowieso nicht nach mir suchen. Mein Vater dachte, sobald mein Geld ausginge, würde ich zurückkommen. Wahrscheinlich wartet er immer noch.
2: Die Leute denken immer, Ausreißer hätten keinen Stolz.
1: Pearl, ich habe dich vor der Fliegenklatsche gerettet.
2: Es ist gut, dass du weggelaufen bist, Mrs. Lady. Du darfst nicht zulassen, dass jemand deine Kleine schlägt.
0: Diese Worte erfüllten meine Mutter mit einer Freude, als hätte er ihr ein Mutterdiplom mit Bestnote ausgestellt. Sie konnte ihn nicht vergessen.
1: Seine Hände sind wie das Klatschen in der Kirche.
0: Ein Halsabschneider und ein mieser Zwerg.
3: Meine Mutter hat immer gesagt, wenn sie eines Tages einem Mörder gegenüberstünde, würde sie spüren, dass dem Mann seine Schuhe zu eng waren.
1: Pa, Kleines, du darfst mich nicht zu sehr lieben. Ich bin es nicht wert.

0: Der Mercury war voller Sachen, die meine Mutter von zu Hause hatte mitgehen lassen.
1: In den 9 Monaten vor deiner Geburt habe ich mir das alles genau überlegt. Du solltest die Welt kennenlernen, aus der du kommst.
0: Im Kofferraum lag neben allen Dingen in ein Taschentuch eingewickelt eine mit Muscheln verkleidete alte Spieluhr aus Mahagoni.
1: Sie hat meinem Urgroßvater gehört.
0: Eine Seite war aus Glas, sodass man verfolgen konnte, wie die Walze sich drehte und die Stifte die Zähne des Kamms anschlugen, während die Musik erklang.
2: Das ist der Donauwalzer.
0: Ganz hinten lag eine lange, flache Schachtel, verkleidet mit hellgelber Rohseide und mit einem dunkelgelben Seidenband umwickelt. Darin war das Hochzeitskleid aus Chiffon meiner Großmutter.
1: Ich möchte nicht, dass es schmutzig wird.
0: Meine Mutter hatte 2 Limoges-Porzellanteller, 2 Massena-Kristallweingläser von Baccarat und ein 5-teiliges Silberbesteck für 2 Personen.
1: Halte das Geschirr ans Licht. Wenn's durchlässig ist, dann ist es Porzellan. Dieser Diamantring hat meiner französischen Urgroßmutter gehört. Und diese Perlkette auch.
0: Du trägst nur den Opalring.
1: Der Opalring ist von Mr. Rodrigo.
3: Komm, lass uns einen Ausflug machen.
1: Gut. Anschnallen.
0: Wir spielten gern, dass wir irgendwo hinfahren würden. Ich saß am Steuer. Meine Beine reichten nicht an die Pedale, aber ich drehte am Lenkrad.
1: Don't know why.
0: Meine Mutter saß neben mir auf dem Beifahrersitz. Sie überprüfte ihren Lippenstift im Rückspiegel, setzte die Sonnenbrille auf und stellte das Radio an. Meine Mutter achtete immer darauf, dass die Batterie noch funktionierte. Und im Laufe der Jahre kauften wir mehrmals eine neue.
1: Deine Großmutter kam bei einem Autounfall ums Leben. Ein Pepsi-Truck hat sie gerammt. Alles war voll zerbrochener Pepsi-Flaschen.
0: Wohin wolltet ihr?
1: Zum Kinderarzt. Ich war 5. Ich war krank. Ich hatte Fieber.
0: Ich war krank, ich hatte Fieber. Es spielte keine Rolle, wie oft meine Mutter mir diese Geschichten erzählte. Ich wollte sie immer wieder hören.
1: And I just can't get my poor self together.
0: Wie lange warst du im Wagen eingeklemmt?
1: Bestimmt 1 Stunde.
0: Was hat deine Mutter gesagt?
1: Sie hat es nicht laut gesagt. Aber ich habe es gehört. Niemand hat mir geglaubt.
0: Ich glaube dir.
1: Steht das im Lebensbuch des Lammes?
0: Steht das im Lebensbuch des Lammes? Erinnerst du dich an sie?
1: Ja, die Erinnerung ist der einzige Ersatz für die Liebe.
0: Meine einzige und beste Freundin, April May, lebte in einem großen silbernen Wohnwagen am Ende des Platzes.
4: Komm, wir gehen auf die Müllkippe und du machst die dicken schwarzen Plastiksäcke auf. Bestimmt finden wir heute eine Leiche.
0: Hoffentlich nicht nur wieder tote Hunde und Katzen. Wir sollten nicht dorthin gehen, weil es schmutzig und alles verfault war und wir krank davon werden konnten. April Mays Mutter, Rose, warnte uns vor den giftigen Chemikalien und Arzneiabfällen aus dem Veteranenkrankenhaus, wo sie als Krankenschwester arbeitete. Wir gingen trotzdem hin.
4: Guck mal hier, die alte Jeans. $10 sind in der Tasche.
0: Von da an durchsuchten wir in jedem weggeworfenen Kleidungsstück die Taschen. Einmal fand ich ein kaputtes Thermometer in einer Schachtel. Oh, wie schön diese Kügelchen sind. Ich ließ das flüssige Silber in meiner Hand hin und her rollen, bis es in kleine Tröpfchen zerfiel und dann wieder zu einer großen Perle verschmolz. Im Auto legte ich das Quecksilber in einen kleinen Beutel, den ich unter dem Vordersitz aufbewahrte.
4: Hey, ich habe gehört, deine Mutter musste früher immer Gas aus dem Herd einatmen. Wahrscheinlich ist sie deswegen so verträumt.
0: Was meinst du damit?
4: Habe ich gehört. Als kleines Mädchen hat ihr Daddy sie über den Herd gehalten und das Gas aufgedreht, damit sie einschlief.
0: Natürlich wusste ich das. Meine Mutter hatte es mir erzählt.
3: Dein Daddy sagte, wenn ein Mädchen nicht schlafen will, ist Gas immer besser als ein Glas Milch.
4: Ein bisschen wahnsinnig macht sie dich doch schon, oder?
3: Nein, nie.
5: Ich bin auf eine gottverdammte russische Landmine getreten.
0: April Mays Vater, den alle Sergeant Bob nannten, war Kriegsveteran und in Afghanistan gewesen. Er war groß und rasierte sich den Kopf. Außerdem fehlte ihm ein Ohr, dank derselben Landmine, die ihm auch das Bein weggerissen hatte.
5: Gottverdammte russische Landmine.
0: Seit der Explosion war er so gut wie taub.
5: Jetzt, wo ich nur noch ein Bein habe und nichts mehr hören kann, habe ich die Bücher entdeckt.
0: Manchmal trug er eine Prothese. Meistens humpelte er jedoch auf Krücken herum und steckte das leere Hosenbein mit einer großen Sicherheitsnadel für Windeln fest. Er trug selten ein Hemd. Dafür Tattoos am ganzen Oberkörper.
5: Ich wurde christlich erzogen, aber an Gott geglaubt. Aber erst, als ich nach Afghanistan kam.
0: Links über der Hüfte stand in Gedenken an gefallene Kameraden. Auf der rechten Seite in God we trust. Sergeant Bob hatte sich 7 Patronen auf den Rücken tätowieren lassen, mit den Namen seiner 7 gefallenen Freunde. Jedes Mal, wenn ich ihn sah, las ich die Namen. Sean, Mitt, Carlos, Luke, Peter, Manny und José.
6: Nimm dir eine Pepsi Pearl.
0: Jeden Sonntag nach dem 10 Uhr Gottesdienst traf sich Sergeant Bob mit Pastor Rex und anderen aus dem Ort mit einer Kühlbox voller Bier und ihren Pistolen und Gewehren im Fluss. Während sie ihr Bier tranken, schossen sie immer wieder ins Wasser. Nur für den Fall, dass dort Alligatoren waren. Im Flussbett liegen Tausende von Kugeln. Rose saß in einem Gartenstuhl. Sie war Hilfskrankenschwester im Veteranenkrankenhaus. Dort hatte sie ihren Mann kennengelernt. Rose roch immer nach Ammoniak.
6: Ich hätte nie gedacht, dass ein Mann wie Sergeant Bob mich lieben würde. Als Teenager bin ich mit meinen Eltern in ein Haus gezogen, in dem vorher ein Meth-Labor war. Das Zeug hatte sich überall abgelagert, sogar in den Lüftungsschlitzen.
0: Mom sagt, Rose sei wie auf Drogen. Die Kristalle seien in ihr drin. Sie aß Tortilla-Chips und leckte sich jedes Mal, wenn ein Chip in ihrem Mund verschwunden war, das salzig-orange Chili- und Cheddar-Cheese-Pulver von den Fingern. Mir und April May bot sie keine an.
6: Mädels, statt mit Männern zu reden, müsst ihr sie einfach berühren.
7: Hör auf damit!
0: Rose machte sich Sorgen, weil April May weder Interesse an Jungs noch an ihrer Weiblichkeit hatte. Sie schnitt sich die Haare mit der Küchenschere kurz.
6: Haltet die Augen auf, Mädchen. Nach einem Mann, der versteht, dass eine Frau das Paradies ist. Er sollte eure Küsse und das ganze Theater verdient haben. Lasst das Gequatsche. Fragt nie, ob er euch liebt. Saugt an seinen Fingern. Er muss sich an euch erinnern.
7: Das ist so eklig.
0: Rose redete nie mit Sergeant Bob. Manchmal fuhr sie mit dem Finger über seine Tattoos, als zeichnete sie sie nach oder folgte einer Straßenkarte auf seinem Körper. Sergeant Bob schloss die Augen oder holte seine Brieftasche raus und gab ihr einen 10- oder 20-Dollar-Schein.
6: Zum Valentinstag hat er mir eine 9mm-Pistole geschenkt. Wenn ein Mann seiner Frau eine Pistole schenkt, dann weil er ihr vertraut. Das hat Sergeant Bob gesagt.
0: Die Pistole war rosa. Und dazu schenkt er ihr noch ein rosa Halfter, damit sie sie unter dem Arm tragen konnte. Nur leider war Rose zu dick. Also trug sie die Pistole vorne zwischen den Brüsten.

0: Hier, die sind für dich, Pearl.
1: Mrs. Roberta Young reichte mir ein Schälchen Erdbeeren mit Milch.
0: Erdbeeren sind die einzige Frucht, bei der die Samen außen wachsen.
1: Mrs. Roberta Young hatte an der University of Florida Biologie studiert. Sie war pensionierte Highschool-Lehrerin und lebte nun von Sozialhilfe. Jeder nannte sie Mrs. Young. Danke, Mrs. Young.
0: Du musst dir unbedingt die neuesten Fotos vom Hubble-Teleskop ansehen. Die Erderwärmung ist so real, wie der Himmel blau ist.
1: Von meiner Mutter wusste ich, dass sie alles verloren hatte. Ihr Mann war nach langer Krankheit gestorben und die Arztrechnungen hatten sie arm gemacht.
0: Die Müllkippe verseucht die Gegend und wir werden alle davon krank.
2: Was können wir schon dagegen tun?
0: Ich habe wieder eine Petition verfasst und sie an die Kommunal- und Landesregierung geschickt.
3: Und ist schon jemand gekommen?
0: Nein.
1: Seitdem ich 10 war und April May 12, rauchten wir. Ich war Expertin in Zigarettenklauen. Wenn ich es schaffte, eine Salem aus Mrs. Youngs Schachtel zu stehlen, war mein Tag gerettet.
0: Pearl, deine Mutter sieht es so wie ich. Sie kann Pastor Rex und Kirchen ebenso wenig leiden wie ich.
1: Pastor Rex war auch Raucher und kam aus Texas. Er war klein, sein Kopf war kahl rasiert und er trug eine runde Drahtgestellbrille.
0: Wir leben in der Nähe eines Ortes, der gerade mal ein paar hundert Einwohner hat, aber 5 Kirchen. So weit ist es mit Amerika gekommen. Eines Tages gibt es mehr Kirchen als Schulen.
1: Da es so viele Kirchen in der Gegend gab, war Pastor Rex sehr stolz auf die Programme, die er sich ausdachte, um mehr Leute in seine Kirche zu locken.
2: Der findet sein Drive-In-Gebet ganz toll.
1: Jeden Sonntag ließ Pastor Rex Freiwillige am Highway Schilder hochhalten, auf denen man eingeladen wurde, einen Abstecher in den Ort zu einem Gebet auf dem Kirchenplatz zu machen. Pastor Rex sagt, mit dem Drive-In-Gebet ist Beten ganz leicht. Man muss nicht einmal den Motor oder das Radio ausstellen.
2: So ein Idiot.
0: Der Mann gefällt mir nicht. Wusstet ihr, dass er die Alligatorenbabys erschossen hat?
1: Hat er ihm das erzählt?
0: Ja, und er ist stolz drauf.
1: Mrs. Young wollte nicht, dass meine Mutter sich mit Pastor Rex einließ.
0: Pearl, deine Mutter stammt aus gutem Hause.
1: Meine Mutter verriet mir nie, wer mein Vater war. Und tatsächlich habe ich auch nie danach gefragt. Ich wusste nur, dass er Lehrer war und Familie hatte und im Gefängnis gelandet wäre, falls herausgekommen wäre, dass er etwas mit einer Schülerin hatte.
4: Ich will nicht, dass er die Tür aufmacht und nachts in deine Träume marschiert.
1: Ich wusste, dass sie ihn liebte. Jedes Mal, wenn sie mich ansah, sah sie ihn.

0: Pastor Rex, das ist mein Zimmer. Klopfen Sie hinten, wenn ich bitten darf.
1: Ach, tut mir furchtbar leid, Pearl. Ist deine Mutter da?
0: Ich weiß es nicht.
1: Wirklich nicht?
0: Nein. Der Wagen ist so groß, dass ich sie nicht finden kann.
1: Ich habe hier ein paar Blumen für deine Mutter. Bitte grüße sie von mir.
0: Das mache ich. Auf Wiedersehen. Er sah meine Mutter immer an, als wäre sie ein Spiegel. Mir war klar, dass er am liebsten nächsten Samstag im Kino mit ihr herumgemacht hätte. Wenn man im Auto lebt, ist kein Platz für eine Vase.
2: Gott boxt mit diesem Mann. Er denkt, die Kirche ist ein Drive-In-Gebet. In Wirklichkeit zählt er am liebsten das Geld, das er sonntags einsammelt.
0: Warum bist du so nett zu ihm?
2: Ich bin zu jedem nett.
0: Und weil meine Mutter so nett war, machte er sich die ganze Zeit falsche Hoffnung. Es war leicht, Pastor Rex Zigaretten zu klauen. Ich wusste ja, wann er in der Kirche war. Er war ein heimlicher Raucher. Obwohl er allein lebte, rauchte er im Badezimmer seines Wohnwagens und blies den Rauch aus dem Fenster. Er will sich wohl selbst nicht erwischen. Seine Zigaretten lagen auf der Fensterbank. Neben der Toilette stapelten sich Reader's Digest-Hefte. Auf dem Waschbeckenrand stand eine Zahnbürste mit Plastikgriff in Form einer Jesusfigur am Kreuz. April May glaubt mir das nie. Natürlich glaubte sie mir nicht. Ich sollte sie stehlen und ihr bringen. Was ich auch tat, weil ich die Gefahr suche.
3: Kauft diese Gebete und ich verspreche euch, ein Klavier für die Kirche zu kaufen.
0: Pastor Rex hatte wieder ein neues Programm.
3: Ich hole die Waffen von der Straße. Ich möchte etwas gegen die Gewalt in diesem Land tun. Bringt mir eure Waffen. Auch die Alten, die vielleicht schon das eine oder andere mitgemacht haben.
0: Bald wussten alle in der Gegend, dass sie Pastor Rex ihre Waffen verkaufen konnten, wenn sie Geld brauchten. Er schaltete sogar eine Anzeige in der Zeitung.
3: Gebt Gott eure Waffen!
4: Es geht nicht, dass hier dauernd fremde Männer mit einem Arsenal von Waffen herumlaufen. Ich werde eine Petition starten.
0: Aber niemand wollte sich mit Pastor Rex anlegen, weil er ja auch gern Menschen half. Deshalb überraschte es niemanden, als er einen Raum in seinem Zweitwohnwagen an einen Mann vermietete. So erzählte er es Rose.
1: Es ist ein Freund, der schwere Zeiten durchgemacht hat. Wir kennen uns aus einer Kirche in Texas. Ein gefallener Mann. Jeder Mann ist nur einen falschen Schritt entfernt von der Obdachlosigkeit. Jeder Mann kann innerhalb einer Minute alles verlieren.
0: Oh ja. Ich sah den Texaner zum ersten Mal, als ich mit April May und ihren Eltern in der Kirche war. Seine Augen sind blau. Richtig blau. Nicht wie der Himmel oder der Ozean. Nicht wie irgendetwas anderes Blaues, das mir einfiel. Lange schwarze Haare. Hinten in der Kirche waren mehrere Bänke für Verwundete und Schwestern aus dem Veteranenkrankenhaus reserviert. Manche kamen in Rollstühlen, andere auf Krücken. Einer der Männer, der weder Arme noch Beine hatte, wurde von einem Pfleger reingetragen. Als Eli eintrat, saß die Gemeinde schon. Er trug schwarze Cowboy-Stiefel, Blue-Jeans und ein weißes Hemd.
5: Amen.
4: Wer ist der Kerl?
0: Außerdem hatte er über jede Schulter ein Gewehr geschlungen.
5: Darf man in der Kirche offen eine Waffe tragen?
0: Er nickt den Leuten links und rechts flüchtig zu und schreitet dabei weiter in Richtung Altar.
5: Der Kerl läuft den Gang runter, als würde er denken, er sei die Braut.
0: Er erreicht die vorderste Reihe, zieht erst den einen Riemen, dann den anderen über die Schulter, legt beide Gewehre auf die Bank und setzt sich. Der Geruch von Zitronen- und Pinienzapfen wehte ihm nach.
6: Mädchenparfüm.
7: Das gibt noch Ärger.
8: Ich werde heute nicht über unseren Herrn Jesu sprechen. Ich spreche über meinen Freund aus Texas, Mr. Eli Redmond. Er hat seine Familie verloren. Als wäre sein Haus die Mary Celeste. Erinnert ihr euch? Das Schiff? Man fand es auf hoher See. Der Kartoffelbrei und der Schinken auf den Tellern waren noch warm. Und keine Menschenseele an Bord. Keine Menschenseele. Man fand nie heraus, was damals passiert ist. Aber es muss schlimm gewesen sein. Sehr schlimm. Das Rettungsboot hing noch am Platz.
9: Amor, mein Aki.
8: Wie sind diese Leute verschwunden? Wo sind sie hin? Das ist eines der großen Rätsel der Meere.
6: Amen.
8: Tja, Eli kam von der Arbeit nach Hause und seine Frau und seine beiden Jungs waren weg.
0: Jeder in der Kirche drehte sich um oder beugte sich vor, um den Mann aus Texas zu sehen.
4: Psst, ruhig jetzt mal!
5: Er hält den Kopf gesenkt und die Augen geschlossen, als könnten seine Augen es nicht ertragen, die eigene Geschichte mit anzuhören.
8: Ich hoffe, wir als Gemeinde können ihm etwas von seinem Unglück nehmen, indem wir ihn bei uns aufnehmen. Wir können seine Rettungsboote sein. Oh ja, Rettungsboote! Wer trägt die Schwimmwesten für diesen Mann? Salzwasser kann er nicht trinken. Also, wer von euch bringt ihm frisches Wasser? Wer hat Arbeit für ihn? Tötet nicht den Albatros.
7: Albatros? Was?
8: Der Herr sei mit euch. Und zum Abschluss, lasst uns alle beten.
0: An diesem Punkt standen ein paar Menschen auf. Andere gingen auf die Knie.
5: Gott, ich danke dir, dass meine Mutter aus katholischen Gründen nicht in dieser protestantischen Kirche ist.
0: Ich wusste, wenn sie von Eli Redmond erfuhr, dass sie am liebsten seine Stirn angefasst und ihm ein Thermometer in den Mund gesteckt hätte.
8: Eli,
5: Jesus.
8: Ich bitte dich, steh auf und sag ein paar Worte.
6: Okay. Wie ein Baum. Allein auf dem Felde stehe ich hier. Kein anderer Baum hilft mir gegen den Wind und Sturm. Der Blitz traf diesen Baum. Er traf mich. Ich will meine Frau finden und meine Kinder. Ich finde keinen Schlaf, weder am Tag noch in der Nacht. Und meine Augen finden keine Ruhe. Solange sie ihre Augen nicht sehen. Niemand liebt mich. Vielleicht ruft meine Frau nach mir. Vielleicht laufen sie einen Highway entlang. Vielleicht sind sie in dem Haus, aus dem niemand zurückkehrt. Vielleicht.
5: Alle schweigen.
0: Die Männer versuchten, Eli Redmond nicht anzustarren. Aber sie konnten nicht anders, weil sie ihn kannten, weil sie selbst vor langer Zeit er gewesen waren. Die gebrochenen Soldaten wussten, dass sie Wracks waren, als sie diesen Mann sahen.
4: Pearl, dieser Mann ist die Brise, aus der ein Hurrikan über dem Atlantik wird. Der Kerl ist ein waschechter Lügner.

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1: 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Amir Katz spielt jetzt eines der vier Impromptus für Klavier, Deutschverzeichnis 935 von Franz Schubert. Die Nummer 2 in Astur, Satzbezeichnung Allegretto.

0: Amir Katz spielte das zweite der vier Impromptus für Klavier, Deutschverzeichnis 935 von Franz Schubert.
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3: Um 17 Uhr mit Jens Lehmann. Guten Abend. Führende Unionspolitiker haben den Plan bekräftigt, die abschlagsfreie Rente mit 63 abzuschaffen. Sie widersprachen damit mehreren CDU-Ministerpräsidenten aus dem Osten, die die Reformpläne an dieser Stelle abmildern wollen. Hauptstadtkorrespondent Georg Schwarte.
4: CSU-Chef Söder gibt sich überrascht. Man habe sich in der Union und SPD schließlich zuvor auf ein Gesamtpaket zur Rentenreform geeinigt. Söder warnte in der ARD davor, jetzt Teile wieder aufzuschnüren. SPD-Arbeitsministerin Baas rief die Union im ZDF auf, ihre Position intern zu klären. Die SPD sei gerade bei der sogenannten Rente mit 63 gesprächsbereit.
3: In Griechenland sind bei Löscharbeiten zwei Hubschrauber verunglückt. Nach Medienberichten stießen sie westlich der Hauptstadt Athen zusammen. Ein Helikopter soll dabei explodiert und abgestürzt sein. Offen ist, ob der Pilot überlebt hat. In der Gegend wüten gerade schwere Waldbrände. Die Löscharbeiten werden immer wieder durch Sturmböen erschwert. Wegen der Flammen wurden bereits mehrere Dörfer evakuiert. Etwa 100 Häuser sollen zerstört worden sein. Der Vorsitzende des Zentralrats der Deutschen Sinti und Roma, Rose, warnt vor neuem und gewaltbereitem Antiziganismus. Er sagte in seiner Rede zum Holocaust-Gedenktag für Sinti und Roma, durch die Wahlerfolge rechtsextremer und nationalistischer Parteien seien in ganz Europa Hass und Hetze wieder salonfähig geworden. Rose warf der deutschen Polizei vor, sich mit sogenanntem Racial Profiling daran zu beteiligen. In Berlin dürfen jetzt offiziell Plakate für die Wahlen im September aufgehängt werden. Nach RBB-Informationen haben mehrere Parteien damit aber schon deutlich vor dem Beginn der Frist am Mittag angefangen. Sebastian Schöbel, RBB 24 Landespolitik.
5: Das BSW in Lichtenberg, das im Bezirk bereits am Samstag plakatiert hat, beruft sich allerdings auf eine Genehmigung des Bezirks. In dem Dokument, das dem RBB vorliegt, steht noch der 1. August als Start für die Plakatierung. Die Genehmigung sei nicht angepasst worden. Auch anderen Parteien liegen nach RBB-Informationen Genehmigungen mit dem veralteten Datum vor. Den Parteien drohen Bußgelder für zu früh aufgehängte Plakate.
3: Im Meer vor der spanischen Exklave Ceuta suchen Polizeitaucher weiter nach Leichen von Migranten. Nach Medienberichten sind bisher 72 Tote geborgen worden. Die Behörden gehen von deutlich mehr Opfern aus. In den vergangenen Tagen sind zehntausende Menschen von Marokko aus über das Meer in die Exklave gekommen. Inzwischen soll sich die Lage dort beruhigt haben. Soweit die Nachrichten. 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Das Wetter. Bis zum Abend sonnig oder locker bewölkt bis wolkenfrei. Zurzeit in Berlin um 25 Grad, in Frankfurt oder 23 und in Brandenburg 25 Grad. Dazu weht schwacher Wind. In der Nacht vielerorts sternenklar und trocken mit Tiefstwerten zwischen 15 und 10 Grad. Morgen dann freundlich und trocken bei 28 bis 32 Grad. Die Zeit, es ist 17.03 Uhr.
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6: Man ist allzu schnell beim Konfektionierten Und man findet sogar Autoren und Regisseure mit Ostbiografie, die diesem Konfektionierten in die Falle gehen. Also diese ewigen Stasi-Seilschaften, die Neonazis in der ostdeutschen Provinz, das gibt's ja alles. Aber irgendwann wird das ein dermaßen erbärmliches Klischee, dass man damit nicht mehr künstlerisch arbeiten kann. Und die Wahrheit ist eben doch deutlich vielfältiger. Und das stößt den Leuten zu Recht auf. Die sehen das und die sagen, ich bin damit nicht gemeint.
7: Den Leuten im Osten Deutschlands stößt das auf, dass ihre Geschichten allzu oft klischeehaft erzählt werden, aus einer westdeutschen Perspektive erzählt werden. So sieht es Thorsten Schulz. Er ist Drehbuchautor und Schriftsteller. Ich habe mit ihm geredet über ostdeutsche und westdeutsche Klischees und ich habe mit ihm über seine sehr intensive Beziehung zu seiner Kindheit gesprochen. Thorsten Schulz hat eine heftige Sehnsucht nach seiner Kindheit. Davon erzählt er in seinem Buch Kindheit mit Jimmy oder die Kunst zu dribbeln. Da musste ich gleich mal fragen, Thorsten Schulz, warum haben Sie denn eine so starke Sehnsucht nach Ihrer Kindheit?
6: Naja, das könnte ja ein Ausdruck von Narzissmus sein. Vielleicht ist es das auch. Ich habe schon immer in einer Art und Weise geschrieben, dass ich bestimmte Einfälle, bestimmte Tonalitäten aus der Kindheit empfange. Das ist für mich wie so ein Urgrund des schöpferischen Arbeitens. Und ich möchte die Kindheit nicht missen. Also es wäre so ungefähr das Schlimmste, wenn die ganze Kindheit aus meinem Gedächtnis entschwinden würde. Gott sei Dank ist es ja mit dem Älterwerden, wie ich mal hörte, genau andersherum, dass zunehmend die Kindheit wieder präsenter wird. Und tatsächlich will ich auch mit einem Romanstoff nochmal in die Kindheit hinabtauchen. Im Übrigen ist das Buch Kindheit mit Jimmy oder die Kunst zu dribbeln so eine Art Aufgalopp zu diesem größeren Kindheitsroman.
7: Da kommt noch mehr nach, okay.
6: Da kommt tatsächlich noch mehr nach, sofern ich arbeitsfreudig und fähig bleibe. Also ich bin der Kindheit sehr verbunden und es ist sogar so, dass ich gelegentlich die Orte meiner Kindheit aufsuche, ohne jetzt den Vorsatz zu haben, ständig recherchieren zu müssen, sondern einfach so schlicht gesagt aus mentalen Gründen, dass ich wieder andocken will an Kindheitsgefühle und Erinnerungen in mir hochsteigen an Vorgänge, die passiert sind.
7: Es ist ja nicht so, dass seit Ihrer Kindheit jetzt nichts passiert wäre in Ihrem jetzt 65 oder 66 Jahre dauernden Leben. Sie sind Jahrgang 1960, also Sie sind haben studiert an der Hochschule für Film und Fernsehen in Babelsberg, sind später Professor dort geworden, also dann an der Filmuniversität, Drehbuchautor, als Schriftsteller erfolgreich. Wir werden über Verschiedenes davon auch noch sprechen. Aber zurück zu Ihrer Kindheit. In Berlin-Friedrichshain sind Sie groß geworden, also im Osten Berlin. Und für Ihre, wie Sie sagen, Ihren Aufgalopp der Erinnerung an die Kindheit haben Sie sich jetzt einen Ort ausgesucht, wo sich das so kristallisiert, die Kindheit, nämlich das Stadion an der Alten Försterei, das Stadion von Union Berlin. Ist da am meisten von Ihrer Kindheit sozusagen konzentriert?
6: Naja, es war ein sehr konzentrierter Ort im Rahmen der Kindheit. Die Kindheit selbst fand ja vorwiegend in Berlin-Friedrichshain am Boxhagener Platz statt. Und der Alltag des Kindes, das ich war, bestand darin, dass ich aus der Schule kam. Ich war Gott sei Dank ein recht guter Schüler. Ich musste keine Hausarbeiten machen oder machte die ganz schnell. Ich warf die Schulmappe in die Ecke und ging auf den Platz. Da war das Leben und dann nahmen mich meine Väter, zwei an der Zahl, ein leiblicher und ein Stiefvater, am Wochenende mit nach Köpenick ins Stadion an der Alten Försterei. Und das war sozusagen die erste Bühne in meinem Leben, wenn man so will. Mhm. Und nach den Spielen, man konnte noch aufs Spielfeld rauf, stieg ich über die Barriere und ging aufs Spielfeld und ahmte die Bewegung der Fußballer nach.
7: Aber dieser wichtige Ort für Ihre Kindheit, das Stadion von Union, da hatten Sie Ihre Buchpremiere mit diesem Buch. Stelle ich mir vor, dass das dann ganz schön gekribbelt hat, an diesem Ort zu sein mit seinem Buch?
6: Ja, tatsächlich. Weniger wegen des Ortes, ehrlich gesagt, sondern wegen der Leute, die da kamen. Weil das war jetzt kein literaturaffines Publikum im herkömmlichen Sinne, wie man es in einem Literaturhaus zum Beispiel hat. Das waren überwiegend oder fast ausschließlich Fans. Das war ein sogenanntes Fantreffen. Es war wahnsinnig gut besucht. Und die Leute waren sehr diszipliniert, saßen da voller Neugierde Und manche hatten Union-Trikot an. Also es war schon ungewöhnlich, an so einem Ort vor den Leuten zu lesen. Ich glaube, die meisten haben auch eher so ein dokumentarisches Buch erwartet, während ja mein Buch ein literarisch-fiktionales ist. Also ich entführe Jimmy Hoge, eine Legendenfigur aus meiner Kindheit, auf ein literarisches Spielfeld und spiele mit ihm. Mhm. Also er kann besser Fußball spielen als ich, aber ich kann vielleicht besser schreiben, als er es konnte. Er lebt ja leider nicht mehr. Und denke mir die Interaktion des Kindes, das ich einmal war, mit ihm aus. Also er ist so eine Art Mentorenfigur, der ich meine Probleme anvertraue. Und er gibt dann seinen Senf dazu, mal klug, mal eher skurril und nicht so klug. Aber ich glaube, die Leute haben das natürlich geschnallt. Die haben das mitgekriegt, wie die erzählerische Verabredung ist. Und es wurden sehr, sehr viele Bücher gekauft.
7: Also es hat sich auch nicht unwichtig für einen Autor.
6: Also das muss man mal erwähnen, dass, also wie erobert man mit Literatur neue Publikumskreise? Das ist ja gar nicht so einfach in Zeiten abnehmender Literaturrezeption. Mhm. Das war für mich ein schönes Erlebnis, ja.
7: Ja, dieser Jimmy, also Günter Hoge mit bürgerlichem Namen, der auch im Titel Ihres Buches steckt, eben Kindheit mit Jimmy oder die Kunst zu dribbeln. Dieser Fußballer bei Union, was hat der denn für Sie bedeutet, als Sie ein Kind waren?
6: Naja, der konnte etwas, was andere nicht konnten. Das war schon mal gut. Und es war etwas sehr Einfaches. Der konnte sehr schnell rennen. Und er konnte sehr gut dribbeln. Und er konnte auch sehr gut Flanken schießen. Und das ist sowas Kreatürliches. Und das habe ich beim Fußball übrigens immer wieder erlebt. Auch als ich dann schon als Dozent tätig war und Professor an der Uni, habe ich immer noch Fußball gespielt. Und da war es dann im Prinzip wirklich egal, ob jemand irgendein Hilfsarbeiter ist oder irgendeinen Titel hat. Es kam darauf an, wie man spielen konnte. Also und das hatte sowas kindlich Naives, ja. Mhm. Und insofern er so spielte, wie er spielte und besser war als die anderen, hob er sich raus aus der Menge der Menschen und dadurch idealisiert man natürlich jemanden und schon gar, wenn man selber klein und schwach ist und diese Idealisierung braucht, um eine Art von Selbstermächtigung zu betreiben. Das erzähle ich ja auch in dem Buch. Ich bin derjenige, der der Freund von Jimmy Hoge ist. Also in der Realität wusste der natürlich nichts davon, aber es war mir völlig egal. Ja, ich habe diese Art von Selbstermächtigung betrieben und kam damit besser durchs Leben, als wenn es nicht der Fall gewesen wäre.
7: Ja, der geht jetzt durch das Buch so wie eine Art imaginierter älterer Bruder von Ihnen, ja, der öfter, ja, an Ihrer Seite ist. Sie tauschen sich als Kind mit ihm aus. Und Sie haben schon erwähnt, dass Ihre beiden Väter Sie begleitet haben in dieses Stadion. Also Sie hatten Ihren leiblichen Vater, dann gab es die Trennung Ihrer Eltern, dann kam ein neuer Mann an die Seite Ihrer Mutter, Ihr Stiefvater dann. Und erstaunlicherweise, das ist ja wirklich nicht gewöhnlich, sind diese beiden Väter dann mit Ihnen ins Stadion, ja, gegangen, zu dritt. Wie kam das eigentlich?
6: Also ich war 4, als die sich scheiden ließen. Also ich bin ein klassisches Scheidungskind. Und der neue Vater kam relativ rasch ins Spiel. Meine Mutter verfolgte die These, der Junge braucht einen Vater. Ich hatte ja einen, aber gut, sie wollte einen neuen. Und der Übergang war dann auch relativ schnell. Und der Stiefvater hat das auch gut hingekriegt. Also der war Ringer. Der war Dritter der Berliner Ringermeisterschaft. Ich glaube, als Jugendlicher in der Jugend. Und der brachte mir so ein paar Tricks bei, das also auch wieder Sport, ja, Körperlichkeit. Und die beiden Väter, wenig verwunderlich, mochten sich am Anfang gar nicht. Und dann entdeckten sie aber, dass sie beide Union-Fans sind. Und dann wurde das Verhältnis besser und das wurde dann auch ziemlich gut. Nicht unkompliziert, weil auch immer von Konkurrenz geprägt. Und ich war auch so ein Gegenstand der Konkurrenz, um es mal so zu sagen. Und lief da immer mit und wir waren dann so ein Dreierbund. Es ging dann aber auch so weit, dass die beiden ihr Ding miteinander machten und mich gar nicht mehr beachteten.
7: Was Ihre Väter ja auch verbunden hat, die waren beide Arbeiter, heben Sie auch hervor. Ihr Stiefvater war Maurer, Ihr leiblicher Vater war Ofensetzer, ist jetzt auch gar nicht so weit voneinander entfernt. Sie erwähnen in dem Buch gar nicht, was Ihre Mutter gearbeitet hat.
6: Ja, das war irgendwie erzählerisch nicht so relevant. Vielleicht hätte ich es tun können. Meine Mutter war Verkäuferin. Und sie war und ist es immer noch sehr stolz darauf, dass sie so wahnsinnig gut Kopf rechnen konnte und kann. Und ich glaube im Übrigen, dass alle drei Eltern unter anderen Umständen oder mit anderen Herkünften ihrerseits auch bestimmt hätten studieren können und eine Karriere als studierte Menschen hätten machen können. Aber das war ihnen eben verwehrt. Das ging generationsmäßig, glaube ich, erst so richtig mit mir, mit meiner Generation los, dass man da so aus dem Milieu ausbrechen konnte. Und heute bin ich sehr dankbar über die Art von Humor, die in der Familie war und immer noch ist. Und auch über diese plebejische Sicht auf die Welt, ne? Also, dass man eben die politischen Attitüden relativ schnell und klar durchschaut hat. Aber natürlich jetzt auch nicht als Widerständler sozusagen auf die Barrikaden ging, sich schon irgendwie einrichtete. Und insofern bin ich heute tatsächlich sehr froh und dankbar über diese Art von Herkunft, ja. Und sie waren auch stolz auf mich, als ich in der Schule sehr gute Leistungen brachte und förderten mich. Also ursprünglich gab es bei mir im Elternhaus, glaube ich, in der Schrankwand 4 Bücher, 2 über Sport, 2 Kochbücher. Aber es kamen dann immer mehr Bücher dazu, weil ich mir die wünschte. Also sie förderten das, sie fanden das gut, sie lebten das noch ein Stück weit mit.
7: Über Ihren Stiefvater schreiben Sie an einer Stelle, dass er wegen Republikflucht verurteilt war. Können Sie kurz erzählen, was da passiert ist?
6: Die Mauer stand noch nicht lange. Es war ja ein Unding in Berlin aus seiner Sicht, aus der Sicht vieler Menschen. Die dachten im Übrigen, dass die Mauer nicht lange stehen bleiben würde, aber da haben sie sich leider geirrt. Und dann war es so, dass er mit einem Kumpel in einer Kneipe war. Sie waren dann auch schon erheblich angetrunken und haben das, also sie hatten es überhaupt vor. Sie wollten flüchten, aber dann aufgrund des Alkoholeinflusses haben sie dann spontan beschlossen, es zu tun. Waren sich auch relativ sicher an so einer bestimmten Stelle da in Prenzlauer Berg. Und das war aber eine Täuschung. Also sie wurden dann gefasst und in der Gerichtsverhandlung hieß es, dass mein Stiefvater Glück gehabt hätte, wenn der Genosse so und so da Dienst gehabt hätte, der hätte gleich geschossen. Also er hatte gewissermaßen Glück und er kam mit einer Bewährungsstrafe davon, weil er ein sehr guter junger Arbeiter war. Und das Kollektiv sprach sich für ihn aus und sagte, ja, der Bernd, der hat da mal einen Fehler gemacht, aber wir erziehen den schon und der ist ein sehr guter Arbeiter und lass den mal auf Bewährung noch draußen.
7: Ja. Und diese Sache mit der Republikflucht erwähnen Sie auch nur kurz und führen Sie gar nicht groß aus in dem Buch. Das ist eine der wenigen Stellen in diesem Kindheitsbuch, wo so die Begrenzung der DDR und das Politische überhaupt direkt zur Sprache kommt. Das heißt, dieses ganze, das System, das Regime der DDR hat in Ihre Kindheit wenig hineingewirkt, Ihrer Wahrnehmung nach?
6: Doch, das hat hineingewirkt, erheblich. Also

0: Prinzip möglich war mit dem Ausreiseantrag. Da waren sie schon zu alt, also hatten sich doch schon eingerichtet und hatten auch so einen kleinen Wohlstand, eine Laube und ein Auto, Trabant oder sogar in Wartburg und wollten dann nicht nochmal neu anfangen. Aber als dann die Wende kam, hat dann mein Stiefvater mit meinem 10 Jahre jüngeren Halbbruder eine Baufirma gegründet und dann sind sie nochmal durchgestartet. Das war auch sehr angenehm. Und natürlich, also ich erinnere eine andere Situation. In der Schule erzählte ich, wie auch andere, von Sendungen im Westfernsehen, Flipper und Fury und wie die alle hießen. Und da gab es eine Elternversammlung, also da, wo die Lehrerin das kritisierte. Also ich sagte den Eltern, verbieten Sie bitte Ihren Kindern Westfernsehen zu gucken. Und da stand mein Stiefvater auf und sagte, ja, was soll denn der Blödsinn? Was ist denn so schlimm an Flipper und Fury? Das sind freundliche Tiere. Und die sind obendrein gar nicht politisch und ich mache das nicht. Ich verbiete dem nichts. Ja. Und das konnte er sich natürlich auch erlauben, weil er als Maurer und Putzer, der er war, keine Karriere machen wollte und weil er als Arbeiter auch gebraucht wurde. Da hat man dann drüber hinweggesehen. Ja.
1: Ich bin in einer Zeitung auf einen Text von Ihnen gestoßen, den ich erstaunlich fand. Eine Trauerrede auf Ihren leiblichen Vater. Als er gestorben war, haben Sie eine Trauerrede auf ihn geschrieben und so ein Nachdenken über diese Trauerrede in einer Zeitung veröffentlicht. Und Sie schauen da durchaus kritisch auf Ihren leiblichen Vater. Sie schreiben zum Beispiel, dass er Fan gewesen sei von Rechtspopulisten und politischen Figuren wie Jörg Haider, Viktor Orban, vor allem auch Wladimir Putin. Das klingt dann so, als ob das zu einem sehr abständigen Verhältnis geworden ist zwischen
0: ihnen. Ja, das war die weitergehende Entwicklung. Mein leiblicher Vater glitt tatsächlich immer mehr ab. Der war dann auch Frührentner. Und der Groll, den er in der DDR hegte, setzte sich im neuen System eigentlich fort. Es gab dann Anfang der 90er Jahre so eine kleine positive Zeit bei ihm. Aber die ging dann relativ rasch den Bach wieder runter und dann kam so der Tenor auf, den man ja auch heute oft hört, wenn man sich mit bestimmten Menschen unterhält. Ja, es ist ja heute nicht anders als damals und es ist genauso schlimm oder noch schlimmer sogar. Also bei dem leiblichen Vater kam es dann im Sinne dieses Rechtspopulistischen auch dazu, dass er behauptete, in der DDR wäre es im Prinzip besser gewesen als heute. Also er hat sich da ziemlich verstiegen vor dem Hintergrund so einer massiven Unzufriedenheit, ja, die ich teilweise nachvollziehen konnte. Ich stehe ja selbst dem einen und anderen kritisch gegenüber oder habe auch bestimmte Déjà-vu-Effekte, wenn ich das damalige und das heutige vergleiche, das bleibt nicht aus. Aber ich würde die Systeme niemals gleichsetzen, ja, oder schon gar die DDR nun als das Bessere noch betrachten. Mhm. Das ist schon sehr fragwürdig, aber er war da drin, er war auf dieser Schiene drauf und kam dann nicht mehr runter.
1: Warum war es Ihnen ein Bedürfnis, das öffentlich zu machen über Ihren Vater?
0: Ja, das ist eine gute Frage. Das habe ich im Übrigen auch überlegt und keine plausible, keine endgültige Antwort dafür bekommen. Im Prinzip ist es ehrlich gesagt natürlich ein Ausdruck von Egoismus, dass ich durch die Beschäftigung damit und durch die Veröffentlichung sieht man ja so einen Text nochmal als Gegenstand und nochmal so von außen und man sieht sich selber dabei. Also ich spiegle mich natürlich in meinem Vater, in meinem leiblichen Vater noch mehr als in meinem Stiefvater. Der Stiefvater ist mehr so ein befreundeter Mentor und der Vater ist eben der, wo man schon guckt, was habe ich denn jetzt von dem mitgekriegt und bekanntermaßen nimmt das ja im Alter auch zu. Und ich sehe ihm ähnlich, ich habe bestimmte Ausdrucksformen von ihm, ich schaue in einer Art und Weise, wie er geschaut hat und da überlege ich dann auch, wie ist meine Mentalität, wo gibt's da Affinitäten zu ihm und die gibt's tatsächlich. Also war die Befassung mit ihm eigentlich eine Befassung mit mir selber, also hochgradig, ja, egoistisch, vielleicht auch ein Hauch egomanisch und was dachte ich dabei? Er lebte ja nicht mehr. Und da ich Atheist bin und davon ausgehe, dass er das nicht mehr mitbekommen hat, habe ich das eben für mich getan. Oder, um es jetzt mal ein bisschen altruistisch zu formulieren, für meine Kinder, derer ja auch schon 4 sind, dass die etwas über ihren Großvater lesen. Ja.
1: Sie haben uns Musik mitgebracht, das machen alle unsere Gäste hier erfreulicherweise, und Sie haben ein Stück von Renft für uns. Ja. Das hat, glaube ich, mit einer auch ja durchaus rebellischen Situation in Ihrem frühen Leben zu tun.

0: auch als Sie recht jung waren?
1: Naja, die Kindheit, da war der Fußball dominierend, Kindheit mit Jimmy. Und das wechselte dann, als ich jugendlich wurde, 14, 15, da wohnten wir schon in Spindlersfeld, nicht mehr am Boxhagener Platz. Da kam die Musik ins Spiel und die Mädchen und dergleichen. Und also Renft war die Band. Renft war eigentlich aus meiner Sicht die einzige richtige Rockband in der DDR. Also da werde ich wahrscheinlich jetzt viel Gegenmeinung herausfordern, aber sei es drum. Renft war für mich das A und O. Und natürlich pilgerte man dann auch zu den Konzerten. Und ich war beim vorletzten Konzert von Renft 1975. Kurz danach wurden sie verboten. Und ich habe dann tatsächlich in so einer kleinen Schulband gespielt als Schlagzeuger. Und wir haben dann noch Renft-Titel gespielt, als Renft schon verboten war. Also in der Schule ging das. Der Direktor hat dazu nichts gesagt. Ich glaube, der hat das so gar nicht mitgekriegt. Mhm. Und wer es mitgekriegt hat, der hat das nicht publik gemacht. Also auch das war in der DDR möglich, ohne dass man die DDR jetzt irgendwie schön reden möchte. Und da war so ein ganz besonderer Song, als ich wie ein Vogel war. Und der Text verkündet ja von der Sehnsucht vieler Menschen in der DDR.

0: Renft haben wir da gehört, als ich wie ein Vogel war. Das hat uns Thorsten Schulz mitgebracht. Er ist Drehbuchautor, er ist Schriftsteller. Wir haben über sein jüngstes Buch gesprochen gerade. Es gibt andere Bücher von ihm, die oft in ihrer Kindheit und Jugend spielen. Die Romane Boxhagener Platz zum Beispiel, Nilowski, Skandinavisches Viertel im Prenzlauer Berg. Da haben ihre Großeltern gewohnt, auch ein Bezug aus ihrer Kindheit. Sie sind, das haben Sie vorhin schon erzählt, rund um den Boxhagener Platz im Friedrichshain groß geworden. Wie geht es Ihnen eigentlich, wenn Sie heute dort lang gehen im Szeneviertel Friedrichshain? Das hat sich ja schon sehr verändert. Ne?
1: Ja. Es ist tatsächlich so ein Modeviertel. Meine große Tochter wohnte auch seinerzeit dort, als sie anfing zu studieren. Sie war im ersten Semester und sie erzählte mir, dass das Viertel Erstsemesterviertel heißt. Aha. Oder hieß. Das geht ja schnell heute, die soziologischen Entwicklungen. Heute sind da schon eher wieder die jungen Familien. Die werden dann älter und dann sieht's aus wie in Charlottenburg. Es gibt auch auf dem Platz selber gibt's noch bestimmte Ingredienzien, die von damals sind, die Bestand haben.
0: Ja. Und Sie haben eben über diese Gegend Ihren ersten Roman geschrieben, Boxhagener Platz, 2004 ist der erschienen. Und damals haben Sie das Viertel Ihrer Kindheit zu rekonstruieren versucht, kann man das sagen?
1: Jein. Also es war so, dass ich den Roman geschrieben habe, nachdem ich keine oder nicht mehr so viele Drehbücher schreiben wollte. Ich wollte mein eigener Herr sein beim Schreiben und ich wollte meine eigene Sprache profilieren und vor allen Dingen die Kindheit begann so wegzuschwimmen. Ich war in der Literatur ein relativ später Debütant mit Anfang 40 und ich merkte, ich krieg die Kindheit nicht mehr so zu greifen. Ich muss da jetzt mal richtig zupacken. Und aber in fiktionaler Hinsicht, ich wollte nichts Dokumentarisches schreiben, so à la mein Leben mit der FDJ oder so. Da gibt's ja etliche Bücher, das hat mich nicht interessiert. Es ging darum, eine Geschichte zu erfinden. Und innerhalb dieser Geschichte finden sich dann eben Figuren, Motive, Details aus dem sogenannten wirklichen Leben. Und dann war der Gedanke, warum soll ich irgendeinen Ort nehmen oder einen Platz, den ich nicht so gut kenne wie diesen, an dem ich groß geworden bin. Und das war eben Boxhagener Platz. Und es war auch ein Platz mit einem besonderen soziologisch-politischen Profil. Es lebten eben viele Arbeiter in der Gegend oder kleine Angestellte. Das war schon am Kollwitzplatz anders und woanders nochmal anders. Also insofern war das auch nicht austauschbar. Und eins muss ich noch erwähnen, erfreulicherweise wird der Roman in diesem Jahr nochmal neu verlegt im Jaron Verlag. Da kam der Verleger auf mich zu und fragte, ob er das machen könne. Und ich sagte ja natürlich gern und ich habe den dann auch nochmal lektoriert. Also ich habe mich literarisch sozusagen weiterentwickelt und mit dem, was ich mittlerweile kann, bin ich an den Text nochmal rangegangen und habe meinen eigenen Text lektoriert.
0: Und haben Sie viel verändert?
1: Nee, eigentlich nicht. Also ich konnte und wollte jetzt natürlich nicht ins Gefüge eingreifen. Es war jetzt nur in stilistischer Hinsicht so, dass ich zum Beispiel also relativ oft vielmehr auf das Wort plötzlich verwendet habe. Und das Wort plötzlich sollte man in der Literatur eher selten verwenden, nämlich nur dann, wenn wirklich mal etwas plötzlich ist. Ja. Ich sah ihn an, das reicht ja. Ich muss ihn ja nicht plötzlich ansehen. Ja. Also auf dieser Ebene bewegten sich die Veränderungen und das Buch kommt im Herbst diesen Jahres raus.
0: Im Jaron Verlag dann die Neuauflage von Boxhagener Platz. Man konnte sich bei Ihnen eigentlich auf eins immer verlassen, Ihre Bücher spielen in Berlin. Also angefangen mit Boxhagener Platz, dann eben Nilowski, Köpenick, Spindlersfeld, dann Skandinavisches Viertel, Prenzlauer Berg und auf einmal Öl und Bienen 2022. Auf einmal Brandenburg.
1: Ja.
0: Wie sind Sie denn jetzt nach Brandenburg geraten
1: mit einem Roman? Ganz einfach. Wieder dank meiner Eltern. Der Berliner und auch der proletarische Berliner hat ja den Ehrgeiz, eine Laube zu haben.
0: Ja.
1: Und er hat dann eine Laube, wenn er Glück hat und tüchtig ist und eine gefunden hat. Und dann fährt er raus aus Berlin. Und dort verbringt dann das Kind, das mit den Eltern rausfährt, einen Teil seiner Zeit, vorwiegend im Sommer. Und da gab es dann eine Menge Erlebnisse, die ihren Eingang gefunden haben in den Roman Öl und Bienen. Und als ich Jugendlicher war, da war ich natürlich auch viel auf Rockkonzerten unterwegs. Also es gab diese Coverbands, also Uriah Heep, Deep Purple, Led Zeppelin, wie sie alle hießen, die kamen ja nicht in die DDR. Erstmal wollten die Bonzen das nicht, viel zu gefährlich. Und wenn, dann wären die wahrscheinlich auch zu teuer gewesen, keine Ahnung. Jedenfalls gab es Coverbands, also Freischütz hieß zum Beispiel eine. Die haben Uriah Heep und die Purple gespielt. Oder eine mit dem bescheuerten Namen Soft, die haben Jeff Rotal gespielt. Und da pilgerten wir hin in der Jugend, also meine Kumpels und ich. Und da war, ja, kann man schon so sagen, Sex, Drugs and Rock'n'Roll im Rahmen der DDR. Da ist alles passiert, ja. Und also Drugs waren natürlich Alkohol und so. Mädchen waren durchaus vorhanden und Rockmusik. Und naja, das alles führte dazu, dass ich irgendwann die Lust hatte, diesen Roman zu schreiben, der im Havelland spielt. Habe vor allen Dingen in Erfahrung bringen können, dass im Havelland Erdöl gesucht wurde.
0: Da kommt das Öl in den Titel.
1: Da kommt das Öl her. Es gibt zum Beispiel einen Ort namens Knoblauch. Und da wurde ganz heftig nach Erdöl gebohrt. Und da gibt's auch ganz tiefe Löcher. Also es gibt zum Beispiel eine Zeitungsheadline, Märkische Allgemeine, glaube ich, vor x Jahren, das tiefste Loch in Brandenburg. Das ist, glaube ich, bei Ketzin. Und da wurde nichts anderes getan, als nach Erdöl zu bohren oder auch Erdgas zum Teil. Aber das war alles nicht sonderlich erfolgreich. Ja, vielleicht geht das jetzt wieder los mit der Bohrerei angesichts der Energiekrise. Das kann ich mir gut vorstellen. Naja, und so kam das mit dem Öl. Dann kamen die Bienen dazu. Und das sind ja auch zwei Metaphern und zwei Farben, schwarz und gelb. Also so baut sich so langsam ein Romangefüge zusammen, also einerseits auf der Metaebene der Motive und andererseits natürlich auf der Ebene der Figuren, ja, und diese Typen, die da in dem Roman eine Rolle spielen, die ich alle sehr mag, sonst kann ich auch so eine Figuren gar nicht schreiben, die habe ich eben wirklich erlebt, ja, die waren meistens ein paar Jahre älter. Die haben dann irgendwo abgehangen und man war als Jüngerer stolz, wenn man mit denen irgendwie rumsumpfen konnte. Ich meine, von heute aus betrachtet auch gut, dass man dann irgendwann den Absprung geschafft hat. Ich glaube, sofern die leben, rennen die immer noch mit Parker und Jeans rum. Und
0: unverändert im Look von damals.
1: Unverändert im Look von damals. Fukuhila als Haarschnitt, sofern sie noch Haare haben. Also man sieht sie im Übrigen auch noch. Also so die letzten Rempf-Konzerte, da hat man die noch gesehen. Die sind dann schon 60, 70 oder noch älter. Und ich habe tatsächlich neulich mal so ein Konzert gesehen, das war Rockhaus, haben da gespielt, in der Wabe in Berlin. Da waren im Publikum einige Leutchen mit Rollator. Das kommt schon vor.
0: Ja. Sie haben gerade gesagt, Absprung geschafft. Ihren Absprung haben Sie ja dann irgendwann jedenfalls an die Hochschule für Film- und Fernsehwissenschaften geschafft. Von 1982 bis 86 haben Sie da studiert. Ich würde gern mit Ihnen auf den Weg dahin gucken. Wie ist denn das Arbeiterkind Thorsten Schulz jetzt auf die Idee gekommen, Arbeiter- und Verkäuferinnenkind zum Film zu gehen?
1: Ja, das ist eine interessante Frage. Ich habe angefangen, wirklich ganz naiv kleine Geschichten zu schreiben, wo ich die Probleme, die ich so mit mir herumgeschleppt habe, thematisiert habe. Ich habe auch Gedichte geschrieben, voller Weltschmerz, wie es in der Pubertät wohl nicht so unüblich ist. Und ich hatte dann echt die Chuzpe, diese Sachen bestimmten Leuten zu zeigen. Ich erinnere zwei Sachen. Einmal war ich bei einer Lesung von Wolfgang Kohlhaase. Den kannte ich gar nicht. Der hatte eine Lesung in einer Bibliothek in Johannisthal. Wenige Leute da, 20 oder so. Mir hat das wahnsinnig gut gefallen, weil der sprachlich so drauf war, auch vom Berlinerischen herkommend, wie ich es auch fabrizieren wollte. Und dann bin ich zu dem hingegangen und habe ihn gefragt, ob ich ihm mal ein paar Texte von mir zeigen darf. Und er war so freundlich und sagte ja. Und dann irgendwie hat er mir auch, glaube ich, seine Adresse gegeben. Jedenfalls habe ich handgeschriebene Texte da vorbeigebracht und er sprach mit mir darüber. Und das war so eine Initiation, dass das Arbeiterkind jemanden fand, der über die Texte sprach. Also der Wolfgang war auch dann zurückhaltend, also der hat dann eine halbe Stunde mit mir und dann war auch gut, ja. Also der hat sich da nicht so ausgelassen. Aber das hat mir gereicht, ja. Und dann hatte ich noch eine zweite Sache mit Gisela Steineckert. Da habe ich was geschrieben und da kam zurück. diese Gedichte, die sind so düster. So soll ein junger Mensch im Sozialismus nicht sein. Das hat nicht so gut geklappt.
0: Überrascht mich jetzt bei Gisela Steineckert, der Dichterin, nicht so sehr. Aber was für ein Glück, dass Sie auf Wolfgang Kohlhase gestoßen sind. Den großen Drehbuchautor, Solo Sunny.
1: In Zeiten des abnehmenden Lichtes. Ich war 19, Mama, ich lebe, Sommer vom Balkon. Also viel, der ja auch über die Wände hinaus dann aktiv und erfolgreich geblieben ist. Ja, das war so ein Glücksfall. Also irgendwie hatte ich dann doch so ein Selbstbewusstsein, mich an solche Leute zu wenden. Und ich habe dann auch späterhin, also ich hatte eine ganz tolle Kollegin, Tamara Trampe, hieß sie, lebt auch leider nicht mehr. Ich habe mich dann beworben fürs Studium, Fachrichtung Filmwissenschaft. Und da war Tamara zufällig im Gremium. Und die kam dann zu mir danach und sagte, du, ich bring dich bei der DEFA unter. Und so kam ich zur DEFA. Das waren einfach glückliche Umstände. Ja. Also es war auch eine Marktlücke. Die haben auch junge Autoren gesucht, ja, bei der DEFA.
0: Ich möchte gleich mit Ihnen darüber reden, wie das war damals an der Filmhochschule, wo man noch von den Fenstern auf die Grenze im Griebnitzsee geguckt hat und wie es dann heute aus Ihrer Wahrnehmung an der Filmuniversität Potsdam ist. Das machen wir gleich nach einem nächsten Song, den Sie uns mitgebracht haben, nämlich Joe Cocker, With a Little Help from My Friends. Warum haben Sie das dabei?
1: Öl und Bienen. Öl und Bienen ist Drugs and Rock'n'Roll, also Sex ist weniger bei meinen Protagonisten. Das kommt dann erst, als eine bestimmte Frau auftaucht. Aber die hören von früh bis abends Rockmusik und With a Little Help from My Friends in der Coverversion von Joe Cocker ist ein Titel davon. What?

0: Das war Joe Cocker mit With a Little Help from My Friends, dem Beatles-Titel. Das hat uns Thorsten Schulz mitgebracht, der Schriftsteller und Drehbuchautor und Professor für praktische Dramaturgie an der Filmuniversität Babelsberg. Wobei das auch nicht mehr so ganz stimmt, denn Sie hatten Ihren letzten Tag an der Filmuniversität. Was ist das jetzt eigentlich für ein Gefühl?
1: Das ist ein vorwiegend gutes Gefühl. Ich war 24 Jahre lang Professor an der Uni und habe das auch sehr gerne gemacht. Aber es hat doch bisweilen auch sehr vom Schreiben abgehalten. Und jetzt bin ich in Anführungszeichen nur noch Schriftsteller und werde das erstmal genießen und stehe jetzt natürlich auch wieder unter Druck, das zu genießen. Also alles ist ambivalent. Das Besondere war ja, dass ich selber an der Uni studiert habe, an der ich später als Professor gearbeitet habe. Und insofern ist das für mich schon ein Lebensthema.
0: Mhm. Ja. Und das hat eben 1982 angefangen, Ihr Studium, damals Hochschule für Film und Fernsehen Babelsberg in der DDR. Ich habe es heute schon mal kurz angesprochen, von den Hochschulgebäuden hat man damals auf die Grenze in den Griebnitzsee geschaut. Wie war das, da zu lernen und auf die Grenze zu gucken?
1: Wir waren im Grenzgebiet. Also wer seinen Ausweis vergessen hatte, kam nicht rein. Ernst, der Pförtner, war vielleicht gnädig und ließ einen dann doch rein. Es war schon ein besonderes Gefühl, das dann natürlich abflaute mit den Monaten und den Jahren. Und das vielleicht Erwähnenswerte ist, dass keiner von uns irgendwie rübergegangen ist während des Studiums. Also das wäre bestimmt möglich gewesen. Da gab es den Griebnitzsee. Und wenn es sehr neblig war, hätte man bestimmt irgendwie rübergekonnt, ja, bei entsprechender Vorbereitung. Aber das hat niemand getan, weil das Studium eben auch sehr begehrt und auch ziemlich gut war. Und ich glaube schon, dass manche von uns, also mich eingeschlossen, so den einen oder anderen Gedanken aufbrachten, dahingehend, ja, vielleicht gehen wir später mal rüber. Aber nicht während des Studiums. Und ich zählte zu den Leuten, die auch eine gewisse Hybris hatten. Also die Hybris bestand darin, dass wir meinten, mit dem, was wir da lernen, Filme machen zu können und die DDR-Gesellschaft, den real existierenden Sozialismus, dem wir ja weitgehend auch kritisch gegenüberstanden, irgendwie positiv beeinflussen zu können. Also Stichwort 1968, Prager Frühling, Tschechoslowakei, die Verbindung von Sozialismus und Demokratie, das war so das Vorbild und das war so der Leitgedanke. Und von heute aus betrachtet war das natürlich eine ziemliche Hybris und eine ziemliche Illusion. Ja, aber das war mir und uns damals nicht so bewusst. Also man war ziemlich positiv drauf und wollte rebellisch sein, Grenzen austesten. Das hatte natürlich seine Grenzen. Aber so ein Begriff wie Opportunismus, ich weiß gar nicht, heute spielt er gar nicht mehr so eine Rolle. Aber das war damals in meinem Denken so einer der Hauptbegriffe. Wie bin ich opportunistisch? Wie weit gehe ich? Wie muss ich mich abgrenzen? Wo sage ich was? Wie weite ich meine Grenzen aus? Und so, das war das Hauptthema, ja.
0: Gab es denn an der Hochschule dann die Möglichkeit, tatsächlich Grenzen auszuweiten, tatsächlich Dinge zu machen, die auch kritisch dem System gegenüber waren?
1: Absolut. Also ich kenne eine ganze Reihe von Studenten, Regiestudenten vor allen Dingen, die da Filme gemacht haben, die von einer Interessantheit waren, gerade in der eben benannten Hinsicht, wie spätere Filme von ihnen das nicht mehr waren. Also da gibt's einige, also Andreas Kleinert oder auch Andreas Dresen, gut, die sind später auch erfolgreich gewesen, aber die haben schon als Studenten, haben die schon ziemlich gute Filme gemacht oder meine Geschichten gingen auch in die Richtung, dass sie durchaus interessant waren und dass Leute sagten, naja, ist vielleicht noch nicht so gut geschrieben, aber was der da anrührt als Thema und wie der, sein Blick auf die DDR ist schon beachtlich und der traut sich aber, also es kam schon vor. Es kam schon vor, ja. Also doch, muss ich schon. Das war schon so eine auch fast eine kleine Parallelwelt, ja. Dass die, meine, die Oberen waren ja auch nicht ganz doof. Die sagten dann, okay, die sollen sich da mal austoben und dann kriegen wir die schon sozusagen auf die richtige Schiene später, ja, wenn es ums Geldverdienen geht und so.
0: Das heißt, das, was sie da ausprobieren konnten, das blieb dann im Rahmen der Öffentlichkeit dieser Hochschule. Das kam jetzt nicht in die Kinos der DDR.
1: Nee, in die Kinos kaum. Höchstens mal eine Sondervorführung. Es kamen Filme auf Festivals unter und ich hatte zum Beispiel einen kleinen Film über Konrad Wolf gemacht mit einem Regiestudenten zusammen, der lief bei der Doc-Filmwoche Und dann liefen auch Filme im Westen. Und ich war noch an einer Hochschule bis 86, als es uns nicht möglich war, mit eigenen Filmen auf Westfestivals zu sein. Also dieser besagte Konrad-Wolf-Film lief auch in Oberhausen und ich glaube auch in München und so. Und da konnte ich nicht hinfahren. Da sind dann irgendwelche Funktionäre gefahren. Und man muss an der Stelle erwähnen, dass sich das mit Lothar Bisky änderte, der dann Rektor wurde und Leute wie Andreas Dresen zum Beispiel profitierten sehr von Lothar Bisky, weil sie dann mit ihren Filmen im Westen sein konnten.
0: Jetzt würde ich gerne einen großen Sprung mit Ihnen machen. Sie sind dann 2002 Professor an der Filmuniversität Babelsberg geworden. Ende 2024, da hatte Ihre Filmuniversität 70. Geburtstag und Sie haben einen recht kritischen Geburtstagstext veröffentlicht in einer Zeitung über den damals aktuellen Zustand der Filmuniversität. Können Sie sich in Erinnerung rufen, was Sie da vor allem kritisieren wollten?
1: Naja, ich finde, und ich kann das an das Jahr 2015 festmachen, diese große Flüchtlingswelle. Danach kam das politisch mental, lief das so etwas aus dem Ruder. Also jede kritische Bemerkung gegenüber die Problematik der Geflüchteten wurde sofort geahndet als eine solche, die aus der sogenannten rechten Ecke käme. Das war eine ungute Situation. Political Correctness und Wokeness zogen in einem Maße ein, wie es nicht schön war. Also gegen Wokeness ist ja per se nichts zu sagen. Das ist einfach eine Art der Achtsamkeit und des Aufpassens und des Wachseins. Wachsein ist ja ungeheuer wichtig. Aber wenn das politisch instrumentalisiert wird und wenn das dazu führt, dass sich bestimmte Menschen nicht mehr trauen zu sagen, was sie sagen möchten, zumindest in größeren Gruppen und nur noch unter vier Augen, das hat mich nebenbei gesagt dann doch an DDR-Verhältnisse erinnert, so punktuell, ohne dass ich das jetzt gleichsetzen will. Und das hat mich doch ziemlich traurig gemacht. Und vor dem Hintergrund dessen habe ich das eben geschrieben, dass diese Wokeness, die in gewisser Weise missbraucht wird von bestimmten Menschen, die entsprechende Interessen hegen oder das Quotendenken, falsch verstandene Diversity.
0: Da würde ich gerne mal nachfragen, weil Diversität ist ja etwas, gerade Sie, wir haben vorhin darüber gesprochen, dass Sie als Arbeiterkind eben an die Universität gekommen sind oder damals noch an die Filmhochschule. Ja. Insofern müsste doch auch aus Ihrer eigenen Biografie heraus Diversität, also auch die Herkunft von Studierenden aus verschiedenen sozialen Schichten mit verschiedenen Herkünften doch ganz in Ihrem Sinne eigentlich sein.
1: Ja, aber Diversität ist so eine Art Wettbewerb und da fallen die Menschen mit Arbeiterherkunft oder zum Teil auch Ostdeutsche im gesamtdeutschen Kontext doch etwas unter den Tisch, würde ich sagen. Es gibt so bestimmte Diversity-Moden, aber wir an der Uni, ich hatte ja nun immer damit zu tun, Jahr für Jahr, wenn die neuen Bewerber und Bewerberinnen antraten, man hat eben kaum Leute aus Arbeiterverhältnissen, die sich überhaupt bewerben, ja. Und da muss man vielleicht schon vorher ansetzen, damit das sozusagen im Sinne von Diversität auch zu dem kommt, was wir uns vielleicht wünschen können. Und was ich bei der ganzen Diversitätsproblematik am meisten oder wirklich bemängele, ist die Tatsache, dass eine Diversität von Haltungen und Meinungen eher unerwünscht ist. Also man verabredet schnell so bestimmte linksliberale Denkweisen und Haltungsarten. Ja, das ist ja gut und schön und dem kann ich mich auch zum Teil anschließen. Aber anderes, liberal-konservatives und so weiter, das fehlt dann eher. Das kann man mit der Lupe suchen. Also würde man jetzt da eine Wahl nur in so einer Uni machen oder vielleicht auch beim Sender, dann hätte man irgendwie die Grünen, die Linken, die SPD und FDP, CDU schon gar nicht, ja, oder kaum. Und das haut irgendwie nicht hin, ja, denn man sollte schon bemüht sein, die Gesamtheit von Bevölkerung, wie sie nun mal ist, zu spiegeln, ja.
0: Dieses Thema Diversität hat Sie in gewisser Weise auch beschäftigt bei einer anderen Aktivität von Ihnen, aber da wiederum als Kämpfer für mehr Diversität, wenn man so will. Sie haben nämlich die Initiative Netzwerk Quote Ost mitgegründet. Ja, ja, ja. Im Jahr 2023 zusammen mit anderen. Da war zum Beispiel die Schauspielerin Sophie Pfennigsdorf mit dabei, der Regisseur Jochen Alexander Freidank. Was wollten Sie da erreichen mit dieser Initiative?
1: Na, ich finde ja Diversität interessant. Es soll bloß nicht zu bestimmten Diversitätsmoden führen, die dann andere Beispiele von Diversität eher verhindern. Ja, und es soll nicht die politisch-ideologische Instrumentalisierung von Diversität stattfinden. Naja, da war es schlicht so, da muss ich mal nochmal ganz privat werden. Ich lebte 6 Jahre und zwar auch sehr gern in Mecklenburg und hatte mit dem gesellschaftlichen Leben jetzt, so wie ich es aus Berlin kenne, relativ wenig zu tun, kam zurück nach Berlin und hatte wahnsinnig Lust, mal irgendwie politisch tätig zu werden. Dann kam der besagte Jochen Freidank auf mich zu, der ganz engagiert ist, was die Ostquote anbelangt. Und dann dachte ich, der ich ja eigentlich Quotengegner bin, aber man sieht, mein Leben besteht aus Ambivalenzen und mein Denken sowieso, dann sagte ich, okay, also jetzt in diesem Land alle möglichen Leute schreien nach Quote, jetzt machen wir als Ostler das auch mal. Ja, warum nicht? Es hat ja, Leben hat ja auch einen spielerischen Aspekt. Und wenn man es verantworten kann und wenn es jetzt ethisch gesehen verantwortbar ist. Also haben wir das gemacht, das dümpelte dann so eine Weile vor sich hin, bis ich dann ein Interview in der Welt gegeben habe zu dem Thema. Und dann kam der Spiegel, die FAZ, die berichteten darüber und es wurde auch in der Branche ziemlich bekannt. Was mittlerweile ist, ja, jetzt gibt es so ein paar Podien, wo das diskutiert wird, aber ich glaube, ich bin dann auch wieder skeptisch oder vielleicht sogar ein bisschen pessimistisch, das läuft dann auch wieder so aus. Das ist so eine, ja, so eine Kampagne, ja, gibt viele davon.
0: Sie haben in dem Zusammenhang auch gesagt, ich will das mal zitieren, viele Leute im Osten Deutschlands haben ganz zu Recht den Eindruck, dass ihre Geschichten in den Medien nicht erzählt werden. Und für die meisten Menschen im Osten ist diese mentale Problematik viel stärker als alle materiellen Probleme. Also ja. Denken Sie auch, dass die politische Radikalisierung im Osten auch zu tun hat, vor allem auch mit diesem, unsere Geschichten werden nicht erzählt?
1: Ich denke schon. Also es hat mehrere Gründe. Es ist multikausal. Es ist einmal ganz stark der Groll, über den ich anhand meines leiblichen Vaters redete, den man bei Leuten findet, die in ihrem Leben nicht vorwärts kommen und sozusagen die Schuld dafür abdelegieren. Und da ist ja Vaterstaat an erster Stelle dann gefragt und man selber beweist ja nur seine Infantilität damit. Das ist natürlich ein Aspekt bei der Sache. Aber wenn ich mir die AfD-Wähler anschaue, viele davon, denen geht's ja materiell gesehen relativ gut. Reisefreiheit haben sie auch, die nutzen sie oftmals gar nicht, aber okay. Und dieser Aspekt, dass zu wenig wahrhaftige Ostgeschichten erzählt werden, der ist schon stark im Spiel. Also man hat allzu oft, da könnte ich Beispiele nennen, Filme mit Ostproblematiken, die dann von Westlern gemacht wurden. Dementsprechend sehen die Filme eben aus.
0: Nennen Sie mal Beispiele bitte.
1: Weißen See, die Serie, oder so ein Film wie Das Leben der Anderen, das ist ein Märchen, das ist ein gut konstruiertes Märchen mit DDR, zumal in den 80er Jahren hat das relativ wenig zu tun, meines Erachtens. In Amerika ist der Film populär geworden, die denken jetzt alle, so war die DDR, ja. So eine Filme können ja sein, aber da sollten sich dann auch andere Filme hinzugesellen. Man ist allzu schnell beim Konfektionierten. Und man findet sogar Autoren und Regisseure mit Ostbiografie, die diesem Konfektionierten in die Falle gehen. Also diese ewigen Stasi-Seilschaften, die Neonazis in der ostdeutschen Provinz, das gibt's ja alles. Aber irgendwann wird das ein dermaßen erbärmliches Klischee, dass man damit nicht mehr künstlerisch arbeiten kann. Man kann ja davon ausgehen und man kann das irgendwie aufbrechen und erzählerisch interessant machen. Und die Wahrheit ist eben doch deutlich vielfältiger. Und das stößt den Leuten zu Recht auf. Die sehen das und die sagen, ich bin damit nicht gemeint. Ja, Osten ist immer mit Düsternis verknüpft. Ja, also da müssten Sie mal einen Kameramann einladen oder einen Beleuchter vom Fernsehen. Die könnten vielleicht sagen, dass die Bilder dann tatsächlich immer so düster sind. Also es scheint mir so. Ja, jedenfalls ergibt das eine Summe von Faktoren, bei denen die Leute sagen, das ist nicht unseres. Und jetzt setzen wir mal ein Zeichen. Ja, Und, aber es gibt auch andere Aspekte. Natürlich ist das mit der Demokratie auch schwierig. Demokratie verlangt Beteiligung. Beteiligungsfähigkeit muss erworben werden. Viele haben gar nicht die Fähigkeit, die Lust. Die wollen das abdelegieren. Denen ist Demokratie zu kompliziert. Und wenn wir jetzige Zeiten haben, die schwierig sind, ist die Demokratie, die ich sehr verteidigen möchte mit meinen kleinen Mitteln, umso schwieriger. Ja, also da bin ich ganz liberal. Aber Freiheit ist ja auch etwas zum Fürchten für viele Menschen. Die wollen sich dann lieber in so ein gemachtes Bett legen, wo es wohlig ist und ruhig ist. Aber aus dem Bett kann man dann schnell auch rausgerissen werden und dann liegt man irgendwo rum. Also.
0: Thorsten Scholz, wir haben dieses Gespräch vorhin angefangen mit einem Buch über Ihre Kindheit. Jetzt sind wir fast am Ende unserer Zeit. Sie haben schon gesagt, dass Sie eigentlich an was Größerem über Ihre Kindheit dran sind. Ich bin aber auch noch gestoßen auf ein anderes Projekt von Ihnen. Sie waren eben mal Stadtschreiber im schönen Rheinsberg 2023 und da haben Sie erzählt, dass Sie an einem Roman arbeiten, der an einer Hochschule spielt, die der Filmuniversität Babelsberg nicht unähnlich ist. Und es sollte auch um eine Hauptfigur des Buches gehen, die wie Sie dort studiert und gearbeitet hat. Sehr interessant. Wie steht es denn um diesen Roman?
1: Den schreibe ich gerade, den schreibe ich quasi seit 10 oder 15 Jahren schon mit Unterbrechungen. In Phasen der Unterbrechung sind die anderen Bücher und Drehbücher und Hörspiele entstanden. Und da bin ich jetzt intensiv dran. Das ist der schwere Brocken, der auf mir lastet. Und mit dem Alter wird ja die Konzentrationsfähigkeit auch nicht besser und ich muss hier Social Media und den ganzen Kram jetzt weit von mir weglegen. Ich muss an diesen Roman ran und der wird auch fertig werden. Das ist wahrscheinlich der nächste und dann will ich tatsächlich nochmal in meine Kindheit einsteigen. Ich habe zu Hause einen großen Schuhkarton, da steht Kindheit drauf und alles, was mir zum Thema Kindheit einfällt, also so authentisches Material, kommt da rein, weil man vergisst ja auch viel. Mhm. Und ich habe noch nicht die Geschichte dafür, die ich dann hoffentlich finden werde. Also das sind so neben weiteren Projekten eigentlich die Hauptprojekte.
0: Für uns haben Sie jetzt noch ein Musikstück, das kommt jetzt von Pink Floyd, Us and Them. Warum haben Sie das dabei?
1: Ja, ich habe neben den Büchern, hatte ich auch angefangen, Dokumentarfilme zu machen. Ich könnte salopp sagen, Flucht vom Schreibtisch, Figuren im wirklichen Leben kennenlernen. Ich habe verschiedene Frauenporträts gemacht, Kuba Siegfried ist eins und der Nachfolgefilm war dann von einer, die auszog, über eine Frau, die im heutigen Polen geboren wurde, dann anhand ihrer Mutter nach Westdeutschland kam, als Aussiedlerin sozusagen und dann war ihr das alles zu klein und zu miefig, dann ist sie weiter nach Holland und von Holland machte sie dann den Sprung nach Amerika, also immer weiter westwärts, lebt dort in Los Angeles, arbeitet als Kellnerin in einem Striptease-Lokal. Und sie hat eine Tochter und diese Tochter, das erzählt sie in dem Film, wurde gezeugt auf Pink Floyd. So ist ihr Ausdruck und der Titel ist Them.
0: Den hören wir gleich, für uns mitgebracht von Thorsten Scholz. Seine Bücher, das neueste heißt Jimmy oder die Kunst zu dribbeln. Wir haben andere Bücher kurz berührt. Boxhagener Platz, Nilowski, Skandinavisches Viertel, Öl und Bienen haben wir ein bisschen drüber gesprochen. Danke Ihnen sehr, dass Sie zu Gast waren hier bei Radio 3.
1: Vielen Dank.
0: Und Frank Meyer ist mein Name. Sehr schön, dass Sie uns zugehört haben. Sie finden unsere Gespräche alle auch auf radio3.de oder in ARD Sounds. Und jetzt hören wir Pink Floyd mit Us and Them.

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2: Um 18 Uhr mit Jens Lehmann. Guten Abend. In die Debatte um die Rente mit 63 hat sich jetzt auch Arbeitsministerin Baas eingeschaltet. Die SPD-Politikerin sagte im ZDF-Sommerinterview, sie sei bereit, das Reformpaket noch einmal aufzuschnüren. Dazu müsse die Union aber parteiintern ihre Position klären. Hauptstadtkorrespondent Frank Eichmann.
3: Wer 45 Jahre in die Rente eingezahlt hat, hat genug eingezahlt. So stellten die CDU-Ministerpräsidenten von Sachsen, Sachsen-Anhalt und Thüringen sich in einem Brief offen gegen die geplante Abschaffung der abschlagsfreien Rente. Die neue CDU-Generalsekretärin Franziska Hoppermann sagte der dpa, die Reform sei ausgewogen, wer einzelne Punkte herauslöse, gefährde den ganzen Kompromiss.
2: In Griechenland sind bei Löscharbeiten 2 Hubschrauber verunglückt. Nach Medienberichten stießen sie westlich der Hauptstadt Athen zusammen. Ein Helikopter soll dabei explodiert und abgestürzt sein. 2 Insassen hätten nicht überlebt, hieß es. In der Gegend wüten gerade schwere Waldbrände. Die Löscharbeiten werden durch Sturmböen erschwert. Wegen der Flammen wurden bereits mehrere Dörfer evakuiert. Israel ist offenbar nicht bereit, das neue US-Abkommen für den Gazastreifen umzusetzen. Man sei überzeugt davon, dass die radikal-islamische Hamas nicht abrüsten, sondern eher wieder aufrüsten wolle, hieß es aus dem Büro von Ministerpräsident Netanyahu. Israel werde sich deshalb nicht aus dem Gazastreifen zurückziehen. Das macht die Hamas aber zur Bedingung für ihre Entwaffnung, die US-Präsident Trump schon in sozialen Medien angekündigt hat. Der Vorsitzende des Zentralrats der Deutschen Sinti und Roma, Rose, warnt vor neuem und gewaltbereitem Antiziganismus. Er sagte bei seiner Rede zum Holocaust-Gedenktag für Sinti und Roma, durch die Wahlerfolge rechtsextremer und nationalistischer Parteien seien in ganz Europa Hass und Hetze wieder salonfähig geworden. Fahrgäste der Berliner S-Bahn müssen nächste Woche längere Wege einplanen. Auf der südlichen Ringbahn ist der Abschnitt zwischen Hermannstraße und Tempelhof ab morgen für eine Woche lang gesperrt. Das betrifft auch die Linien S46 und S47. Julian von Bülow, RBB 24.
4: Zwischen den Stationen werde ein Ersatzverkehr mit barrierefreien Bussen eingerichtet, heißt es. Zusätzlich besteht laut S-Bahn von Freitag bis Montag früh 1.30 Uhr ein Pendelverkehr zwischen S-Südkreuz und S-Tempelhof, das im 10- bis 15-Minuten-Takt. Die DB Infrago baut während der Sperrung am Zugbeeinflussungssystem S4 Süd. Dazu werden Kabel verlegt, Gleisübergänge und Schienen erneuert.
2: Und soweit die Nachrichten. 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Das Wetter. Am Abend sonnig oder locker bewölkt. Zurzeit in Berlin um 24 Grad, in Prenzlau 25 und in Jüterbog 24 Grad. Dazu weht schwacher Wind. In der Nacht vielerorts sternenklar und trocken, mit Tiefstwerten zwischen 15 und 10 Grad. Morgen dann freundlich und trocken bei 28 bis 32 Grad. Die Zeit, es ist 18.03 Uhr.
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5: Herzlich willkommen zu einer Stunde der ausgesuchten Klaviermusik für den entspannten Sonntagabend. Ich bin Dirk Hühner und ich lade Sie gern ein, eine Art Tapas zu genießen. Ein kleines spanisches Stück. Andaluza von Enrique Granados.

Stephen Hough ist einer der größten britischen Pianisten unserer Zeit. Über 70 Alben hat er mit teils halsbrecherischem Repertoire aufgenommen. Wenn er Postkarten schreibt, dann sind das gleich besondere Kunstwerke. Gerade hat er eine ganze CD mit musikalischen Postkarten rausgebracht. Er liebt die kurze Form, sei es als Zugabe oder als kleiner Gruß, als Fundstück oder Kuriosität. Da sind Stücke von Händel und Chopin genauso willkommen wie Musical-Songs. Aus der Filmmusik von Mary Poppins hat Stephen Hough drei Songs zu einer Suite zusammengestellt. Und da bekommt man gleich drei Postkarten in einer.

Von den Brüdern Sherman stammt diese Filmmusik zu Mary Poppins. Stephen Huff hat sie gespielt und als Suite arrangiert. Es gehört ja zu den Allgemeinplätzen des Sprechens über Musik, dass die Instrumente, egal welche es sind, singen sollen. Naturgemäß geht das nicht so einfach, aber das ist eben ein Ideal. Beim Klavier mit seinem harten Anschlag und verklingendem Ton ist das nicht so leicht möglich zu realisieren. Aber wenn sowohl Mozart als auch Maria João Pires am Werk sind, dann kommen die beiden dem Ideal schon sehr nah. Einerseits durch einen ganz sanften, gar nicht harten Anschlag, andererseits durch atmende Melodien, die gerne durch Triller in die Länge gezogen werden, wie im Andante Cantabile con Espressione in der Klaviersonate A-Moll, Köchelverzeichnis 310. Die hören wir hier ganz mit Maria João Pires.

Ein kurzes Presto nach einem ergreifenden, langen, langsamen Satz. Andere Komponisten wie Beethoven und Chopin haben das später genauso gemacht. Und das hier war Mozart, seine Sonate A-Moll, Köchelverzeichnis 310, in der Interpretation von Maria João Pires. Bleiben wir noch ein bisschen in dieser leicht melancholischen Tonart A-Moll. Gabriel Fauré hat eine ganze Reihe von Barkarollen, also Gondelliedern, geschrieben. Und das erste davon in A-Moll.

Die Barcarolle für Klavier Nummer 1 in A-Moll Op. 26 von Gabriel Fauré mit Lucas Debargue. Dieses Stück war es, das in einem einzigen kurzen Moment in Lucas Debargue die Liebe zu Fauré entflammt hat. Er hatte einige Zeit lang kein Klavier gespielt und nahm 2010 wieder Unterricht. Und während er auf seine Stunde wartete, hörte er aus dem Unterrichtszimmer diese Barcarolle in A-Moll. Die exquisite Melodik und die Melancholie hat ihn mit einem Schlag infiziert. Und 2024 hat er gleich alle Klavierwerke von Fauré auf CD aufgenommen. Hören wir Lucas Debargue noch mit einer Barcarolle und der ersten Walzkaprice.

Das waren von Gabriel Fauré die Barcarolle Nummer 2 in G-Dur und die Walzcaprice Nummer 1 in A-Dur, gespielt von Lucas Debargue. Und das war auch schon mal eine Stunde Klaviermusik in der Piano-Lounge auf Radio 3. Ich bin Dirk Hühner und ich lade Sie ein, auch nach den Nachrichten wieder dabei zu sein. Da habe ich noch eine weitere Stunde für Sie.

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1: Um 19 Uhr mit Jens Lehmann. Guten Abend. Im Berliner Tiergarten ist am Abend der Opfer des mutmaßlich islamistischen Anschlags auf den CSD vor gut einer Woche gedacht worden. Nach Veranstalterangaben haben sich in der Nähe des Tatortes bis zu 3000 Menschen zu einer Mahnwache versammelt. Unter den Teilnehmenden waren auch der regierende Bürgermeister Wegner und SPD-Fraktionschef Saleh. Bei dem Attentat gestern vor einer Woche war eine Frau gestorben, 31 Menschen wurden verletzt, einige von ihnen schwer. Führende Unionspolitiker haben den Plan bekräftigt, die abschlagsfreie Rente mit 63 abzuschaffen. Sie widersprachen damit mehreren CDU-Ministerpräsidenten aus dem Osten, die die Reformpläne an dieser Stelle abmildern wollen. Hauptstadtkorrespondent Georg Schwarte.
2: CSU-Chef Söder gibt sich überrascht. Man habe sich in der Union und SPD schließlich zuvor auf ein Gesamtpaket zur Rentenreform geeinigt. Söder warnte in der ARD davor, jetzt Teile wieder aufzuschnüren. SPD-Arbeitsministerin Baas rief die Union im ZDF auf, ihre Position intern zu klären. Die SPD sei gerade bei der sogenannten Rente mit 63 gesprächsbereit.
1: In Griechenland sind bei Löscharbeiten zwei Hubschrauber verunglückt. Nach Medienberichten stießen sie westlich der Hauptstadt Athen zusammen. Ein Helikopter soll dabei explodiert und abgestürzt sein. Zwei Insassen hätten nicht überlebt, heißt es. In der Gegend wüten gerade schwere Waldbrände. Etwa 100 Häuser sollen schon zerstört worden sein. In Ungarn soll morgen das einzige Atomkraftwerk des Landes abgeschaltet werden. Grund ist der niedrige Wasserstand der Donau. Dadurch kann das AKW nicht mehr ausreichend gekühlt werden. Ungarn-Korrespondent Clemens Fehrenkotte.
3: Auf seiner Facebook-Seite erklärte der Premierminister, es stünden die heißesten Tage mit 40 Grad bevor. Und weiter, Zitat, unser Stromnetz, die öffentlichen Versorgungsdienste und natürlich auch wir selbst werden einer enormen Belastung ausgesetzt sein. Das AKW Pox mit seinen 4 Reaktorblöcken liegt ca. 100 Kilometer südlich von Budapest und trägt in normalen Zeiten fast zur Hälfte der Stromversorgung in Ungarn bei.
1: Fahrgäste der Berliner S-Bahn müssen mit neuen Umwegen rechnen. Nach der Sperrung der Stadtbahn an diesem Wochenende wird ab morgen die südliche Ringbahn gesperrt. Auch die S-Bahn-Linien 46 und 47 sind betroffen. Zwischen Hermannstraße und Tempelhof fahren dann Busse. Auf dem Abschnitt wird ein neues System zur Geschwindigkeitsüberwachung von Zügen eingebaut. Dazu werden Kabel verlegt, aber auch Gleisübergänge und Schienen erneuert. Soweit die Nachrichten. 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Das Wetter. In der Nacht vielerorts sternenklar und trocken, mit Tiefstwerten zwischen 15 und 10 Grad. Zurzeit in Berlin um 24 Grad, in Prenzlau 25 und in Jüterbock 24 Grad. Dazu weht schwacher Wind. Morgen freundlich und trocken bei maximal 28 bis 32 Grad. Am Dienstag länger sonnig, dann aber auch Hitzegewitter möglich bei 32 bis 36 Grad. Es ist 19.03 Uhr.
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4: Der Sommer macht's möglich, die Piano Lounge ist wieder da und das gleich für 2 Stunden. Ich bin Dirk Hühner und ich führe Sie gleich mal nach Wien zum Tanz. Eine angebliche Altwiener Tanzweise hat Fritz Kreisler da arrangiert.

echter Klassikschlager, dieses Liebeslied von Fritz Kreisler. Eigentlich für sein Instrument die Geige mit Klavierbegleitung geschrieben, aber der Pianist Alexander Krichel spielte es in einem Arrangement von Rachmaninow auch alleine. Dem Liebesleid gegenüber steht die Freude und so ist es auch bei Kreisler. Und das Schöne ist, die Freude ist fast doppelt so lang wie das Leid. Liebesfreud wieder mit Alexander Krichel.

Alexander Krichel war das mit Liebesfreud von Fritz Kreisler, von der Violine aufs Klavier gesetzt von Sergei Rachmaninow. Amerikaner denken vielleicht bei dem Namen Chrysler an eine Automarke. Die deutschen Romantiker haben Chrysler allerdings bei E.T.A. Hoffmann gefunden. Der hat den Kapellmeister Chrysler als eine Art alter Ego erfunden, eine sensible Seele, die an jedem Dilettantismus litt und die bei jeder Musik mitfühlte und innerliche Bilder malte. Es lohnt sich, die Geschichten wieder mal zur Hand zu nehmen, um den eigenen Musikenthusiasmus zu befeuern. E.T.A. Hoffmann hat auch einiges komponiert, Bühnenmusik und Klaviermusik, davon allerdings nicht allzu viel. Hier das Andante aus seiner Sonate F-Dur. Hier wird quasi gesungen und Mozart stand dabei sicherlich Pate.

Ein Hammerklavier hat diese historischen Töne hervorgebracht unter den Händen von Wolfgang Brunner. Der hat die Klaviermusik von E.T.A. Hoffmann aufgenommen, darunter auch diese Sonate F-Dur, und daraus war das das Andante. Einer der feurigsten Leser und Bewunderer von E.T.A. Hoffmann war Robert Schumann. Der wollte sogar selbst zuallererst Schriftsteller werden nach dem Vorbild. Später hat er dann Musikkritiken geschrieben, die sehr Hoffmann-mäßig gefärbt waren. Die größte Verneigung vor Hoffmann hat Schumann allerdings mit seinen Kreislerianer vollbracht. Es ist einer seiner größten und ihm wichtigsten Klavierzyklen. Die Satzüberschriften sprechen Bände. Es sind 8 Sätze und die Überschriften von 6 beginnen mit sehr, sowie sehr aufgeregt, und eine mit äußerst. Und nur am Schluss heißt es einfach schnell und spielend. Schumann wollte also an die Grenzen gehen. In einer historischen Aufnahme von 1969 tut das für uns nun Wladimir Horowitz. Wer sonst?

Eine halbe Stunde voller Kapriolen und Erregung hat uns Wladimir Horowitz in dieser Aufnahme von 1969 beschert. Das waren die Kreislerianer von Robert Schumann. Ein ähnlich leicht entflammbarer Geist wie Kreisler und Hoffmann war sicherlich auch Carl Philipp Emanuel Bach. Der hat das Fantasieren am Klavier zur Kunstform erhoben. Hier ein Rondo von ihm in D-Moll mit Vikingur Olafsson.

Das war Víkingur Ólafsson mit dem Rondo de Moll von Carl Philipp Emanuel Bach. So viel von der Piano Lounge für heute. Ich bin Dirk Hühner und ich wünsche Ihnen noch einen schönen Sonntagabend.

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1: Mit Jens Lehmann um 20 Uhr. Im Berliner Tiergarten ist am Abend der Opfer des mutmaßlich islamistischen Anschlags auf den CSD gedacht worden. Zu den Teilnehmenden gibt es unterschiedliche Angaben. Die Veranstalter sprachen von bis zu 4000 Menschen, die Polizei nur von 650. Eine weitere Kundgebung fand vor dem Roten Rathaus statt. Dort haben etwa 2000 Demonstranten gegen Queerfeindlichkeit protestiert. Bei dem Attentat gestern vor einer Woche war eine Frau gestorben, 31 Menschen wurden verletzt, einige von ihnen schwer. Bundesarbeitsministerin Baas von der SPD hat die Union aufgefordert, ihre Position zur Rente mit 63 zu klären. Sie selbst sei bereit, das Reformpaket aufzuschnüren. Die Abschaffung der Rente mit 63 sei ein schmerzhafter Schritt. CSU-Chef Söder warnte dagegen in der ARD davor, den gefundenen Kompromiss wieder in Frage zu stellen. Auslöser der Debatte sind Forderungen ostdeutscher CDU-Ministerpräsidenten, die abschlagsfreie Rente nach 45 Versicherungsjahren zu erhalten. In Griechenland sind bei Löscharbeiten zwei Hubschrauber kollidiert. Laut Behörden stießen sie westlich der Hauptstadt Athen zusammen. Ein Helikopter konnte notlanden, der andere stürzte ab. Zwei Insassen sind gestorben. In der Gegend wüten gerade schwere Waldbrände. Etwa 100 Häuser sollen bereits zerstört worden sein. Ganze Dörfer sind evakuiert. Israel ist offenbar nicht bereit, das neue US-Abkommen für den Gazastreifen umzusetzen. Man habe dem Weißen Haus ernsthafte Sicherheitsbedenken übermittelt, hieß es aus dem Büro von Ministerpräsident Netanyahu. Man sei überzeugt davon, dass die radikal-islamische Hamas nicht abrüsten, sondern wieder aufrüsten wolle. Israel werde sich deshalb nicht aus dem Gazastreifen zurückziehen. Das macht die Hamas aber zur Bedingung für ihre Entwaffnung, die US-Präsident Trump schon in sozialen Medien angekündigt hat. Fahrgäste der Berliner S-Bahn müssen nächste Woche längere Wege einplanen. Auf der südlichen Ringbahn ist der Abschnitt zwischen Hermannstraße und Tempelhof morgen für eine Woche gesperrt. Das betrifft auch die Linien S46 und 47. Julian von Bülow, RBB 24.
2: Zwischen den Stationen werde ein Ersatzverkehr mit barrierefreien Bussen eingerichtet, heißt es. Zusätzlich besteht laut S-Bahn von Freitag bis Montag früh 1.30 Uhr ein Pendelverkehr zwischen S-Südkreuz und S-Tempelhof, das im 10-15-Minuten-Takt. Die DB Infrago baut während der Sperrung am Zugbeeinflussungssystem S4 Süd. Dazu werden Kabel verlegt, Gleisübergänge und Schienen erneuert.
1: Und soweit die Nachrichten. 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Das Wetter. In der Nacht vielerorts sternenklar und trocken, mit Tiefstwerten zwischen 15 und 10 Grad. Zurzeit in Berlin um 24 Grad, in Lenzen an der Elbe 25 und in Welzow 23 Grad. Dazu weht schwacher Wind. Morgen dann freundlich und trocken bei maximal 28 bis 32 Grad. Die Zeit ist es 20.03 Uhr.
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4: Herzlich willkommen, es begrüßt Sie Cornelia Derese am Mikrofon im Studio von MDR Klassik. Ich begleite Sie heute in den hohen Norden zum Pärnu Festival in Estland und später in die Schweiz zum Montebello Festival. Doch zuerst nach Pärnu. Pärnu war schon im 13. Jahrhundert Hansestadt, sah schwedische und russische Machthaber. Im Zweiten Weltkrieg wurde der Ort stark zerstört. Seit 1996 gilt sie als offizielle Sommerhauptstadt Estlands. Das liegt an dem etwa 3 Kilometer langen Sandstrand am nördlichen Ausläufer des Rigaischen Meerbusens. Der Fluss Pärnu mündet nämlich hier in die Ostsee. Die Stadt blickt auf eine lange Tradition als Badekurort zurück. Schon 1838 öffnete hier die erste Badeanstalt. Seit den 1920er Jahren blühte der Ort auf, viele europäische Gäste suchten hier Erholung. Die Badetradition brach auch in der Zeit der Sowjetunion nicht ab. Und so wurde Pärnu ein Sommerferien-Erholungsort für viele estnische Familien. Und im Besonderen fanden sich hier viele Künstler mit Familien. Sie konnten sich hier innerhalb der sowjetischen Grenzen der westlichen Kultur näher fühlen. So beschreibt es Familie Järvi, die estnische Dirigentenfamilie, die hier regelmäßig die Sommerferien verbracht hat. So begegnete zum Beispiel Paavo Järvi 1973 als kleiner Junge Schostakowitsch. Und auch David Oistrakh zum Beispiel verbrachte hier seine freien Sommerwochen. Im Jahr 1980 emigrierte die Familie Järvi in die USA. Vater Neme mit seiner Frau, die Söhne Paavo und Christian, die wie der Vater namhafte Dirigenten sind, und die Tochter Marika, heute gefragte Flötistin. Die Familienmitglieder verstreuten sich dann auf der ganzen Welt, aber nach der Unabhängigkeit Estlands kam die Familie hierher zurück. Neme, Paavo und Christian Järvi gründeten 2009 ihre Järvi-Akademie und im Jahr 2011 fand das erste Sommermusikfestival in Pärnu statt. Heute hat sich das Pärnu Musikfestival zum bedeutendsten Sommerereignis für klassische Musik in Estland etabliert. Ein wesentlicher Bestandteil des Festivals ist der Fokus auf estnische Musik und Förderung der Komponisten des Landes. Und so wundert es nicht, dass im diesjährigen Eröffnungskonzert des Festivals am 8. Juli estnische Musik den Beginn machte. Ein Werk von Aino Ella mit seiner symphonischen Dichtung Koit, also Morgendämmerung. Damit begann ein Konzert, das einen musikalischen Tagesablauf durchläuft und mit Zdeněk Fibichs Opus 39 bei Dämmerung endet. Außerdem auf dem Programm In der Natur von Antonín Dvořák, Die Moldau von Bezsy Smetana und Edvard Griegs elegische Melodie Letzter Frühling. Neme Järvi dirigiert den Abend. Er leitet das Järvi Academy Symphony Orchestra, in dem vor allem junge Berufsmusikerinnen und Musiker am Beginn ihrer Karriere spielen. Beifall für sie und für den Dirigenten beim Eröffnungskonzert des Pärnu-Festivals in der Pärnu-Konzerthalle. Hier die ersten Sonnenstrahlen der Morgendämmerung von Aino Ella.

Das war Musik von Aino Eller, seine symphonische Dichtung Morgendämmerung, Coit. Und damit war das 10-tägige Pärnu-Festival 2026 eröffnet, das am 8. Juli startete. Diesem ersten Sonnenlicht folgt nun Musik eines leidenschaftlichen Morgenspaziergängers, der gern an Bachläufen, den Vögeln lauschte, der seine Wege durch Wiesen und Wälder lenkte. Die Natur war für Antonín Dvořák ein lebenslanges Sujet. Und in der Konzertouvertüre In der Natur schenkte er seinem Lieblingsthema volle Aufmerksamkeit. 1891 entstand die Idee zu diesem Werk, ein Jahr vor seiner großen Amerikareise. Dvořák konzipierte die Ouvertüre als Teil einer Trilogie, die die ewigen Menschheitsthemen Natur, Leben und Liebe umkreisen sollten. In der Natur spielt mit pastoraler Stimmung, heiter und unbeschwert, Vogelrufe und wogende Wellen werden hörbar, Hirtenmusik inklusive. Es spielt das Järvi Academy Symphony Orchestra unter der Leitung von Neeme Järvi.

Beifall für die jungen Musikerinnen und Musiker des Järvi Academy Symphony Orchestra, die unter der Leitung von Neeme Järvi die Konzertouvertüre In der Natur von Antonín Dvořák spielten. Aufgeführt beim Eröffnungskonzert des Pärnu-Festivals in der Pärnu-Konzerthalle. Das Programm, das einen Tageslauf in der Natur folgt, präsentiert jetzt eine der bekanntesten Flusslaufkompositionen der Welt, die Moldau von Bátyás Smetana. Pärnu liegt auch an einem breiten Fluss, am Pärnu, der mit einer Länge von 144 Kilometern der zweitlängste im Land ist. Wegen seiner Neigung zu Hochwasser wird er auch als estnischer Mississippi bezeichnet. Sein Verlauf ist etwas ruhiger als jener der Moldau, die sich auch durch Mittelgebirgsengen schneidet. Bátyás Smetana erzählt plastisch vom glasklaren Quellort, von Jagdgeschehen am Ufer, von Bauernhochzeiten und Nymphenreigen und Stromschnellen, bis der Fluss die Stadt Prag erreicht. Ein Denkmal von Bátyás Smetana steht in Prag am Ufer der Moldau. Dort sitzt er und beobachtet dabei quasi all die Besucher, die an seinem Fluss weilen.

Begeisterung im Publikum beim Eröffnungskonzert des Pernu-Festivals am 8. Juli in der Konzerthalle Pernu. Hier spielte das Järvi Academy Symphony Orchestra unter der Leitung von Neeme Järvi die Moldau von Bertész Smetana, dem berühmtesten Teil seines Zyklus »Mein Vaterland«. Die Konzerthalle in Pernu wurde im Jahr 2002 eröffnet und bietet im großen Saal für rund 800 bis 1000 Gäste Platz, je nach Nutzung. Das Haus ist das Herz des kulturellen Lebens der Stadt. Der beinahe zylindrische Bau steht in der Nähe des Flussufers Pernu. Durch seine großen Glasflächen leuchtet der Bau von innen heraus, besonders in den Dämmerungsstunden, ein schöner, inzwischen stadtprägender Effekt, vor allem im Winter. Beim Eröffnungskonzert am 8. Juli lag die Sommersonnenwende gerade 2 Wochen zurück. Die Nächte werden also nun wieder etwas dunkler, tiefblau. Musikalisch ging das Programm erneut mit Musik von Aino Ella weiter. Der Spätromantiker gehört zu den bedeutendsten estnischen Komponisten, daher ein kurzer Blick in seine Biografie. Er wurde 1887 im estnischen Tartu geboren und studierte in St. Petersburg, und zwar Jura und gleichzeitig am Konservatorium Komposition. 1920 kehrte er in seine Heimatstadt Tartu zurück und nahm eine Stelle an der dortigen Musikschule an. Später erhielt er einen Ruf als Professor für Komposition ans Tallinna-Konservatorium, wo er viele Schüler prägte, der berühmteste unter ihnen Arvo Pärt. Seine symphonische Dichtung »Dämmerung« entstand 1917, eine aufregende Zeit. Politisch befand sich Estland im Umbruch. 1918, also ein Jahr später, erklärte das Land seine Unabhängigkeit vom Russischen Reich. Ella fand genau in dieser Zeit auch zu seinem eigenen Stil, zu den romantischen Kantilenen und zu seiner Meisterschaft des Orchestrierens. Hören wir also seine Dämmerung, Widerweg, gespielt vom Järvi Academy Symphony Orchestra unter Neeme Järvi.

Estnische Musik in Pärnu beim estnischen Pärnu Musikfestival. Die Musikerinnen und Musiker des Järvi Academy Symphony Orchestra spielten Aino Öllers symphonische Dichtung Dämmerung. Am Pult stand Neeme Järvi. Im Anschluss folgt eines der beliebtesten Werke von Edvard Grieg. Sein letzter Frühling, die zweite seiner elegischen Melodien. Ursprünglich als Lied vertont, instrumentierte Grieg das Lied für das Bergener Symphonieorchester, dessen Leitung er 1880 übernommen hatte und gab sie dann als elegische Melodie Opus 34 Nummer 2 heraus. Bis zum Erscheinen seiner Peer Gynt-Suite gehörte diese Melodie zu seinen beliebtesten Orchesterstücken. Hier also Der letzte Frühling, ein Werk über den Abschied, gespielt vom Järvi Academy Symphony Orchestra.

Letzter Frühling, die elegische Melodie Opus 34 Nummer 2 von Edvard Grieg war das, gespielt vom Järvi Academy Symphony Orchestra, geleitet von Neeme Järvi. Das Eröffnungskonzert des Festivals in Pärnu zeichnete den Verlauf eines Tages nach. Begonnen hatte es mit einer estnischen Morgenstimmung und nun zum Abschluss das Orchesteridyll bei Dämmerung Opus 39 von Zdeněk Fibich. Eine musikalische Darstellung der ruhigen, harmonischen Abende, die der Komponist oft im Kreise der Familie seiner jungen Geliebten verbrachte, bei seiner ehemaligen Schülerin Agnieszka Schulzowa, die später seine Frau wurde. Bei Dämmerung Opus 39 von Zdeněk Fibich mit dem Järvi Academy Symphony Orchestra unter der Leitung von Neeme Järvi.

Großer Jubel für das Järvi Academy Symphony Orchestra, das den Eröffnungsabend des Pärnu Festivals spielte. Beifall auch für den Dirigenten Neeme Järvi. Das war Zdeněk Fibichs bei Dämmerung Opus 39. Doch das Publikum wollte am 9. Juli noch nicht gehen und so nahm das Orchester noch einmal Platz.

die Zugabe des Järvi Academy Symphony Orchestra. Sie spielten unter Neeme Järvi die Orchesterfassung des Klavierpoems Opus 41 Nummer 6 von Zdeněk Fibich. Aber das Publikum wollte immer noch nicht gehen und zum Glück war eine weitere Zugabe vorbereitet. Dieses Mal der Blumenwalzer aus dem Nussknacker-Ballett von Peter Tschaikowski.

Und mit diesen Blumenwalzer-Klängen von Peter Tschaikowski endet unsere Konzertübertragung aus Pärnu. In der Pärnu-Konzerthalle spielte das Järvi Academy Symphony Orchestra unter der Leitung von Neeme Järvi. Am 8. Juli fand dort das Eröffnungskonzert des Pärnu-Festivals statt. Sie hören das ARD-Radio-Festival, heute gestaltet von MDR Klassik. Und unser Festivalabend geht weiter. Und zwar mit einem Konzert vom Montebello Festival. Das ist ein internationales Kammermusikfestival, das jeden Sommer in der mittelalterlichen Kulisse des Castello di Montebello im schweizerischen Bellizona in Tessin stattfindet. Gegründet wurde das Kammermusikfestival im UNESCO-Welterbeort im Jahr 2005. Es feiert, pandemiebedingt, in diesem Jahr seine 20. Ausgabe. Das Publikum erreicht die Burg, deren Mauern abends illuminiert werden, auch mit den Initialen MF für Montebello Festival über eine große Straße. Bei gutem Wetter ist dann eine überdachte Bühne im Burghof aufgebaut. Davor die Zuschauerreihen, ab und zu kreisen die Raben über das Geschehen. Aufmerksame Hörer werden das vielleicht bemerken. Am 29. Juli reisten Geigerin Irene Fiorito, Cellistin Arianna Di Martino und der Pianist Cedric Pescher an. Für ihr Konzert unter dem Motto England zwischen traditionellem Stil, Spätromantik und modernen Trends. Auf den Pulten Werke von William Wharton, Benjamin Britten, Ralph Vaughan Williams und Frank Bridge. Eine Reise durch eine lange Musiktradition, die zwischen royaler Anbindung, Avantgarde und Hang zur Romantik rangiert. Zu Beginn William Wharton, zwei Stücke für Violine und Klavier aus den 1940er Jahren. Das erste Stück, eine

Canzonetta basiert auf einer schlichten Tudor-Melodie aus dem 13. Jahrhundert. Das Scherzetto ist dagegen ein rhythmisch humorvolles Feuerwerk für Violine und Klavier. Es spielen Irene Fiorito, Violine, und Cedric Pescher, Klavier.

Irene Fiorito, Violine, und Cedric Pescher, Klavier, beim Montebello Festival in der Schweiz mit Musik von William Wharton. Zwei Stücke für Violine und Klavier. Und damit eröffneten sie ihren Abend unter dem Motto England zwischen traditionellem Stil, Spätromantik und modernen Trends. Kaum ein Komponist ist so eng mit der Identität der britischen Insel verbunden wie Ralph Vaughan Williams. Seine musikalische Verbundenheit äußerte sich in seinen Reisen aufs Land, wo er alte Volkslieder sammelte und diese somit vor dem Vergessen rettete. Diese Weiten der englischen Landschaft breiten sich auch in seiner Romanze und Pastorale für Violine und Klavier aus, zutiefst romantisch empfunden, obwohl wir in den späten 1940er Jahren unterwegs sind. Diese Musik will nicht schockieren, sondern berühren, mit fließenden Harmonien und fast meditativer Ruhe. Es spielen erneut Irene Fiorito, Violine, und Cedric Pescher, Klavier.

pastorale Ruhe in englischen Weiten. So könnte man die Romanze und Pastorale von Ray Vaughan Williams empfinden. Es spielten Irene Fiorito, Violine und Cedric Pescher, Klavier. Ein Abend mit britischer Musik. Hier muss also auch der Name Benjamin Britten auftauchen. Das musikalische Wunderkind wurde von seiner Mutter sehr gefördert und sie war ehrgeizig. Edith Britten, selbst eine begeisterte Amateursängerin, war fest davon überzeugt, dass ihr Sohn die drei großen Bs der Musikgeschichte, Bach, Beethoven, Brahms, mit einem vierten B wie Britten vervollständigen würde. Mit 21 komponierte er seine Suite für Violine und Klavier Opus 6, die wir gleich hören werden, in der Britten schon zeigt, dass er ein Fan historischer Musik ist. Denn in den 5 Sätzen spielt er jugendlich frech und ironisch mit traditionellen Formen. Auf eine feierliche Einleitung folgt ein Marsch, ein Moto Perpetuum, ein melancholisches Wiegenlied und zum Schluss ein grotesker Walzer. Cedric Pescher Klavier mit seiner Violinpartnerin Irene Fiorito.

Beifall für Benjamin Brittens Suite für Violine und Klavier Opus 6, gespielt von Irene Fiorito Violine und Cedric Pescher Klavier. Der Abend unter dem Motto England zwischen traditionellem Stil, Spätromantik und modernen Trends wurde mit Musik von Frank Bridge beschlossen. Er war der Lehrer von Benjamin Britten. In seiner Sonate für Violoncello und Klavier spüren wir die menschlichen Tragödien, die der Erste Weltkrieg gebracht hat. Es war eine Zeit des tiefen Traumas und des radikalen Wandels. Diese zweisätzige Sonate fängt diese Stimmung auf und verbindet Melodie mit expressionistischer Schärfe. Bei der Uraufführung in den 1920er Jahren war das Publikum von der lyrischen Schönheit des Werkes fasziniert. Es zählte zu den Lieblingswerken des Komponisten und ist bis heute sein am häufigsten aufgeführtes Duowerk. Sie hören Mariana Di Martino, Violoncello, und ihr Klavierpartner ist Cedric Pescher.

Beifall für Ariana Di Martino Violoncello und Cedric Pescher Klavier. Sie spielten beim Montebello Festival in der Schweiz Frank Bridge Cellosonate in D-Moll. Und damit beendeten sie das Konzert unter dem Motto England zwischen traditionellem Stil, Spätromantik und modernen Trends, das am

29. Juli im Burghof der Schlossanlage von Montebello stattfand. Und es bleibt noch etwas Zeit und so habe ich Musik vom Kosmopoliten Felix Mendelssohn Bartholdy herausgesucht. Er reiste viel, er war vor allem sehr gern im britischen Raum unterwegs. Er liebte die grüne Insel. Sein Streichoktett Opus 20 verfasste er im Alter von gerade einmal 16 Jahren. Und er hatte mit der Besetzung zwei Streichquartette zu beschäftigen, im Oktett sozusagen vereint, eine ganz neue Gattung der Kammermusik aufgegriffen. Und da wir im ARD-Radio-Festival kreuz und quer durch Europa unterwegs sind, habe ich eine Aufnahme herausgesucht, die ganz unterschiedliche Musikerinnen und Musiker vereint. Es spielen die französisch-armenische Geigerin Shushan Sirannousia zusammen mit Astrid Sirannousia, Cellistin. Dann haben wir den deutschen Geiger, der inzwischen auch als Dirigent unterwegs ist, Jakob Liemann. Der spielt neben dem Ungarn Borlose Bozoy. Auch Nicolas Mazzoleni ist dabei. Er ist mit französischen, spanischen und Schweizer Ensembles als Geiger verbunden. Wir haben die Niederländerin Bernadette Verhagen mit dabei. Sie spielt Viola, genauso wie die aus Russland stammende Bratschistin Katja Pollen. Und dann fehlt noch der armenische Cellist David Melkonyan.

0: Sie hörten das Streichquartett Opus 20 von Felix Mendelssohn Bartholdy mit Shushan Siranusia, Jakob Lehmann, Borlos Bosay, Nicolas Mozzelloni, Geige, Bernadette Verhagen, Katja Pollin, Viola, Astrid Siranusia und David Melkonyan, Violoncello. Das war auch der Schlussakkord für das heutige ARD-Radio-Festival. Cornelia de Riese bedankt sich für ihr Zuhören und verabschiedet sich aus dem Studio von MDR Klassik. Nach den Nachrichten folgt gleich die Hörbar, heute mit Adelheid Kleiner.
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2: Um 23 Uhr mit Milat Kupay. In Griechenland sind beim Zusammenstoß zweier Löschhubschrauber zwei Besatzungsmitglieder getötet worden. Zwei weitere überlebten den Unfall, teilte die Feuerwehr mit. Währenddessen sind die Waldbrände in Griechenland weiterhin nicht unter Kontrolle. Einzelheiten von Anna Giordano.
3: Der größte der griechischen Waldbrände wütet weiterhin rund 50 Kilometer westlich der Hauptstadt Athen. Hunderte Einsatzkräfte, darunter auch Feuerwehrleute aus Rumänien und Frankreich, versuchen, die Flammen in den Griff zu bekommen. Die Situation sei chaotisch, sagte der Bürgermeister von Meyara, der wichtigsten Stadt der Region, im griechischen Rundfunk. Ministerpräsident Kyriakos Mitsotakis sprach von einer außergewöhnlichen Lage. Die Wetterereignisse machten es extrem schwer, die Löscharbeiten zu planen.
2: Nach dem Flüchtlingsansturm auf die spanische Exklave Ceuta dauert auch in Deutschland die Debatte über mögliche Konsequenzen an. Vertreter der Grünen verwiesen auf Hinweise für eine gesteuerte Aktion zur Destabilisierung und politischen Spaltung Europas. Die sicherheitspolitische Sprecherin der Bundestagsfraktion Nanni sagte in der Rheinischen Post, bei der Dringlichkeitssitzung der EU-Innenminister am Dienstag müsse es um Aufklärung gehen und nicht um Populismus. Spanien hat Schleppernetzwerke für den Ansturm auf Ceuta verantwortlich gemacht. Die Ölallianz OPEC Plus weitet ihre Förderung aus. Wie die Gruppe mitteilte, soll die Fördermenge im September um rund 188.000 Barrel pro Tag steigen. Ziel sei es, den Ölmarkt zu stabilisieren. Zur OPEC Plus gehören neben den OPEC-Staaten auch weitere große Förderländer wie Russland, Kasachstan und Oman. Auf dem Gelände des NS-Vernichtungslagers Auschwitz-Birkenau im heutigen Polen haben Überlebende und Nachkommen ermordeter Sinti und Roma an den Terror der Nationalsozialisten erinnert. Im Holocaust wurden bis zu einer halben Million Menschen dieser Volksgruppe ermordet. Aus Warschau, Ina Ruck.
4: In einer einzigen Nacht, in der Nacht vom 2. auf den 3. August 1944, wurden hier im ehemaligen Vernichtungslager Auschwitz-Birkenau 4.300 Sinti und Roma aus ganz Europa in die Gaskammern geschickt. Bei den Feierlichkeiten in Auschwitz mahnt einer der letzten Überlebenden, der deutsche Sinto Dieter Flack, dass Hass und Hetze wieder zunehmen. Er habe nicht Angst um sein Leben, sondern um das der Generation seiner Kinder und Enkel und um die Demokratie in Deutschland und Europa.
2: Das waren die Nachrichten. Das Wetter in Deutschland, nachts meist trocken, bei Tiefstwerten von 20 bis 11 Grad. Morgen freundlich, vermehrt Wolken, vom Rheinland bis zu den Alpen Schauer und teils schwere Gewitter, Höchstwerte 23 bis 31 Grad, bis teils 38 Grad in Rheinland-Pfalz. Am Dienstag gebietsweise heiter, das Ganze bei 24 bis 38 Grad. Und die Zeit, es ist 23.03 Uhr.
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5: Herzlich willkommen zu später Stunde an der Hörbar. Heute mit Adelheid Kleine für Sie am Hörbartresen. Ich grüße Sie aus dem Funkhaus in Frankfurt am Main. Schön, dass Sie uns Gesellschaft leisten. Wir haben auch diesmal wieder einen Musikmix aus aller Welt für Sie zusammengestellt, mit dem wir ganz entspannt diesen Tag und eine weitere Woche im ARD-Radio-Festival ausklingen lassen. Startpunkt ist heute Reykjavik, Island also. Da lebt und arbeitet die Liedermacherin Olof Arnalds. Ihre Landsfrau und Kollegin Björk hat mal über sie gesagt, ihre Stimme und ihre Ausstrahlung liege irgendwo zwischen einem Kind und einer alten Frau. Und das war durchaus als großes Kompliment gemeint. Vor ein paar Monaten hat Olof Arnalds nach einer langen Pause wieder ein neues Album veröffentlicht. Und wer diesen Titel hier hört, der kann vielleicht nachvollziehen, was Björk gemeint hat.

Hey Murinuna, unsere Welt jetzt. Das war isländisch und so hieß dieser neue Titel von Sängerin und Songschreiberin Ólöf Arnalds, dieser besonderen Künstlerin aus Reykjavik. 11 Jahre sind seit ihrem letzten Soloalbum vergangen. Ihr aktuelles Werk heißt Spira und das kommt jetzt noch reduzierter und ja, noch intimer daher. Und vielleicht gerade deshalb ist es auf seine Weise so stark und so intensiv. Bekannt geworden ist Arnalds in den Nullerjahren als Teil der isländischen Kultband Moom. Aber erst mit ihrer Solokarriere hat sie dann als Künstlerin den wirklichen Durchbruch geschafft. Und Künstlerinnen und Künstler wie sie feiern wir hier an der Hörbar im ARD Radio Festival. Unsere erste große Runde mit dem Motto Musik grenzenlos startet heute mit einer weiteren besonderen Frauenstimme. Luisa Briguglio. Sie kommt aus Sizilien, lebt aber schon lange in Frankreich und hat erstmal am Theater und als Tänzerin gearbeitet und Literatur studiert, bevor sie zum Singen und überhaupt zur Musik gekommen ist. Zum Glück für uns hat sie dieses Talent dann doch noch entdeckt und so können wir uns jetzt über ihr Debütalbum Trovatura freuen. Luisa Briguglio singt da meistens auf Sizilianisch und die süditalienisch-sizilianische Folklore, die spielt hörbar eine große Rolle in ihrer Musik. Figia, mia figia, so heißt der nächste Titel. Tochter, meine Tochter. Und das ist ein Lied über den Abschied einer Mutter von ihrer in die Ferne aufbrechenden Tochter.

Trio Jazz und ein Kammerchor. Was für ein gewagter Mix. Funktioniert aber, zumindest wenn man das so anpackt, wie hier gerade der französische Pianist Paul Lay. Für das Projekt Waves of Light hatte sich das Vokalensemble Les Éléments eingeladen. Das ist einer der renommiertesten Kammer- und Gospelchöre Frankreichs. Live war das Programm schon vor 2 Jahren ein voller Erfolg. Vor kurzem ist das Ganze dann auch auf CD erschienen. Waves of Light, Musik, die von innen herausleuchtet. Wir haben daraus Our Share of Night gehört, übrigens mit einem Text von Emily Dickinson als Grundlage. Davor gab es hier unter anderem einen kleinen Chardash mit dem Signum-Saxophon-Quartett, Klänge aus Irland von der Folkband Ye Vagabonds und die Pianistin Alice Sarah Ott mit Musik des früh verstorbenen Komponisten Johann Johansson. Ein ganzes Album hat sie in Versionen für Klavier solo eingespielt. So, weiter geht's mit unserer grenzenlosen Musikmischung zu später Stunde an der Hörbar im ARD Radio Festival. Und da ist zum Beispiel die Sängerin Andrea Janser. Sie stammt aus der Schweiz, aber ihr aktuelles Album, das ist voll und ganz geprägt von einer ausführlichen Konzertreise durch den Senegal. Da hat sie viele Musiker getroffen und dabei herausgekommen sind neue Songs und ihre Band Bouye. Und das Ganze klingt dann so.

Der Sultan tanzt Samba. So schräg und skurril wie dieses Bild war auch der dazugehörige Song. Typisch Norbert Leisegang eben. Der Mann, der schon seit einer gefühlten Ewigkeit die Geschicke der Band Keimzeit aus Brandenburg bestimmt. Und die poetischen Texte, die kommen auch von ihm. Ach, die Menschen, so heißt das jüngste Keimzeit-Album. Und da tanzt ganz am Schluss eben auch dieser Sultan ganz allein vor dem Spiegel. Mit dem Klangpoeten Eyþór Arnalds waren wir davor nochmal in Island unterwegs. Die Gruppe Batila hatte uns mit einer sanften Ballade in den Kongo entführt. Und das Duo Double Drums, das gab's hier mit dem Metallica-Überhit Nothing Else Matters in einer, ja, doch sehr anderen Version mit Marimba und Vibraphon nämlich. Und das war sie für heute, unsere Stunde mit Musik grenzenlos an der Hörbar von HR2 Kultur. Heute in einer Woche um die gleiche Zeit hat die Hörbar im ARD Radio Festival wieder geöffnet. Vielleicht sind Sie ja auch dabei. Mein Name ist Adelheid Kleine. Ich wünsche Ihnen eine angenehme Nacht. Machen Sie es gut. Tschüss.

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1: Um 24 Uhr mit Julia Cortis. Budapest. Das historisch niedrige Wasser in der Donau beeinträchtigt die Stromversorgung in Ungarn und Serbien. Ungarn muss sein einziges Atomkraftwerk herunterfahren, weil es nicht genug Kühlwasser hat. Ministerpräsident Modior warnte vor einer Energiekrise und rief Unternehmen, Kommunen und private Haushalte zum Stromsparen auf. Serbien drosselte die Produktion von 2 Wasserkraftwerken. In Deutschland führen der Rhein und die Isar stellenweise so wenig Wasser wie noch nie seit Beginn der Messungen. Ceuta. Nach dem beispiellosen Ansturm auf die spanische Exklave ist dort wieder der Alltag eingekehrt. Die Geschäfte, Cafés und Restaurants, die tagelang geschlossen blieben, wurden wieder geöffnet. Wie die spanische Regierung mitteilt, sind fast alle der rund 50.000 angekommenen Migranten wieder nach Marokko zurückgekehrt. Mindestens 72 Menschen kamen beim Versuch, Ceuta zu erreichen, ums Leben. Die marokkanische Regierung spricht von 11 Toten. Teheran. Der Iran hat vorerst nicht vor, die Straße von Hormus wieder zu öffnen. Der Sprecher des iranischen Außenministeriums, Baghaei, erklärte im Staatsfernsehen, die Meerenge werde keinesfalls in den Zustand vor Kriegsbeginn zurückkehren. Der Iran bestätigte, dass die Vermittler die Gespräche über das derzeit ausgesetzte Rahmenabkommen wieder aufnehmen würden. US-Präsident Trump hatte aufgrund angeblicher Fortschritte eine neue Angriffswelle vorerst abgesagt. Berlin. Angesichts der stark gestiegenen Spritpreise in Deutschland zweifelt CSU-Chef Söder an der Wirksamkeit der sogenannten 12-Uhr-Regel an den Tankstellen. Söder sagt im ARD-Sommerinterview, seiner Meinung nach funktioniere sie nicht sehr. Seit April dürfen die Tankstellen die Spritpreise nur noch einmal am Tag um 12 Uhr erhöhen. Wer dagegen verstößt, dem droht eine Geldbuße. Hannover. Berufstätige sind im vergangenen Jahr so häufig wie noch nie wegen Stressdiagnosen im Job ausgefallen. Wie die kaufmännische Krankenkasse mitteilte, sind die Krankentage aufgrund sogenannter akuter Belastungsreaktionen und Anpassungsstörungen seit 2017 um 80% gestiegen. KKH-Experten führen die psychischen Belastungen von Berufstätigen neben privaten Faktoren auch auf ein zu hohes Arbeitspensum, ständige Überstunden und Existenzängste zurück. Das Wetter in Deutschland, in der Nacht anfangs teilweise Gewitter an den Alpen, an Mosel, Saar und Main warm, im Nordosten um 10 Grad, morgen wieder sonnig, am Nachmittag im Südwesten lokale Schauer oder Gewitter, in Küstennähe unter 30, sonst sehr heiß bei deutlich über 30 Grad. Soweit die Nachrichten, es ist 0:03 Uhr.
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3: Mit Sven Knappe am Mikrofon. Guten Abend und herzlich willkommen. Wir starten mit Aufnahmen aus den Archiven des Mitteldeutschen Rundfunks in die neue Woche. Bis zu den 2 Uhr Nachrichten begleiten uns das MDR-Sinfonieorchester, die Dresdner Philharmonie, der MDR-Rundfunkchor und das Gewandhausorchester Leipzig. Zu Beginn hören wir aber das Dresdner Instrumentalkonzert mit der Ouvertüre zur Oper Gustav Vasa von Johann Gottlieb Naumann.

Gustav Vasa, Name eines schwedischen Königs, der von 1523 bis 1560 regierte, und Titel einer Oper von Johann Gottlieb Naumann. Die Ouvertüre daraus spielte das Dresdner Instrumentalkonzert unter der Leitung von Peter Kopp. Mozarts Sinfonie in S-Dur, Köchelverzeichnis 132, diente wahrscheinlich zur Unterhaltung des Salzburger Erzbischofs Colloredo. Nicht nur Mozart, auch Michael Haydn lieferte zu dieser Zeit regelmäßig Sinfonien für die Konzerte in der erzbischöflichen Residenz. Wir bleiben aber bei Mozart. Max Pommer dirigiert das MDR-Sinfonieorchester.

Wolfgang Amadeus Mozart und seine Sinfonie in S-Dur, Köchelverzeichnis 132. Das MDR-Sinfonieorchester wurde von Max Pommer geleitet, hier im ARD-Nachtkonzert. 17. Februar 1855. In Weimar wird das Klavierkonzert Nummer 1 in S-Dur von Franz Liszt uraufgeführt. Bei der Orchestrierung half Joseph Joachim Raff. Die Dresdner Philharmonie begleitet den Pianisten Nelson Fréry.

Der brasilianische Pianist Nelson Freire interpretierte das Klavierkonzert Nummer 1 in S-Dur von Franz Liszt, unterstützt von der Dresdner Philharmonie unter Michel Plasson. Hier ist das ARD-Nachtkonzert, präsentiert von BR Klassik mit geistlicher Musik von Dimitri Bortnianski. Den cherubinischen Lobgesang Nummer 7 intonieren Lena Karina Traube, Alt, Sebastian Reim, Oliver Kaden und Yong-Gun Kim, Tenor, Gunwuk Lee und Thomas Oertel-Gormans Bass sowie der MDR-Rundfunkchor unter Risto Joost.

Das war der cherubinische Lobgesang Nummer 7 von Dimitri Bortnianski, zelebriert von Lena Karina Traube, Alt, Sebastian Reim, Oliver Kaden und Yongun Kim Tenor, Gunvuk Lee und Thomas Oertel-Gormans, Bass, sowie dem MDR-Rundfunkchor. Die Leitung hatte Risto Joost. Auch in Beethovens 9. wird gesungen, Schillers Ode an die Freude, der berühmte Schlusschor. Hier eine Aufnahme mit Simona Shatorova, Sopran, Mihoko Fujimura, Alt, Christian Elsner, Tenor, Christian Gerhaher, Bariton, dem MDR-Rundfunkchor und dem Gewandhausorchester Leipzig unter der Leitung von Herbert Blomstedt.

Wir hörten Ludwig van Beethovens Sinfonie Nummer 9 in D-Moll mit Simona Chaturova Sopran, Mihoko Fujimura Alt, Christian Elsner Tenor, Christian Gerhaher Bariton, dem MDR Rundfunkchor und dem Gewandhausorchester Leipzig unter Herbert Blomstedt. In den vergangenen beiden Stunden brachten wir Aufnahmen aus den Archiven des Mitteldeutschen Rundfunks. Nach den 2 Uhr Nachrichten geht's weiter mit Musik von Franz Schubert, Fanny Hensel und Claude Debussy.

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1: Um 2 Uhr mit Olaf Knapp. Vor der spanischen Exklave Ceuta suchen Einsatzkräfte im Mittelmeer weiterhin nach Ertrunkenen. Bisher wurden nach offiziellen Angaben 72 Leichen geborgen. In Ceuta selbst warten weiterhin Menschen, vor allem aus Marokko, darauf, ob sie in Spanien aufgenommen werden. Aus Madrid Anne Mund.
2: Wie viele noch in der Exklave sind, das ist aktuell nicht ganz klar. Manche sprechen von Hunderten, der Regionalpräsident von Tausenden. Sicher ist, viele von ihnen, die halten sich vor dem Aufnahmezentrum auf, dem CETI. Das ist ziemlich überfüllt. Deshalb sind viele draußen. Viele sind wohl offenbar auch Menschen aus Subsahara-Afrika, die in diesem Chaos wohl auch über die Grenze gelangt sind und die hoffen wohl darauf, in das Aufnahmezentrum zu kommen und werden jetzt aktuell vom Militär mit Wasser versorgt.